Dies ist die tragische Geschichte eines verkorksten Liedes. Ich ging damals frohen Mutes ins Studio und nahm mein selbstverfasstes Lied auf. Ein Lied so recht für junge Menschen von heute. Doch dann kam ein Produzent und entfernte alle Worte, die seiner Meinung nach jugendgefährdend oder zweideutig wären. Hier ist das Ergebnis.

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0: Hallo liebe Märchenfreunde aus nah und fern. Hier ist der Märchenzug Rumpumpel mit Aline und dem Leseopa Richard. Der Märchenzug rollt heute durch die großen Wälder Thüringens. Diese Wälder waren oft Lebensraum für die Menschen. Sie gaben ihnen Nahrung wie Pilze, Früchte und Kräuter, Brennmaterial und Schutz, aber sie gaben auch Anlass zu Furcht und Schrecken. Viele Geschichten spielen in den Wäldern. Der Sturz vom Krötenkopf, das Waldmädchen, die buckligen Nachbarn und die Waldfee und die drei Männlein im Walde.
1: Hooting oder der Sturz vom Krötenkopf. Das größte Lästermaul des Universums ist die Fliege, genauer die gemeine Stubenfliege. Es täuscht, wenn sie unauffällig an der Wand hockt. Sie scannt alles ganz genau. Sie schneidet alles mit, sie speichert alles ab. Nichts entgeht ihr. Alles weiß sie, sieht sie, hört sie. Und weil das nicht genug ist, alles. Aber wirklich alles muss sie weitererzählen. Sofort. Ohne auch nur eine Sekunde zu verlieren. Sie erzählt es jedem, der ihren Weg kreuzt. Jeder Mücke im Schilf, jeder Maus im Feld, jedem Langohr im Wald. Kein Tier kann ihr entkommen. Selbst ein Wolf nicht, falls mal einer vorbeischnürt. Ehe er sich's versieht, sitzt sie schon vor, über, unter ihm und schwatzt und tratscht und klatscht. Und eine Schmeißfliege war es auch gewesen, die mich neulich im Wald vor allen anderen lächerlich gemacht hat. Es war still im Wald. Die Vögel blinzelten in die Abendsonne, die Hirschkühe kauten nachdenklich auf einem Halm herum. Nehmen wir noch einen Büschel Waldwiesengrün oder schlendern wir lieber eine Runde durch die Schonung, um etwas Rinde zu knabbern? Die Wildschweine schnauften ihren Nachwuchs zärtlich an, dann knackte es in der Nähe. Der Eichelhäher verdrehte die Augen. Nicht der schon wieder, dachte er, auch wenn er eigentlich ganz friedlich ist, der Ranger. Er guckt nur, was wir so treiben, ob alle noch munter sind und wie es uns geht. Er schmeißt nichts in den Wald, er lässt nichts liegen. Kommt er mit einer Schar Menschen, nimmt er auch alle wieder mit zurück in die Siedlung. Und wenn jemand vom Weg abweichen will, kann er ganz schön grillig werden. Am Rande gesagt, seitdem die Grille weiß, was grillig bei Menschen heißt, hat sie schlechte Laune und beweist das auch jeden Tag, lautstark. Alle Grillen auf der Wiese machen mit. Und wer hat es ihnen gesteckt? Die Fliege natürlich. Aber der Ranger ist immer im Wald. Früh, mittags, abends, samstags, sonntags. Schaut nach, zählt, macht Notizen in sein Buch, den Pflanzen gefällt es, den Lindenschösslingen und Fichtensämlingen, den Anemonen und dem Knabenkraut, dem Frauenschuh, dem roten und weißen Waldvöglein, keiner trampelt mehr auf ihn herum oder rupft sie aus. Der Ranger passt auf. Die Tiere allerdings haben eine andere Meinung. Die Rehe verdrehen die Augen, sobald er kommt. Vor allem, wenn der Ranger mal wieder eine Horde Menschlinge im Schlepptau hat. Sie schleichen durch den Wald, dass den Vierbeinern die Ohren dröhnen. Da drüben sind Rehe, rufen sie aufgeregt. Ja, was denn sonst, denken die Rehe, wir sehen und hören euch ja auch. Kaum sind sie unterwegs zu den Feldern am Rande des Waldes, hockt da schon der Ranger irgendwo und zählt, ob noch alle Tiere da sind. Man riecht ihn, überall, jeden Tag. Die Igel schnarzen ihn aus dem Gebüsch an. Dem Fuchs ist es egal, er legt sich in die Sommersonne vor seinen Bau und schläft seinen hellen Fuchsschlaf. Soll der Ranger ruhig dort oben am Sandhügel hocken und den Nachwuchs beobachten? Der Fuchs weiß, dass es in diesem Jahr 4 Fuchsknaben sind. Die Wildkatze hält die Nase in die Lüfte, die Nackenhaare richten sich auf wie Buchseiten im Wind. Dann rollt sich die wilde Katze auf der vorletzten Astgabel der Steinlinde ein. Zum Glück versteht der Mensch das Gesimse und Getratsche der Fliege nicht, sonst würde er sich sofort umdrehen. Die Wildkatze legt sich nämlich immer im Rücken des Menschen zur Ruhe. Aber vor ein paar Tagen war etwas anders als sonst. Der Ranger suchte, lief hin und her, trabte die Wildpfade auf und ab, umkreiste das Schlammloch der Wildschweine, schaute hoch, guckte runter, schüttelte den Kopf, kratzte sich am Kinn, sehr merkwürdig. Natürlich wusste ich von der Fliege, dass er in letzter Zeit öfter als sonst vor seinem Computer hockte und immer andere Bilder betrachtete von grau-grün-schwarzen Dingsen. Das waren ihre Worte. Und sie erzählte es seit Tagen im Wald herum, egal ob es einer hören wollte oder nicht. Den Waschbären war es recht. Sie nutzten die unbeobachtete Zeit, um mal wieder richtig die Abfallkörbe am Picknickplatz durcheinander zu schmeißen. Sie wussten, dass das den Ranger gewaltig ärgerte. Dann kam der, wenige Tage später, wieder in den Wald. Er klemmte sein seltsames Etwas in eine Astgabel am Eichenwäldchen, genau dort, wo sich alle Wege der Tiere treffen. Es war grau, es war grün, es war eckig, es war faltig. Und wenn man genau hinschaute, hatte es in der Mitte einen glänzenden Fleck. Wenn jemand das sehen konnte, dann ich. Schließlich wohne ich im Steinpilz genau gegenüber. Meine Eltern, die pfiffigsten aus einem Riesenschwarm von Pilzmücken, hatten mich dort abgelegt. Es war der beste Platz im Wald, im köstlichsten aller Pilze. Und wenn es drinnen nach dem Frühstück, Mittag, Abendessen langweilig wurde, kann man nach oben kriechen und hinaus in die Waldwelt schauen. Zugegeben, die meisten von uns fressen sich nur durch, schnurpsen und kauen sich bis kurz unters Dach, dann drehen sie wieder um und schmatzen und schaben sich zurück. Bis zum Fuß. Aber ich weiß, die Aussicht von der Steinpilzkappe ist atemberaubend. Tief unten die Waldameisen und Rüsselkäfer, die Moose und Tauwürmer, die Libellen und Raubwanzen. Ein Gewimmel, Hunderte, Tausende. Da kommt eine Handvoll Pelztiere, die auf allen Vieren durch die Sträucher holzen, nicht mit. Langweilig, Felltiere. Wer hat noch keine gesehen? Aber wir. Die Wegschnecken und Larven, die Tausendfüßler und Kammmolche. Wir sind die wahren Abenteurer, wenn man uns nur sieht. Der Ranger blieb 2 Tage weg. Aber sein Dings im Wald blieb da. Die Feldträger interessierte das nicht besonders. Die Füchse legten sich schlaff auf die Seite und gähnten, als die Fliege sie an den fehlenden Ranger und das grau-grün-schwarze Dings erinnerte. Die Rehe hoben nicht einmal die Köpfe aus dem hohen Gras. Die Fliege nervte, wie immer. Die Wildkatze rollte den Schwanz wie ein beleidigter Hauskater ein und die Wildschweine, die benahmen sich sehr unanständig. Man sah es, man hörte es, man roch es. Die Fliege war beleidigt. Sie setzte sich zu mir, trippelte hin und her, schwieg ungefähr 3 Sekunden und erzählte dann, ohne Luft zu holen, von den köstlichsten Dunghaufen, Stinketonnen, Hundehaufen, die ihr unter den Rüssel gekommen waren, Stinketonnen in den Straßen der Siedlung, Hundehaufen auf allen Wegen und Plätzen, Papierkörbe mit uralten Fleischresten an jedem Menschenparkplatz. Lecker, lecker, lecker. Aber was wissen Fliegen schon von Steinpilzfleisch? Und ich werde sie nicht mit dem Rüssel draufstoßen. Endlich schlich der Ranger heran, schaute unauffällig nach links und rechts, keiner seiner wilden Fellträger zu sehen. Er machte sich an dem grau-grün-schwarzen Dings zu schaffen. Die Fliege saß natürlich längst auf seiner Schulter, scannen, mitschneiden, speichern. Und ab mit dem Ranger ins Arbeitszimmer am Rand der Siedlung. Als sie ein paar Stunden später wiederkam, grinste sie und legte los. Der Ranger hat mit dem Dings im Wald Bilder gemacht, die auf dem Bildschirm seines Computers zu sehen sind. Und dann hat er sie ausgedruckt und herumgezeigt, jedem Menschen, den er getroffen hat, in seiner Siedlung. Und wer weiß, wem noch? Allen blieb das Maul offen stehen. Sie schluckten, sie guckten, sie schnieften und trieften, sie schlappten und bockten, bevor es einen gewaltigen Lärm in der Buchenschulung gab. So ein Skandal! Das darf der doch gar nicht! Da muss man doch fragen! Wie steht man jetzt vor den Menschlingen da? Das scheu schöne Reh, der raffiniert rote Fuchs, der vogelflinke Marder, sie alle konnten kaum glauben, was auf den Bildern zu sehen war. Die Wildkatze sah aus wie ein beleidigter Hauskater. Die Füchse lagen schlaff auf der Seite und gähnten. Die Rehe hatten weder schöne dunkle Augen noch ein knuffiges Geweih. Nein, von den Hälsen ab waren die Köpfe im Gras verschwunden. Nur die Wildschweine, die waren stolz, dass auf allen Bildern zu sehen war, wie wildschweinisch sie sich benahmen. »Heute Abend gehen wir in den Mais«, bollerten die wilden Schwarzschweine, »und putzen eine ganze Ecke weg. Das wird gefeiert«, grunzte die ganze Rotte, und schon waren sie fort. Der Hirsch rieb sein Geweih an der Eiche. Von ihm hatte man nur das Hinterteil gesehen. Peinlich. Und nichts von seinen majestätischen 14 Enden. peinlich, ärgerlich. Die Fliege bedauerte alle, dass die Bilder ein so falsches Licht auf sie warfen. Vom Waschbären die Spitze des Schweifes, vom Marder der halbe Kopf mit geschlossenen Augen, das Eichhorn ein brauner Strich in der Landschaft. Und die Fliege erzählte jedem ganz ausführlich jede Peinlichkeit, die auf den Bildern zu sehen war. Der Hase, die Fliege kam aus dem Kichern gar nicht mehr heraus. Der Hase hat direkt zum Dings geguckt und nun sieht man seine zwei knallweißen Augen. Knallweiß, der Hase mit den Schneeballaugen, wenn das mal kein Lacher ist. Selbst der Igel grinste breit. Seitdem ist kaum einer der Langohren mehr im Wald zu sehen. Die anderen sammelten sich hinter dem Dings in den Ästen. Ich konnte die Meute sehen. Ich saß ja wie immer auf der Steinpilzkappe. Das war vielleicht ein Geschubse und Gedrücke und Gedrängel hinter dem Dings. Wir wollen gut aussehen, riefen die einen. Aber wie stellen wir das an, fragten die anderen. Sie rührten, grunzten und fauchten sich an. Wir blecken die Zähne, riefen die mit den schärfsten Eckzähnen. Wir zeigen unser glänzendes Haar, warfen die mit dem Sommerpelz ein. Wir durchdringen sie mit unseren Blicken, wussten die mit den schärfsten Pupillen. Aber weil sie sich nicht einigen konnten, wer damit beginnen darf, liefen sie beleidigt auseinander und fraßen, bis sich der Ärger gelegt hatte. Ich wusste, was das aufregendste Bild gewesen wäre. Ein Märchen wäre wahr geworden. Aber wer hört schon auf einen kleinen weißen Wurm, der von Steinpilzfleisch lebt? Etwas später war der Ärger verdaut und sie marschierten auf. Zuerst kam der Altfuchs und hob die linke Pfote in die Höhe. Den Kopf nach vorn gestreckt, als würde er Witterung aufnehmen. Wie albern, schon 100-mal gesehen. Dann seine Füchsin mit zwei Jungpelzen, die aber herumsprangen und nur ein Wischwasch auf dem Bild hinterließen. Der Waschbär hockte sich in die Mitte des Bildes, direkt neben meinen Steinpilz und schaute wie ein vergessener Kinderteddy. Dieser verlogene Großhamsterer und Sachenherumschmeißer, ich kann ihn nicht leiden. Er frisst alles, vermutlich auch Pilze. Fehlte nur noch, dass er sein rechtes Pfötchen auf die Kappe meines Steinpilzes gelegt hätte. Der Dachs kam, wie er war. Schwarz-weiß macht sich auf jedem Bild gut. Die Wildschweine liefen einfach so durch. Ihr erstes Bild, sagten sie, wäre sowieso das überzeugendste gewesen. Der Marder verzichtete auf ein Bild. Ich stelle mich den Menschen persönlich vor, keckerte er und strich ab in die Siedlung. Dann betrat die Wildkatze die Bühne. Gelangweilt und angewidert schaute sie halb zur Kamera. Klack. Die Augen halb geschlossen. Klack. Den pummeligen Schwanz im flachen Bogen zwischen Baumwipfel und Laubboden. Die Pfote wischt eine Mücke weg. Klack. Die Fliege erzählt, dass die Bilder später überall zu sehen waren. Die Wildkatze in ihrer neuen Heimat, lächerlich. Aber mich übersahen sie. Auf jedem Bild, das das Dings gemacht hatte, war mein Steinpilz zu sehen und ich, wenn man genau hingeschaut hätte. Die Fliege grinste verlogen. Ganz bedauerlich wäre das, so ein schöner weißer Wurm wie ich, aber leider, das Leben sei nicht gerecht. Da könne man eben nichts machen, klein und nackt weiß, sei eben nicht harthaarig und wild. Außerdem mochten Menschen Würmer in Steinpilzen nicht, dann flog sie davon. Aber nicht mit mir, dachte ich. Ohne mich wäre der Wald nicht der Wald und das Gras nicht das Gras und das Grün nicht das Grün. Ich fraß mich so rasch es ging zur Pilzschnecke durch, die ich zwar nicht wirklich mochte, denn sie sprach im Gegensatz zur Schmeißfliege nie auch nur ein einziges Wort, doch sie konnte sich rascher zu den anderen Wegschnecken und Ringelwürmern, den Gelbrandkäfern und Wasserläufern, den Rotbauchunken und Erdkröten schleimen, um sie zu mir zu holen. Die Wasserläufer lehnten zwar dankend ab und den Würmern war der Weg hinauf zu mir zu beschwerlich, aber Käfer und Erdkröten kamen. Der Plan war einfach. Wir würden eine Pyramide bauen. Eine Kröten-Käfer-Schnecken-Wurm-Pyramide. Nicht irgendwo, nein, sondern direkt auf dem mächtigsten und schönsten Steinpilz, den es im ganzen Wald gab. Meinem Steinpilz. Aber so einfach war es dann doch nicht. Die eine Erdkröte konnte nicht so hoch springen, dann kam eine zweite, die kletterte auf die Erstkröte hinauf, federte sich ab und klatschte auf den braunen Steinpilzhut. Die Käfer nickten Beifall. Ich musste zusehen, dass sie nicht mein Aussichtsloch zuflatschte. Ich hatte ja schließlich zu dirigieren. Die Käfer, die Wanzen, die Glanzkäfer, man wollte dabei sein, auch wenn man sich sonst besser nicht zu nahe kam. Außen am Rand die Pilzschnecken, damit keiner abrutschte. Dann in zwei Ringen die Feuerwanzen und die schillernden Käfer in Kupfergrün. Nur der Kopf der Kröte war noch zu sehen. Und die Krönung war ich, ganz oben. Auf dem Kopf der mächtigen Kröte balancierend, der kleine, unbekannte Steinpilzwurm. So ein Foto hat die Welt noch nicht gesehen. Fehlte nur noch Trommelwirbel. Applaus! Ich hatte gerade den Krötenkopf erklommen und streckte mich nach oben, drehte den Kopf und blickte voller Stolz zum grau-grün-schwarzen Dings. Da passierte es. Lautlos kippte mein Pilz zur Seite. Ganz langsam. Flupp! Die Käfer verschwanden im Grün. Die Feuerwanzen verzischten sich, die Kröte verschmolz mit der Erde, ich flog im hohen Bogen durch die Luft. Natürlich hat das Dings genau das im Bild festgehalten. Natürlich habe ich keine gute Figur gemacht. Natürlich hat es die Fliege jedem, man weiß schon, ausnahmslos jedem. Wäre ich noch länger Wurm geblieben, nie hätte ich diese Peinlichkeit abstreifen können. Flup, der Flugwurm, flup, das Weißwürstchen, flup, das Krötenkrönchen. Zum Glück war die Zeit reif für eine Verwandlung. Wenig später sirrte ich als zarte Pilzmücke über die Köpfe meiner lieben Käfer und Molche und Vielfüßler und Schmetterlingslarven und Würmer. Augen auf, wir sehen uns im August bei den Steinpilzen. Ihr seid viele, verlasst euch drauf.

0: Das Waldmädchen. In Greiz lebte eine Frau mit Namen Marlene. Sie war von blendender Schönheit. Ihre Tochter Annegret war ebenfalls sehr hübsch. Ein Kind mit tiefschwarzen Haaren und Augen. Als Annegret 3 Jahre alt war, starb ihr Vater, Marlenens Mann, und hinterließ seiner Frau und seiner Tochter ein beachtliches Vermögen. Als Verwalter dieses Vermögens hatte er testamentarisch seinen Bruder Gerhard bestimmt. Gerhard nahm das Erbe in seine Obhut. Er ließ Marlene nur ein paar Wochen der Trauer, dann wollte er sie zu seiner Nebenfrau machen. Marlene war entsetzt über Gerhards Ansinnen und gab ihm einen Korb. Darüber wurde Gerhard sehr wütend. Er schalt sie eine Hure und vergeudete und verprasste innerhalb kurzer Zeit das ihm anvertraute Vermögen. In ihrem Kummer lief Marlene weinend zum Schloss des Grafen Ronald, der in Greiz residierte. Dort bat sie um Hilfe für sich und ihre Tochter. Doch Gerhard hatte sie beim Grafen angeschwärzt. Man werde ihr Annegret wegnehmen und sie stattdessen in Gerhards Obhut geben. Da überfiel Marlene unbändige Angst. Sie lief mit ihrer Tochter davon und versteckte sich im Werdauer Wald. Dort fand sie eine Höhle, die sie mit Heu und Stroh ausstattete, damit Annegret nicht frieren musste. Bis zum Einbruch des Winters hatte sie die Höhle wohnlich eingerichtet und im Wald und den davorliegenden Feldern Vorräte gesammelt. So lebte sie bescheiden allein mit ihrer Tochter, die sie in vielen Dingen unterrichtete und der sie manche Fertigkeiten beibrachte. Annegret wuchs zu einem Mädchen von ungewöhnlicher Schönheit heran. »Wie stolz wäre dein Vater, wenn er dich heute sehen könnte«, sagte Marlene zu ihr. »Wo ist er und warum leben wir im Wald versteckt?«, fragte Annegret. Marlene erzählte ihr von ihrem verstorbenen Vater und dessen bösen Bruder. »Solange Gerhard lebt, habe ich nicht den Mut, den Wald zu verlassen«, erklärte sie ihr. Doch Annegret war sehr neugierig und immer, wenn ihre Mutter einen Mittagsschlaf machte, streifte sie umher und erkundete die Umgebung. Eines Tages pirschte ein junger Jäger durch den Wald und sah Annegret in einer Lichtung stehen. »Wer bist du?« fragte er, und sie nannte ihm ihren Namen. »Ich heiße Joachim«, antwortete der Jäger. Und wie er sie so anschaute, entflammte er in Liebe zu ihr und hielt sie fest aus Angst, dass sie weglaufen könnte. »Ich bin der jüngste Sohn des Grafen Ronald«, ergänzte er. »Von heute an habe ich nur noch ein Ziel. Ich will, dass du einmal meine Frau wirst.« »Das wird nicht möglich sein«, entgegnete Annegret. »Ich bin sehr arm und lebe allein mit meiner Mutter in einer Höhle.« »Führe mich dorthin«, antwortete der junge Grafensohn. Und als sie ihn ihrer Mutter vorstellte, ließ er sich deren Geschichte erzählen. »Wartet auf mich«, bat Joachim, »auch wenn es etwas länger dauern sollte. Ich werde wiederkommen und euch mit auf das Schloss meines Vaters nehmen. Nie werde ich eine andere Frau lieben können als Annegret.« Er umarmte und küsste sie und brach dann auf, um seinem Vater von seiner Liebe zu berichten. »Du wirst nie jemand anderes heiraten als die Tochter des Grafen oder Fürsten«, beschied er ihn. »Ich habe schon jemand für dich ins Auge gefasst. Du wirst gehorchen und die Frau nehmen, die ich für dich aussuchen werde.« »Ich habe mich Annegret versprochen«, erwiderte Joachim bestimmt. Da fuhr Ronald seinen Jüngsten an. »Entweder du tust, was ich dir sage, oder ich werde dich enterben und aus dem Schloss verjagen. Hunger und Kälte werden dich dann vielleicht zur Besinnung bringen.« Da dachte Joachim an Annegret und ihre Schönheit, und ein zärtliches Verlangen nach ihr erfasste ihn. »So werde ich also meine eigenen Wege gehen«, entgegnete er und verließ, ohne Hab und Gut, das Schloss seines Vaters. Nur sein Lieblingspferd nahm er mit sich und ritt gegen Süden. Nach einigen Stunden kam er durch ein Tal, das von 4 Bergen umsäumt wurde. Am Himmel zogen Wolken auf und die Spitzen der Berge hüllten sich in Dunkelheit. Plötzlich hörte er ein Grollen, dann lautes Gelächter, das von den Bergen kam. Mehrere Stimmen riefen:
1: »Wo willst du hin, kleiner Mensch?«
0: »Sagt mir erst, wer ihr seid, bevor ich antworte«, erwiderte Joachim. »Wir sind die vier lachenden Berge«, schallt es zurück. »Jeden Abend erzählen wir uns Geschichten. Über alles, was sich in dieser Gegend zuträgt, wissen wir Bescheid. Wir sind weise und lustig, deshalb lachen wir oft.« »Ich bin zwar kleiner als ihr, aber ich weiß etwas, was ihr nicht wisst«, rief ihnen Joachim zu. »Das ist nicht möglich«, antworteten die Berge. »Sagt mir, wer ist das schönste Mädchen im ganzen Land?«, rief Joachim. Da räusperten sich die Berge verlegen, und einer antwortete zaghaft: »Wenn du mich das vor einigen Jahren gefragt hättest, wäre meine Antwort gewesen, Marlene ist die Schönste.« Inzwischen hat Marlene eine Tochter. Sie heißt Annegret und ist die Allerschönste. Ich habe ihr versprochen, sie zu heiraten. Da wurden die Berge neugierig und baten Joachim darum, ihnen mehr von Annegret und sich selbst zu erzählen. Joachim folgte diesem Wunsch mit Begeisterung, und die Berge fanden Gefallen an dem jungen Mann, der von so tiefer Liebe erfüllt war. »Wenn ihr so viel wisst, wie ihr behauptet«, erklärte Joachim schließlich, »könnt ihr mir auch sicher sagen, wie ich für Annegret und mich eine gemeinsame Zukunft aufbauen kann.« »Da Annegret für dich die Allerschönste ist, solltest du dich bemühen, für sie der Tüchtigste und Tugendhafteste unter den Männern zu werden. Gern sind wir bereit, dich darin zu unterrichten.« So blieb Joachim viele Monate bei den vier lachenden Bergen und lernte so manches von ihnen. Dann aber sagten sie zu ihm: »Wir haben dich nun alles Wichtige gelehrt. Zieh also weiter, und nach 7 Tagen wirst du das Schloss des edlen Grafen Konrad erreichen. Dessen verstorbene Frau hat ihm eine Tochter und keinen Sohn hinterlassen. Daher warten die benachbarten Landesherren alle auf seinen Tod, um seine Grafschaft an sich reißen zu können. Schon jetzt unternehmen sie ständig Überfälle, um ihn zu schwächen oder ums Leben zu bringen. Deine Hilfe wäre ihm sicher willkommen.« Joachim bedankte sich bei den vier Bergen und bestieg sein Pferd. Nach 7 Tagen erreichte er die Konradsburg, das Schloss, in dem Graf Konrad residierte. Es war, wie die Berge vorhergesagt hatten. Konrad war ein ritterlicher, aber sehr einsamer Mann. Ständig fielen die Herren der Nachbarländer in sein Land ein und versuchten, ihm die Herrschaft zu entreißen. »Wenn du dich bewähren willst, so hilf mir, mich gegen diese Eindringlinge zu verteidigen«, sagte er. Joachim bat ihn um Geduld. »Lass mir Zeit, mich im Kriegshandwerk zu üben und ein tüchtiger Feldherr zu werden.« Bei Ritter Theobald, dem fähigsten unter Konrads Soldaten, nahm er fortan Unterricht im Reiten, Fechten, Bogenschießen und Lanzenschwingen. Theobald schloss den jungen Mann ins Herz und verbrachte alle verfügbare Zeit damit, ihn etwas Neues zu lehren oder das Gelernte zu festigen. Joachim ließ es nicht bei diesen Übungen bewenden. Er suchte sämtliche Anführer und viele einfache Soldaten auf, die in den vergangenen Jahren für Konrad gekämpft hatten. Von ihnen ließ er sich den Verlauf jeder Schlacht und jedes Scharmützels bis ins Einzelne schildern. »Für zukünftige Auseinandersetzungen kann ich von ihren Erfolgen genauso lernen wie von ihren Fehlern und Verlusten«, versicherte er dem Grafen. So gingen viele Monate ins Land, und Konrad wurde ungeduldig. Sein Intimfeind Graf Blasius rüstete sich bereits

0: Wenn wir angegriffen werden, stellen wir uns dem Feind, antwortete der gekränkt. Wir haben unseren Stolz, und was ist ein Ritter ohne seine Ehre?
1: Was bleibt dir von dieser Ehre, wenn du bald keine Ritter mehr hast? Erwiderte Joachim.
0: Ehre bringt es dir, wenn du die Schlacht gewinnst und das Land rettest, für das du Verantwortung trägst.
1: Konrad beharrte auf seiner Meinung. Dennoch ernannte er Joachim zum Befehlshaber über seine Truppen. Kurz darauf fiel Blasius erneut mit seinen Soldaten in der Grafschaft ein, richtete Verwüstungen an und massakrierte viele Einwohner. Dann ließ er seine Regimenter wieder auf einer Anhöhe Stellung beziehen und darauf warten, dass Konrads Soldaten von unten her angreifen würden. Als Blasius sah, wie diese im Tal unterhalb Posten bezogen, wunderte er sich über deren leichte Bewaffnung.
0: Konrad hatte wohl nicht mehr genug Geld, um seine Mannschaften ordentlich auszurüsten, dachte er und freute sich darauf, ihm diesmal die entscheidende Niederlage zufügen zu können.
1: Kaum, dass die Bogenschützen des Blasius ihre ersten Salven auf die von Joachim angeführten Männer niederhageln ließen, liefen diese wie in Panik davon. Sie waren offenbar zu schutzlosen Opfern geworden. Blasius konnte seine Kämpfer nicht mehr zurückhalten. Zu groß war die Versuchung einer schnellen Beute. Die leicht bewaffneten Soldaten Konrads waren erheblich flinker als die sie verfolgenden des Blasius. Plötzlich waren sie in einem engen Tal verschwunden. Als Blasius und seine Männer die Gefahr, die sich vor ihnen auftat, erkannten, war es zu spät. Sie waren in ein Moorgelände gelockt worden und unversehens von Hügeln umgeben, von denen aus schwere Geschosse auf sie niedergingen. Blasius verlor mehr als die Hälfte seiner Waffenträger und geriet selbst in Gefangenschaft.
0: Jetzt überfallen wir die Burg des Grafen Blasius und tun mit ihm das, was er mit uns vorhatte, stellte Graf Konrad zufrieden fest.
1: Joachim widersprach. Er hatte sich vor dem Kampf ausbedungen, bei allen Entscheidungen mitreden zu dürfen.
0: »Was würde es dir nutzen?«, sagte er zu Konrad. »Du hast keinen männlichen Nachfahren, also nach geltendem Recht keinen leiblichen Thronerben. Demnach macht es für dich keinen Sinn, dein Land zu vergrößern. Zweck deines Kampfes war es doch, deine Herrschaft zu erhalten und dein Volk vor einem Kriegsverbrecher zu schützen. Dabei sollte es auch bleiben.«
1: Ohne sie zu demütigen, entließ Joachim Blasius und seine Begleiter in die Freiheit. Lediglich einige ihrer edelsten Kämpfer behielt er als Geiseln zurück. Außerdem nahm er sämtliche eroberten Waffen und Rüstungen an sich und verstärkte damit das eigene Heer. Das wurde schon bald aufs Neue herausgefordert. Herzog August, ein weiterer Gegner Konrads, hielt die Zeit für gekommen, seine Herrschaft auf dessen Gebiet auszuweiten. Neu gerüstet stellte sich Joachim dem Herzog im offenen Kampf. Seine Soldaten hatten inzwischen ein fast grenzenloses Vertrauen zu ihm gewonnen. Im Bewusstsein, ihre Heimat und das Leben ihrer Familien zu verteidigen, fügten sie August eine vernichtende Niederlage zu. Dankbar umarmte Konrad den jungen Feldherrn. Er bot ihm an, seine Tochter zu heiraten und sein Erbe und Nachfolger zu werden.
0: »Deine Tochter ist erst 7 Jahre alt«, entgegnete Joachim.
1: »Du solltest nicht über ihr Herz verfügen. Meines jedenfalls ist nicht mehr frei. Im Lande meines Vaters lebt ein Mädchen, dem ich mich versprochen habe. Über deine Nachfolge solltest du jetzt, wo du erstarkt bist, mit dem Kaiser verhandeln. Nur er kann darüber entscheiden, solange du keinen direkten Erben vorweisen kannst.«
0: Die Antwort machte Konrad traurig. Doch als Joachim ihm ankündigte, dass er nach Hause reiten werde, um Annegret zu heiraten, bedankte er sich dennoch bei ihm mit vielen Geschenken. Als Joachim voller Ungeduld und mit flammendem Herzen in den Werdauer Wald einritt, hörte er plötzlich die Stimmen zweier Männer.
2: »Wer bist du?«
0: riefen sie ihm zu. »Ich bin Joachim, der jüngste Sohn des Grafen Ronald«, antwortete er. Da umarmten sie ihn unter Tränen und erzählte ihm, dass Odomar, der Bruder seines Vaters, sich gegen diesen erhoben und ihn aus seinem Schloss vertrieben hätte.
3: »Wo ist mein Vater jetzt?«

0: fragte Joachim. »Und wo befindet sich das Mädchen Annegret, das mit seiner Mutter Marlene in diesem Wald gelebt hat?«
1: »Alle drei sind hier«, beruhigten ihn die Männer. »Dein Vater hält sich mit seinen Getreuen im Wald versteckt. Marlene hat es übernommen, für ihn zu kochen, und Annegret, ihre bildschöne Tochter, hat er zur Geliebten genommen.« Die Männer lachten hämisch. »Sie hat sich gewehrt, doch das hat unseren Grafen zusätzlich angespornt.« Joachim entfuhr ein Schrei der Wut und Verzweiflung. Er forderte die Männer auf, ihn sofort zu seinem Vater zu bringen. Doch biss er die Zähne zusammen und nahm sich vor, sich zu keiner unüberlegten Handlung hinreißen zu lassen. »Kriegserfahren wie du nun bist, wirst du Odomar besiegen und mir mein Land zurückerobern«, forderte der Vater nach kurzer Begrüßung. »Deine beiden älteren Brüder sind im Kampf gegen Odomar gefallen. So bist du jetzt mein einziger Erbe.« »Du hast von mir gewusst, dass ich Annegret liebe und ihr die Heirat versprochen habe«, erwiderte Joachim in unverhohlenem Zorn. »Auch ein Landesherr und Vater steht nicht außerhalb des Rechts und der göttlichen Gebote. Du hast es darauf ankommen lassen, mein Glück zu zerstören. Erwarte also nicht, dass ich dir dein Land zurückgewinne. Nur wenn du Annegret sofort freilässt und förmlich zu meinen Gunsten auf deinen Herrschaftsanspruch verzichtest, werde ich Odomar angreifen und zur Rechenschaft ziehen.« So sehr Ronald ihn auch anflehte, ihn als Vater zu achten und seine Pflichten als Sohn zu erfüllen, Joachim blieb unerbittlich. Um sich an seinem Bruder zu rächen und das karge Leben im Wald beenden zu können, gab Ronald schließlich nach und willigte in alle Forderungen seines Jüngsten ein. Joachim schloss Annegret behutsam in die Arme. »Verzeih mir, was mein Vater dir angetan hat. Was ich für dich und mich tun konnte, habe ich mit Erfolg beendet. Lass uns jetzt ein gemeinsames Leben beginnen.« Dann versammelte er die verbliebenen Getreuen Ronalds um sich, schulte sie im Kampf und stieß Odomar aus dem zu Unrecht erworbenen Amt. Seine Soldaten wies er an, ihn festzunehmen und dem Kaiser vorzuführen, damit der über ihn urteilen solle. Das Unrecht, das Annegret und ihrer Mutter zugefügt worden war, ließ sich nicht ungeschehen machen. Es blieb eine Bürde in der Beziehung von Joachim und Annegret. Doch die Liebe der beiden zueinander wuchs von Jahr zu Jahr, und wie von selbst entstand daraus ein mächtiges Geschlecht.
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0: Doch einmal haben wir es vergessen.
1: Oh, oh, oh.
0: Da hat die Kuh den Stall gefressen.
1: Oh,

0: Die drei Männlein im Walde. Ein Märchen der Brüder Grimm. Es war ein Mann, dem starb seine Frau, und eine Frau, der starb ihr Mann. Und der Mann hatte eine Tochter, und die Frau hatte auch eine Tochter. Die Mädchen waren miteinander bekannt und gingen zusammen spazieren und kamen hernach zu der Frau ins Haus. Da sprach sie zu des Mannes Tochter: Hör, sag deinem Vater, ich wollt ihn heiraten. Dann sollst du jeden Morgen dich in Milch waschen und Wein trinken. Meine Tochter aber soll sich in Wasser waschen und Wasser trinken. Das Mädchen ging nach Haus und erzählte seinem Vater, was die Frau gesagt hatte. Der Mann sprach: Was soll ich tun? Das Heiraten ist eine Freude und ist auch eine Qual. Endlich, weil er keinen Entschluss fassen konnte, zog er seinen Stiefel aus und sagte: Nimm diesen Stiefel, der hat in der Sohle ein Loch, geh damit auf den Boden, häng ihn an den großen Nagel und gieß dann Wasser hinein. Hält er das Wasser, so will ich wieder eine Frau nehmen. Läuft's aber durch, so will ich nicht. Das Mädchen tat, wie ihm geheißen war, aber das Wasser zog das Loch zusammen, und der Stiefel ward voll bis oben hin. Es verkündete seinem Vater, wie's ausgefallen war. Da stieg er selbst hinauf, und als er sah, dass es seine Richtigkeit hatte, ging er zu der Witwe und freite sie. Und die Hochzeit ward gehalten. Am andern Morgen, als die beiden Mädchen sich aufmachten, da stand vor des Mannes Tochter Milch zum Waschen und Wein zum Trinken. Vor der Frau Tochter aber stand Wasser zum Waschen und Wasser zum Trinken. Am zweiten Morgen stand Wasser zum Waschen und Wasser zum Trinken so gut vor des Mannes Tochter als vor der Frau Tochter. Und am dritten Morgen stand Wasser zum Waschen und Wasser zum Trinken vor des Mannes Tochter und Milch zum Waschen und Wein zum Trinken vor der Frau Tochter. Und dabei blieb's. Die Frau ward ihrer Stieftochter spinnefeind und wusste nicht, wie sie es ihr von einem Tag zum anderen schlimmer machen sollte. Auch war sie neidisch, weil ihre Stieftochter so schön und lieblich war, ihre rechte Tochter aber hässlich und widerlich. Einmal im Winter, als es steinhart gefroren hatte und Berg und Tal vollgeschneit lag, machte die Frau ein Kleid von Papier, rief das Mädchen und sprach: Da, zieh das Kleid an, geh hinaus in den Wald und hol mir ein Körbchen voll Erdbeeren, ich habe Verlangen danach. Du lieber Gott, sagte das Mädchen, im Winter wachsen ja keine Erdbeeren, die Erde ist gefroren und der Schnee hat auch alles zugedeckt. Und warum soll ich in dem Papierkleide gehen? Es ist draußen so kalt, dass einem der Atem friert. Da weht dir der Wind hindurch, und die Dornen reißen's mir vom Leib.
1: Willst du mir noch widersprechen? Sagte die Stiefmutter. Mach, dass du fortkommst, und lass dich nicht eher wiedersehen, als bis du das Körbchen voll Erdbeeren hast.
0: Dann gab sie ihm noch ein Stückchen hartes Brot und sprach: Davon kannst du den Tag über essen. Und dachte: Draußen wird's erfrieren und verhungern und mir nimmermehr wieder vor die Augen kommen. Nun war das Mädchen gehorsam, tat das Papierkleid an und ging mit dem Körbchen hinaus. Da war nichts als Schnee, die Weite und Breite, und war kein grünes Hälmchen zu merken. Als es in den Wald kam, sah es ein kleines Häuschen. Daraus guckten drei kleine Haulemännerchen. Es wünschte ihnen die Tageszeit und klopfte bescheidentlich an die Tür. Sie riefen herein, und es trat in die Stube und setzte sich auf die Bank am Ofen. Da wollte es sich wärmen und sein Frühstück essen. Die Haulemännerchen sprachen: Gib uns auch etwas davon. Gerne, sprach es, teilte sein Stückchen Brot in zwei und gab ihnen die Hälfte. Sie fragten: Was willst du zur Winterzeit in deinem dünnen Kleidchen hier im Wald? Ach, antwortete es, ich soll ein Körbchen voll Erdbeeren suchen und darf nicht eher nach Hause kommen, als bis ich es mitbringe. Als es sein Brot gegessen hatte, gaben sie ihm einen Besen und sprachen, kehre damit an der Hintertüre den Schnee weg. Wie es aber draußen war, sprachen die drei Männerchen untereinander, was sollen wir ihm schenken, weil es so artig und gut ist und sein Brot mit uns geteilt hat? Da sagte der Erste, ich schenk ihm, dass es jeden Tag schöner wird. Der Zweite sprach, ich schenk ihm, dass Goldstücke aus dem Mund fallen, so oft es ein Wort spricht. Der Dritte sprach, ich schenk ihm, dass ein König kommt und es zu seiner Gemahlin nimmt. Das Mädchen aber tat, wie die Haulemännerchen gesagt hatten, kehrte mit dem Besen den Schnee hinter dem kleinen Hause weg, und was glaubt ihr wohl, was es da gefunden hat? Lauter reife Erdbeeren, die ganz dunkelrot aus dem Schnee hervorkamen. Da raffte es in seiner Freude sein Körbchen voll, dankte den kleinen Männern, gab jedem die Hand und lief nach Haus und wollte der Stiefmutter das Verlangte bringen. Wie es aber eintrat und guten Abend sagte, fiel ihm gleich ein Goldstück aus dem Mund. Darauf erzählte es, wie ihm im Walde begegnet war. Aber bei jedem Worte, das es sprach, fielen ihm die Goldstücke aus dem Mund, so daß bald die ganze Stube damit bedeckt ward. »Nun sehe einer den Übermut«, rief die Stiefschwester, »das Geld so hinauswerfen.« Aber heimlich war sie neidisch darüber und wollte auch hinaus in den Wald und Erdbeeren suchen. Die Mutter, »nein«, »mein liebes Töchterchen, es ist zu kalt, du könntest mir erfrieren.« Weil sie ihr aber keine Ruhe ließ, gab sie endlich nach, nähte ihm einen prächtigen Pelzrock, den es anziehen musste, und gab ihm Butterbrot und Kuchen mit auf den Weg. Das Mädchen ging in den Wald und gerade auf das kleine Häuschen zu. Die drei kleinen Haulemänner guckten wieder, aber es grüßte sie nicht. Und ohne sich nach ihnen umzusehen und ohne sie zu grüßen, stolperte es in die Stube hinein, setzte sich an den Ofen und fing an, sein Butterbrot und seinen Kuchen zu essen. »Gib uns etwas davon«, riefen die Kleinen. Aber es antwortete, »es schickt mir selber nicht. Wie kann ich andern noch davon abgeben?« Als es nun fertig war mit dem Essen, sprachen sie, »da hast du einen Besen. Kehr uns draußen vor der Hintertür rein.« »Ei, kehrt euch selber«, antwortete es, »ich bin eure Magd nicht.« Wie es sah, dass sie ihm nichts schenken wollten, ging es zur Türe hinaus. Da sprachen die kleinen Männer untereinander, »was sollen wir ihm schenken, weil es so unartig ist und ein böses, neidisches Herz hat, das niemandem etwas gönnt?« Der Erste sprach, »ich schenk ihm, dass es jeden Tag hässlicher wird.« Der Zweite sprach, »ich schenk ihm, dass ihm bei jedem Wort, das es spricht, eine Kröte aus dem Munde springt.« Der Dritte sprach, »ich schenk ihm, dass es eines unglücklichen Todes stirbt.« Das Mädchen suchte draußen nach Erdbeeren. Als es aber keine fand, ging es verdrießlich nach Haus. Und wie es den Mund auftat und seiner Mutter erzählen wollte, was ihm im Walde begegnet war, da sprang ihm bei jedem Wort eine Kröte aus dem Mund, so daß alle einen Abscheu vor ihr bekamen. Nun ärgerte sich die Stiefmutter noch viel mehr und dachte nur darauf, wie sie der Tochter des Mannes alles Herzleid antun wollte, deren Schönheit doch alle Tage größer ward. Endlich nahm sie einen Kessel, setzte ihn zum Feuer und sott Garn darin. Als es gesotten war, hing sie es dem armen Mädchen auf die Schulter, gab ihm eine Axt dazu, damit sollte es auf den gefrorenen Fluss gehen, ein Eisloch hauen und das Garn schlittern. Es war gehorsam, ging hin und hackte ein Loch in das Eis. Und als es mitten im Hacken war, kam ein prächtiger Wagen hergefahren, worin der König saß. Der Wagen hielt still, und der König fragte, »Mein Kind,
1: Wer bist du? Und was machst du da?
0: Ich bin ein armes Mädchen und schlittere Garn.
1: Da fühlte der König Mitleiden, und als er sah, wie es sogar schön war, sprach er: Willst du mit mir fahren?
0: Ach ja, von Herzen gern, antwortete es, denn es war froh, dass es der Mutter und Schwester aus den Augen kommen sollte.
1: Also stieg es in den Wagen und fuhr mit dem König fort. Und als sie auf sein Schloss gekommen waren, ward die Hochzeit mit großer Pracht gefeiert, wie es die kleinen Männlein dem Mädchen geschenkt hatten. Über ein Jahr gebar die junge Königin einen Sohn, und als die Stiefmutter von dem großen Glücke gehört hatte, so kam sie mit ihrer Tochter in das Schloss und tat, als wollte sie einen Besuch machen. Als aber der König einmal hinausgegangen und sonst niemand zugegen war, packte das böse Weib die Königin am Kopf und ihre Tochter packte sie an den Füßen, hoben sie aus dem Bett und warfen sie zum Fenster hinaus in den vorbeifließenden Strom. Darauf legte sich ihre hässliche Tochter ins Bett und die Alte deckte sie zu bis über den Kopf. Als der König wieder zurückkam und mit seiner Frau sprechen wollte, rief die Alte:
2: Still, still, jetzt geht das nicht. Sie liegt in starkem Schweiß. Ihr müsst sie heute ruhen lassen.
1: Der König dachte nichts Böses dabei und kam erst am anderen Morgen wieder. Und wie er mit seiner Frau sprach und sie ihm Antwort gab, sprang bei jedem Wort eine Kröte hervor, während sonst ein Goldstück herausgefallen war. Da fragte er, was das wäre. Aber die Alte sprach, das hätte sie von dem starken Schweiß gekriegt und würde sie schon wieder verlieren. In der Nacht aber sah der Küchenjunge, wie eine Ente durch die Gosse geschwommen kam, und die sprach:
0: König, was machst du? Schläfst du oder wachst du?
1: Und als er keine Antwort gab, sprach sie: Was machen meine Gäste?
0: Da antwortete der Küchenjunge: Sie schlafen feste.
1: Fragte sie weiter: Was macht mein Kindelein?
0: Antwortete er: Es schläft in der Wiege fein.
1: Da ging sie in der Königin Gestalt hinauf, gab ihm zu trinken und schüttelte ihm sein Bettchen, deckte es zu und schwamm als Ente wieder durch die Gosse fort. So kam sie zwei Nächte. Und in der dritten sprach sie zu dem Küchenjungen: Geh und sage dem König, dass er sein Schwert nimmt und auf der Schwelle dreimal über mir schwingt.
0: Da lief der Küchenjunge und sagte es dem König. Der kam mit seinem Schwert und schwang es dreimal über dem Geist, und beim dritten Mal stand seine Gemahlin vor ihm, frisch, lebendig und gesund, wie sie vorher gewesen war.
1: Nun war der König in großer Freude. Er hielt aber die Königin in einer Kammer verborgen bis auf den Sonntag, wo das Kind getauft werden sollte. Und als es getauft war, sprach er: Was gehört einem Menschen, der den andern aus dem Bett trägt und ins Wasser wirft?
3: Nichts Besseres, antwortete die Alte, als dass man den Bösewicht in ein Fass steckt, das mit Nägeln ausgeschlagen ist, und den Berg hinab ins Wasser rollt.
1: Da sagte der König: Du hast dein Urteil gesprochen, ließ ein solches Fass holen und die Alte mit ihrer Tochter hineinstecken, dann ward der Boden zugehämmert und das Fass bergab gekullert, bis es in den Fluss rollte.
4: So, liebe Märchenfreunde, das war der Märchenzug für heute. Ihr könnt diese Sendung in der nächsten Woche zur gleichen Zeit um 14 Uhr am Donnerstag noch einmal hören. Ich verabschiede mich. Tschüss, bis zum nächsten Mal, sagt Richard von der Fledermaus-Redaktion.

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1: Ja, einen herzlichen, wunderschönen guten Morgen hier live vom Heimwehe, dem Wartburg-Treffen, die Morgenshow im Wartburg-Radio. Ja, wie jedes Jahr sind wir hier live vor Ort und bei mir ist Micha Lorenz.
2: Guten Morgen. Guten Morgen.
1: Ja, mein Name ist Marco Fischer und normalerweise habe ich ja meine Co-Moderatorin gehabt, die Nicole, die ist im Urlaub, es sei ihr gegönnt, aber ich denke, wir schaffen das auch gut alleine heute. Denn du hast dich ja so ein bisschen in unser Radioteam eingeschlichen.
2: Ich wurde so langsam reingeschoben.
1: Du wurdest so langsam reingeschoben. Aber, genau. das ist gut, wenn man hier als Co-Moderator auch immer jemanden hat, der sich auch ein bisschen auskennt und uns Leute ranholt und ein bisschen Sachen erzählen kann. Ja, und heute geht es den ganzen Tag rund um das Thema Wartburg. Nach dem ersten Song haben wir mal den Chef vom Ganzen noch da, bevor er sich seine Tätigkeiten widmet. Und bis dahin, Musik.

0: 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Mal. Jetzt hier bei uns am Tisch steht der Chef vom Ganzen, der Fatih, der Enrico. Guten Morgen, Enrico.
1: Ja, einen wunderschönen guten Morgen.
0: Ja, wie geht's dir so nach den ersten zwei Tagen, muss man ja sagen? Denn ihr schließt ja hier Donnerstag die Tore auf, die ersten kommen rein. Alles gut?
1: Ja, es ist alles gut. Es ist ja nicht zwei Tage, das geht ja schon eine ganze Woche bei uns zu Hause. Ich habe es gestern schon zweimal gesagt, die Notreserven, die fürs Heimweh an Bier abgelagert waren, von 5 Fässern hatten wir schon 3 weggetrunken in der Woche zu Hause bei mir, weil so viel Besuch da waren, wir so viel Spaß hatten. Aber jetzt geht es uns gut. Das Wetter macht einem entweder den Strich durch die Rechnung, wenn es regnet oder wenn es zu warm ist, ist auch. Also eigentlich jammern wir auf ganz hohem Niveau. Es war gestern schon ganz schön heiß.
0: Und heute ist es ein bisschen ganz schön nass gewesen, heute früh.
1: Ja, aber das war auch eine Romantik. Ich habe zu meiner Frau gesagt, guck mal, das ist so richtig Zeltplatzromantik hier. Es donnerte oben auf den Wohnwagen drauf und das blatterte so ein bisschen. Das war einfach nur, ach, man kann liegen bleiben. Man weiß, die in den Zelten werden alle nass.
0: Ja, der Platz füllt sich so langsam. Wie waren denn die Zahlen am ersten Tag? Das ist ja jedes Jahr immer so ein bisschen so eine Überraschung, dass dann die Fahrzeuge bis irgendwo schon stehen zum Einlass.
1: Ja, also wir hatten über 260 gestern drin. Wir haben da noch gerätselt. Ich muss jetzt mal in die Unterlagen gucken, wie viel es letztes Jahr waren. Ich war dabei, es waren letztes Jahr 280 an dem Tag. Aber wir sind es nicht sicher. Ist aber auch völlig wurscht. Es ist erstmal über 250 sind drin, 450 gehen maximal. Das heißt, also wir haben schon über die Hälfte da gehabt. Das auf dem Freitag ist ein wunderschönes Zeichen, trotz dieser Wärme.
0: Ja. Ihr habt ja dieses Jahr ein bisschen was Besonderes. Willst du schon ein bisschen was verraten? Weil wir werden dich heute nicht mehr hier am Mikrofon haben, die ganze Zeit oder über die Zeit über, während wir live senden. Du hast heute andere Verpflichtungen.
1: Ja, ich habe andere Verpflichtungen, denn ich bereite für heute Abend was ganz Verrücktes vor. Wir starten etwas ganz Neues. Ich kann es schon mal verraten, wie das ist. Es wird um Transafrika gehen. Eine Transafrika-Expedition von 1957 und 1958, wo man mit dem Wartburg durch die Wüste, durch Afrika fuhr. Und nicht eine Woche lang, sondern 18 Monate am Stück. Und dazu habe ich einen Film digitalisiert, der mit im Amateurfilmstudio des AWEs lag. Und diesen Film gesichtet, ausgearbeitet und die gesamte Story dazu erkundet.
0: Wie viel Zeit hat das in Anspruch genommen?
1: Ja, seit der Digitalisierung vor 4 Jahren, glaube ich, wo ich den Film durchgezogen habe, waren dann lange Momente, lange Recherche, ja, 4 Jahre fast. Fast. Sagen wir mal jetzt am Ende, also ist man sehr, sehr schnell mit Vollgas durchgegangen. Es geht jetzt seit einem Dreivierteljahr sehr intensiv voran. Und ja, ich möchte einfach jetzt die Geschichte erzählen, wie kam man auf die Idee, durch die nubische Wüste zu fahren? Oder auch, was hat ein, zum Beispiel ein Dr. Albert Schweitzer damit zu tun? Oder was hat ein Haile Selassie damit zu tun? Der letzte äthiopische Kaiser. Oder noch besser, Friedensreich Hundertwasser. Also alles das spielt heute Abend eine Rolle. Das war ein ganz, ganz verrücktes Thema, das gab es noch nie so. Und das ist der Beginn einer neuen, sag ich mal, einer neuen Produktion, die ich auch für das Museum, ich bin ja jetzt in dieser Doppelfunktion natürlich tätig, und die ich auch für das Museum so ein bisschen rausgekitzelt habe. Denn mit der Jessica haben wir natürlich vor, dass wir zwei als Geschäftsführer in Zukunft da auch historisch ganz anders dran gehen. Und eine dieser Veranstaltungsreihen wird nachher heißen Amateurfilmstudio Reloaded. Und das wird regelmäßig im Museum dann abgespielt. Denn wenn wir das jetzt einmal ausgearbeitet haben, so ein Thema, macht es natürlich Sinn, das auch für alle anderen Interessierten nochmal anzubieten.
0: Ja, sprichst du natürlich gleich schon was an. Geschäftsführer in der Stiftung Automobile Welt im Museum, Direktor. Seit letztes Jahr Herbst?
1: Nee, dieses Jahr so schon das zweite Jahr.
0: Ach, schon das zweite Jahr. Ja, stimmt. Ich musste vorhin nämlich überlegen, weil die Zeit rennt ja, man wird ja älter, gell?
1: Ja. Oktober 24 ging es los, offiziell ab 1. Januar 25, jetzt ab 1. Januar 27, dann sind es genau die 2 Jahre. Und ja, aber es geht weiter.
0: Wie gefällt dir es bisher? Ist es so dein Wunschtraum? Du hast ja, sagen wir mal, vor mehr als 26 Jahren angefangen, darauf hinzuarbeiten, könnte man ja jetzt so sagen, aber es hat sich ja wahrscheinlich eher so ergeben.
1: Das ist, man kann gar nicht sagen, dass ich hingearbeitet habe drauf, weil ich hätte da selber auch nie drüber nachgedacht, muss ich ganz ehrlich sagen. Also, dass das dann alles so gekommen war, das war einfach eine Fügung. Aber ich sage auch immer, alles, was man im Leben macht, hat irgendeinen zufälligen Ursprung. Denn was wäre zum Beispiel, wenn du nicht die Tür aufgemacht hättest damals und genau in der Sekunde deine zukünftige Frau vor dir gestanden hätte? Ja, vielleicht wäre es eine andere geworden. Oder egal was ist, ja, egal was wir machen im Leben, wir wissen nicht, was in der nächsten Sekunde passiert. Und auf einmal passierte das, es ergab sich eine Möglichkeit und ja, Das ist nochmal zum zweiten Mal im Leben das Hobby zum Beruf gemacht. Mhm. Erst war es der Computer, die Computertechnik, dann war es das Museum. Und nach einem sehr harten Jahr Arbeitszeit, es war wirklich viel zu tun, sehr, sehr viel zu tun, weil man sich reinarbeitet, eigene Strukturen natürlich dort einbaut, viele, viele Ideen reinschmeißen will, zu zweit als Geschäftsführer unterwegs ist, sich auch da erstmal gegenseitig die Wege ja, so ebnet, dass man sagt, ganz klar abgesteckt, wer macht hier was. Und zum Schluss, denke ich, haben wir sehr gut hingekriegt. Also wir haben uns gefunden, gesucht und gefunden jetzt und es passt einfach.
0: Was sind so die aktuellen Themen im Museum?
1: Alles. Das kann man sich gar nicht vorstellen, was alles an so einem Museum dranhängt. Ich sage mal so, das normale Tagesgeschäft früh aufzuschließen und Besucher zu empfangen, das ist so ein Standard. Da denkt man gar nicht weiter drüber nach. Aber es gibt natürlich viele Sachen, viele Projekte, die jetzt laufen. Ja, du bist ja zum Beispiel eins der Projekte von Jessica. Sie macht die wissenschaftliche Leitung. Und bei der wissenschaftlichen Leitung gibt es ja jetzt dieses Projekt Traumland, wo man praktisch mit Zeitzeugen spricht, um mal so ein bisschen diese Geschichte rauszubringen. Wann kam denn jemand aus dem Ausland auf die Idee, in die DDR zu kommen, um hier zu arbeiten und dieses Schlaraffenland, dieses Traumland so als Idee zu haben? Und da arbeitet ihr dran. Ich arbeite an Oldtimern, an Projekten, an den nächsten Events, wie siehe das. Das sind aber Events, die sich auch mischen mit Jessica, also auch mit dem wissenschaftlichen Teil. Ja, und das ist viel, viel Arbeit, macht auch viel Spaß. Und jetzt können wir uns natürlich ganz, ganz frei entfalten in alle Richtungen. Wir werden sehen, wie es weitergeht.
0: Letzte Frage, bevor du gehen kannst. Du freust dich natürlich auf das, was heute Abend ist, aber hast du schon heute jetzt auf dem Platz schon irgendwas gesehen, wo du gesagt hast, ah, das habe ich ja noch gar nicht gesehen oder der war noch nicht da?
1: Ja, hier ist einiges, was noch nicht da war. Also ich habe so speziell dieses Jahr meine zwei Favoriten. Ein Favorit, das ist so ein Wartburg 311, der eigentlich auf Mercedes SLK oder CLK gesetzt wurde. Ein ganz verrücktes Projekt, kann man jetzt gut finden oder auch nicht. Ich finde es handwerklich sehr lustig und auch sehr anspruchsvoll, was da passiert ist. Ob man dann sagt, ja, das hat ja nichts mehr mit Wartburg zu tun oder wie auch immer, die Meinungen gehen auseinander. Ne? Jeder soll auch seine Meinung, seinen Geschmack haben. Und dann ist jetzt eben gerade was ganz Verrücktes passiert. Jetzt kam so eine Rennzigarre gerade auf den Hof. So, und die Rennzigarre, ich wusste schon seit gestern, dass sie kommen wird. Das ist das Rennauto, was wir alle noch aus dieser alten Autorennbahn, aus der Prevo-Autorennbahn kennen. Das ist der allererste Melkus-Rennwagen, der für die Strecke damals vom Heinz Melkus gebaut wurde. Und mit diesem Auto sind die damals diese Rennen gefahren, Schleizer Dreieck und so weiter. Das ist der Originale, der allererste. Und für mich heute verrückt, jetzt kommen die alle zu mir. Ich muss ja nicht mal dahin. Und das macht einen stolz, unglaublich.
0: Den werden wir nachher, hoffe ich, auch nochmal hier bei uns am Mikrofon begrüßen dürfen. Enrico, ich wünsche dir viel Spaß.
1: Herzlichen Dank. Ihr rockt das schon?
0: Ich denke mal schon. Du hast mir ja gute Unterstützung untergejubelt. Nein, nicht untergejubelt, um Gottes Willen. Ich bin ja heilfroh, dass es den Micha gibt. Und mit dem reden wir jetzt gleich mal. Ich habe nämlich auch herausgefunden, wann er das erste Mal bei uns im Interview war und was er da so erzählt hat. Mal sehen, ob er es noch weiß. Alles klar. Enrico, bis später und
1: ja, euch viel Spaß. Auch viel Spaß.

0: Ja, Micha, so langsam kommt ein tolles Auto nach dem anderen auf den Platz, gerade eben vorgefahren.
1: Ja, ein Wartburg, ein Rallye-Trans mit Rallye-Fahrzeug obendrauf. Nicht nur heute kommen schöne Autos auf den Platz gefahren, sondern gestern sind ja auch schon viele schöne Wartburgs auf den Platz gefahren. Und Enrico hat es ja eben schon gesagt, über 250 Fahrzeuge gestern zum Freitag schon angereist. Das ist natürlich schön für uns.
0: Für euch geht es ja natürlich schon viel, viel, viel früher los. Wann im Jahr fangt ihr denn eigentlich an? Also natürlich meistens immer nach dem Fest, ist vor dem Fest, gell? Aber so richtig, wann fangt ihr an, das jährliche Fest aktiv vorzubereiten?
1: Genau, wie du sagst, nach der Veranstaltung ist vor der Veranstaltung, also wir fangen eigentlich am Montagabend immer schon wieder an, das nächste Jahr zu planen, beziehungsweise zumindest schon mal aufzuschreiben, wo wir sagen, das könnten wir nochmal anders machen, das können wir besser machen oder wir haben jetzt eine Idee gefunden, wir haben dann Eyecatcher gesehen und das wollen wir nächstes Jahr machen. Aber im Großen und Ganzen fangen wir dann ab Januar an, quasi das Treffen zu planen. Aber wir, sage ich mal, sind in der guten Situation. Wir haben ein tolles, großes Team, was auch im Großen und Ganzen, sage ich mal, so immer beisammen bleibt. Also wir haben jetzt keine hohe Fluktuation drin, dass jedes Jahr 20 neue dabei sind. Und von daher kennen alle ihre Aufgaben. Jeder hat so seine Gruppe. Wir haben ein Küchenteam, wir haben ein Technikteam und so weiter. Da wird halt das ganze Jahr über so ein bisschen drin gearbeitet, sodass wir eigentlich so eine wirklich große Vorbereitung und intensive Zeit gar nicht mehr haben.
0: Gibt es da eigentlich noch so Sachen, wo man sagt, ja, das muss man nicht ja unbedingt wieder anders machen? Also dass dann doch jedes Jahr wieder was Neues aufpoppt? Oder ist da so eine Routine mittlerweile drin, dass man sagt, läuft schon?
1: Ja, also nach 26 Jahren ist schon, sage ich mal, die Routine drin. Wir haben, wie man so schön sagt, noch so kleine Stellschrauben, die wir immer mal, wo wir immer mal dran drehen und gucken, ob sich zum Positiven oder ob es nicht so gut angenommen wird, entwickelt. Aber im Großen und Ganzen, läuft das.
0: Ich habe ja eben gerade schon gesagt, es gibt ja immer mal Neuerungen. Was heißt eine Neuerung? Irgendwann standest du mal bei uns als Gast am Interviewtisch und das war 2015.
1: Oh, doch schon so lange her.
0: 2015, genau. Und da hast du uns dann über die Ausfahrt informiert. Damals und das habe ich mir mal angehört, das Interview noch jetzt gestern, vorgestern Abend und da war auch die Frage, wie du eigentlich als junger Mensch, du hast eben auch gerade gesagt, du bist Baujahr 86,
1: richtig,
0: wie du zum Wartburg gekommen bist, da war irgendwie, ging es auch darum, dass du ein Fahrzeug hast, was aber nicht so richtig aufgebaut werden konnte oder die Zeit gefehlt hat, wie auch immer. Unsere tolle Idee war, bring doch einfach mit hierher auf den Platz, irgendwer wird ihn schon zusammenschrauben.
1: Ja.
0: Und das wollte ich jetzt eigentlich mal fragen, was ist denn da draus geworden?
1: Ja, also das Fahrzeug, was ich damals hatte, das haben wir, glaube ich, ich weiß es nicht mehr, also ich habe jetzt den dritten Wartburg.
0: Fahrbar.
1: Fahrbar, ja. Genau. Also der jetzige ist fahrbar und ich würde mal sagen, in einem sehr, sehr guten Zustand. Also ich wurde gestern auch schon darauf angesprochen, wem dieses Sahnestück gehört. das freut mich natürlich. Ich hatte eine 353er Limousine. Das war auch fahrbar, das Gerät oder das Fahrzeug. Hat mir auch Spaß gemacht. Aber mein Traum oder mein Wunsch war schon immer, einen 353er Tourist zu haben. Und ja, als junger Mensch, 2015 damals, habe ich bei Mobile geguckt und habe da einen wunderschönen grünen Tourist gefunden. Sah von außen wunderbar aus, habe ich gedacht, fahren wir hin, kaufen wir und dann geht's los. Ja, so war es leider nicht. Der Schein trügte, von außen war er natürlich schön, aber ja, die Karosse war durchgerostet an Stellen, wo man sagt, das kriegen wir nur noch mit sehr, sehr großem schweißerischen Talent hin. Und da haben wir uns dann entschlossen, oder das Gute war, wir haben aus dem Fahrzeug so ein bisschen unsere Stretch-Limousine gebaut. Hm. Und da konnte ich da was dazugeben. Und irgendwann hat sich dann die Gelegenheit ergeben, dass unser Stefan Mangel aus dem Club gesagt hat, Mensch, du fährst jetzt schon so viele Jahre meinen schönen Touristen, willst du nicht ganz haben? Und da habe ich natürlich nicht Nein gesagt, so ein schönes Fahrzeug zu übernehmen.
0: Ja, steht in Sichtweite.
1: Ja, da ist immer ein Auge drauf.
0: Das ist immer genau hinter dem Bewertungszelt. Reinfahren möchtest du nicht?
1: Ja, also gerade, man ist ja selbst immer sehr kritisch mit seinem Fahrzeug. Das sind natürlich ein paar Sachen dran, wo ich sage, das müssten wir mal dringend machen. Aber wie das halt so ist, der Schuster hat die schlechtesten Schuhe. Ich will nicht sagen, bei allen unserer Fahrzeuge so, aber wir müssten alle mal ein bisschen mehr was an unseren Autos machen, bevor wir an anderen schrauben. Also wir haben ja jetzt Jens sein vor letztes Jahr, glaube ich, war es. Ich weiß es schon gar nicht mehr. 24, sagt er, also vor 2 Jahren. Ja, komplett neu aufgebaut. Das war natürlich ein tolles Projekt. Und ja, vielleicht schaffen wir es ja nächstes Jahr an unseren ganzen Fahrzeugen so ein bisschen was zu machen.
0: 4000 Kilometer hat er weg.
1: Ja, der Jens ist auch sehr fleißig. Jetzt. Er vertritt uns, sage ich mal, als Club immer bei vielen Treffen hier, was wir nicht alle ganz so zeitlich schaffen.
0: Und jetzt spielt er hier, oder er macht den Einweiser. Momentan sind, wie gesagt, noch ein paar Rallye-Wartburgs hier vorgefahren. Wir sind hier so ein bisschen in der Sportabteilung zwischen Bewertung und Sportabteilung angesiedelt. Finde ich eigentlich ganz gut. Man hat ja auch einen schönen Ausblick. Also ich finde diesen neuen Platz, den wir seit letztem Jahr haben, eigentlich sehr, sehr schön. Man hat einen guten Überblick über alles, was hier so auf den Platz kommt und vor allen Dingen hier auch vorbeifährt.
1: Richtig.

0: 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Micha, du hast ja eben schon gesagt, so am Donnerstag habt ihr hier die Tore aufgemacht. Vorbereitungen gehen so ab Januar los. Was war denn bisher oder was ist denn bisher so passiert noch auf dem Platz? Wir sind ja heute schon am Samstagvormittag.
1: Genau, am Donnerstag, also eigentlich am Mittwoch fangen wir ja schon jetzt an, den Platz zu markieren, dass die Fahrzeuge so schön in Reihe gestellt werden können, dass da unsere Platzeinweiser so eine Markierung haben, an der sie sich orientieren können. Und am Donnerstag geht es dann so richtig los mit dem Aufbau, mit unseren Zelten, mit der Bühne, mit der Wellness-Ecke und allen und irgendwann...
0: Wellness-Ecke?
1: Wellness-Ecke, genau. Duschen und Toiletten.
0: Ach so, ich dachte Sauna, ja. Sauna, Whirlpool.
1: Ja, Sauna hat man am Donnerstag und Freitag, ja, da war Sauna, nur da hat jemand gefehlt, der gewedelt hat, sonst wäre es vielleicht auch etwas angenehmer gewesen. Genau. Und irgendwann hat sich das entwickelt, dass, sage ich mal, die von weit her gereist sind, gerade Polen, Holländer und die Ungarn gefragt haben. Ich weiß es wirklich nicht mehr, wie sich das entwickelt hat. Das war dann halt einfach so. Dann haben wir die halt auf den Platz gelassen und irgendwann ist dann der wunderbare internationale Abend entstanden, den wir jetzt freitags immer machen. Und das sind sind halt alle eingeladen, die, sage ich mal, sehr weit hergereist sind und, sage ich mal, aus dem Ausland kommen. Deswegen internationaler Abend. Und das ist eine tolle Sache, die sich entwickelt hat, wo jeder aus seinem Land spezifische Sachen mitbringt, Leckereien und wo wir was essen und wir unsere gute Thüringer Bratwurst anbieten, die gerne gegessen wird, von der wir, sage ich mal, erstmal genug haben
0: im Sommer. Okay. Müsst ihr denn auch schon, wie es meistens oder auch häufig so ist, dann schon Vorbestellungen annehmen, dass dann die gute Thüringer Bratwurst mit nach irgendwo hingenommen wird, zu groß? Großstückzahlen.
1: Also das war mal eine Zeit lang, dass wir uns noch drum gekümmert haben, aber da haben wir Gott sei Dank unseren Fleischer, den Fischi, der kümmert sich jetzt darum. Der ist hier hinten im Biergarten, der macht Thüringer Rostbratwurst und Rostbredel und da kann man sich auch was für die Heimat mitnehmen.
0: Wie viele Nationen sind denn da dieses Jahr? Weißt du, hast du eine Übersicht, hast du einen Überblick?
1: Also was haben wir denn? Aktuell weiß ich nicht. Ja genau, Holland, Polen, Norwegen,
0: Ungarn habe ich vorhin gesehen.
1: Ungarn, genau, also wir sind so meistens zwischen 10 und 15 Nationen. Ja, also ich sag mal so, die 10 werden wir eigentlich immer haben.
0: Wir brauchen ja eigentlich bloß mal nach vorne zu gucken. Ich habe eben schon gesagt, wir haben einen schönen Überblick und ihr habt ja die internationalen Flaggen über euren Eingang.
1: Genau, die ganzen Nationen, die so immer zu uns kommen, haben wir in Fähnchen, genau, da könnten wir sie jetzt aufzählen.
0: Da müsste man nur die Flaggen wissen, gell?
1: Genau, Gott sei Dank reicht die Brille nicht bis dahin.
0: Internationaler Abend, sehr, sehr schön gewesen für euch, wettermäßig, alles durchgehalten bis jetzt. Ich war auf einer anderen Veranstaltung, da hat es mal...

0: 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Und jetzt nutzen wir die Gunst der Stunde einfach mal. Und der Jochen ist bei uns, richtig? Jürgen. Ruhig ins Mikro reinsprechen. Nee, andersrum. So. Genau, so. Der Jürgen. Jürgen, wo kommst du her?
1: Also ich komme aus Dresden. Ich bin sozusagen erblich vorbelastet durch unseren Papa, der 27 Jahre der rechte Hand von Heinz Melkus war. Und habe zum wunderschönen Wartburg-Treffen hier den ältesten Melkus Wartburg, den es überhaupt gibt, mitgebracht. Das ist die sogenannte Nummer 1, die Blättglocke. Die Blättglocke deshalb, weil die Karosserieform so ein bisschen wie ein Bügeleisen aussah. Und ja, da hat er natürlich sofort diesen lustigen Namen weggekriegt. Ja, das ist das allererste Auto, was bei Melkus selber gebaut wurde, nachdem verschiedene Fahrzeuge also hier umgebaut wurden, Vorkriegsrennwagen oder andere Rennwagen, hat Melkus damals gesagt, das können wir eigentlich besser, wenn wir das selber bauen.
2: Also ist eine komplette Eigenproduktion.
1: Ist eine komplette Eigenproduktion. Ja. Es war damals einfach der Versuch in der neuen Formel Junior, die bis 1000 Kubik war, mit dem Wartburg-Motor mal zu prüfen, was geht im Rennsport damit. Und es ging ja dann doch einiges. Der ist ja über...
2: War ja sehr erfolgreich.
1: 15 Jahre hat er ja eigentlich dominiert den ganzen Rennsport, der Wartburg-Motor. Und das Getriebe und der Motor, der drin ist, stammt aus dem F9, beziehungsweise dem alten 311er Wartburg. Hat noch

0: 900 Kubik, also noch nicht mal der 1000 Kubik Motor. Wird jetzt circa noch 65 PS haben, denke ich mal. Wir haben aber den originalen Motor drin gelassen, weil er einfach zum Auto gehört.
1: Weil er dazugehört, genau.
2: Wie kommt man zu so einem Fahrzeug?
0: Ja, wir sind so eine kleine Truppe, die Dresdner Renngemeinschaft. Da gehört der Jens Philipp dazu, der Christoph Diekmann und meine Wenigkeit. Und wir haben uns das Bild hier auf der Fahne geschrieben, diese alten Formelrennwagen von Melkus, möglichst viele wieder in Gang zu bringen, auf die Straße zu bringen, dass die Leute die sehen und vor allen Dingen hören können. Und ja, haben das eigentlich recht erfolgreich in letzter Zeit hingekriegt. Wir haben da 4 solche Autos, solche Originalen.
1: Das wollte ich jetzt fragen, genau. Wie viele Fahrzeuge wurden denn da auch damals gebaut? Gibt es da eine Zahl? Oder?
0: Also das kann man ganz genau sagen. Und zwar ist von dieser Serie 59, ist das das einzige Auto, der ist von 1958 über Winter zu 59 gebaut worden. 59 von Melkus persönlich gefahren in der Formel Junior. Und auch sehr erfolgreich gefahren, muss man sagen. Also das Auto hat zum Beispiel auf der Solitude in Stuttgart von 56 Autos den 6. Platz gemacht. Und das mit einer Neukonstruktion, das war schon eine gigantische Leistung damals. Ja. Dann ist im Jahr später ist eine Kleinserie gebaut worden, der Typ 60. Sind 4 Stück gebaut worden. Die sehen dem noch sehr ähnlich, dem Auto, haben aber schon deutliche Verbesserungen, also weniger PKW-Serienteile dran als angefertigtes.
1: Ja.
0: Dann ist der Typ 61, sind 5 Stück gebaut worden. Der Typ 62 sind 7 Stück gebaut worden. Dann kommt der Typ 63, auch 7 Stück. Ist aber sofort verworfen worden. Dort lagen sie komplett daneben mit dem Fahrgestell.
1: Ja.
0: Und da die in Leningrad zum Rennen waren, 1963, und den sowjetischen Freunden die Autos so sehr gefielen, weil die so schön glänzten, haben die gleich die 7 Autos dort lassen können.
1: Okay.
0: Und die waren natürlich glücklich, dass sie gleich los waren.
1: Ja.
0: Und dann ist der eigentlich das schönste Auto von Melkus als Rennwagen gebaut worden, der Typ 64. Da wird immer als der Lotus des Ostens bezeichnet.
1: Ja.
0: Und ja, einige behaupten, es wäre der Lotus abgekupfert gewesen. Das Auto ist aber 1964 entstanden und der gleiche Lotus mit dem gleichen Fahrgestell kam erst 1967.
1: Also haben die abgekupfert.
0: Also es sind ja auch, es ist nicht offiziell, wir wissen aber, dass es so passiert ist, sind 2 Autos 1965 zu Lotus gegangen, über ein Außenhandelskonto. Okay. Ja, ein Jahr später waren sie dann da als Lotus. Mhm. Und von dem Typ 64, das ist das, was auch viele gar nicht wissen, sind über 90 Autos gebaut worden.
1: Doch so viele?
0: Ja. Okay. Es sind 3 Großserien alleine nach Russland gegangen, immer 10 Stück. Gibt so schöne Bilder davon, wo die Abhole bereits so da stehen in der Reihe.
1: Ja.
0: Und im Osten bei uns, also sind nach Tschechien sind welche gegangen, nach Polen sind welche gegangen, nach Ungarn. Und bei uns ist die komplette Formel eigentlich mit solchen Autos damals unterwegs gewesen. Es gab dann noch eine Handvoll aus der Leipziger Truppe, die SEG Wartburgs. Mhm. Das sind aber bloß 6 Stück gewesen. Und ja, das war eigentlich die große Runde, war alles 64er Wartburg.
1: Ja, und wir haben uns ja damals Wartburg-Fahrertreffen genannt, weil wir ja gesagt haben, wir fahren unsere Fahrzeuge aus. Also wir stellen sie nicht nur aus wie andere Leute, die sich jetzt irgendwelche Fahrzeuge kaufen und hinstellen und ja keinen Kilometer auf der Straße fahren. Du hast es ja schon kurz angesprochen, man sieht es ja auch, also ihr fahrt auch mit den Fahrzeugen noch oder wieder?
0: Ja, wir sind also mit den Fahrzeugen unterwegs, eigentlich europaweit auf allen möglichen Rennstrecken. Und das sind aber keine Rennen mehr, wo es darum geht, wer der Schnellste, der Erste ist, sondern das nennt sich Präsentation bzw. Gleichmäßigkeit. Das bedeutet, wer also in seinen Rundenzeiten die geringsten Abweichungen hat, der ist dort der Sieger. Ist genauso schwer wie schnell fahren, aber schon die Autos, kann jeder für seinen Oldtimer, für sein Alter des Autos und für sein eigenes Können sich eine Geschwindigkeit suchen. Und das gefällt auch den Leuten ganz gut.
1: Das glaube ich. Und das macht sicherlich auch Spaß. Wahrscheinlich wird es sehr, sehr laut sein.
0: Es ist unheimlich laut. Also es ist in den letzten Jahren das lauteste Auto auf allen Rennstrecken.
1: Okay. Wir haben ja vorhin schon mal einen kleinen Vorgeschmack bekommen, beziehungsweise durfte ich es auch schon mal mithören, wie toll er klingt. Ich will nicht sagen laut, weil es ist ja wirklich ein toller Klang. Ich denke mal, wir werden es das ein oder andere Mal heute nochmal hören.
0: Wir können das auf jeden Fall dann nochmal zünden, ja.
2: Genau. Muss man dann nochmal aufpassen, dass wir hier nicht gerade ganz so viel reden, weil es doch eine ordentliche Lautstärke gibt. Habt ihr das mal gemessen, wie laut das ist?
0: Es sind 126 dB.
2: Das ist schon ordentlich.
0: Es kommt an den Düsenjet dran.
2: Ich wollte es gerade nicht sagen, genau. Was habt ihr noch für Fahrzeuge, also außer diese Rennsportwagen, habt ihr auch noch andere Modelle?
0: Von den Melkus Formelrennwagen haben wir noch einen Typ 61, einen Typ 62 und zwei Originale vom Typ 64.
2: Und normale Wartburgs, sage ich mal,
0: das ist auch. Ist alles ganz normale Wartburg-Technik drin. Ja.
2: Aber privat, was fahrt ihr privat? Fahrt ihr auch noch Wartburg? Weil hier ist es ja nur wirklich so, manche, du hast ja viele Enthusiasten auf dem Platz, die sagen, ja, nur Wartburg. Ihr habt die Rennwagen, fahrt ihr privat auch Wartburg?
0: Also wir haben natürlich logischerweise noch einen Wartburg, einen schönen 311er.
2: Ja.
0: Und, oder um das richtig zu sagen, einen 311. Ja. Ne? Ich will ja hier nicht daneben liegen. Ja, und ansonsten, wir fahren eigentlich privat nie groß, weil wir das ganze Jahr so viele Kilometer unterwegs sind. Allein um die Autos auf die Rennstrecken zu bringen.
2: Mhm. Ja. Von wie vielen Terminen reden wir da so im Jahr?
0: So circa 14 Wochenende, wo wir unterwegs sind.
1: Ja, das ist schon viel.
2: Das ist beachtlich. So, ich glaube, wir entlassen dich hier wieder, denn genau, ich weiß gar nicht, ob du heute von deinem Auto überhaupt wegkommst, um mal über den Platz zu gucken, weil es ist ja doch eine Besonderheit, auf dem Platz
1: auch
2: ist.
1: Auch eine Premiere. Auch eine Premiere, ja. Wie Enrico gesagt hat, es ist ja wirklich was Außergewöhnliches und es freut uns ja wirklich sehr, wenn sowas wieder aufgebaut wird, erhalten wird und auch damit natürlich gefahren wird und dass ihr zu uns kommt und dass ihr uns alle teilhaben lässt.
0: Ich habe das schon die letzten Jahre immer mal probiert, aber es hat sich immer mit Terminen überschnitten und dieses Jahr hat das einfach gepasst und deswegen bin ich gerne hier.
2: Ja, dann hoffen wir mal, dass es in den nächsten Jahren auch so ist, dass die Terminüberschneidung dann sozusagen das Heimweh überwiegt allen anderen Terminen, dass es genau so ist.
1: Und vielleicht noch das ein oder andere Auto präsentiert werden kann.
0: Wir werden auf jeden Fall nächstes Jahr einen anderen nochmal mitbringen. Vielleicht kommen wir auch mit zwei Autos. Muss man mal schauen.
1: Also Platz dafür ist auf jeden Fall da. Und ja, ich darf mich ganz herzlich bedanken bei dir, dass du uns hier mal Rede und Antwort stehen hast. Und ja, wünsche dir noch einen wunderschönen Tag und ja, viel Spaß.
0: Dankeschön.

0: 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Und bei uns steht jetzt Rolf Mahlke von der Zeitschrift 79 Oktan. Guten Morgen.
1: Guten Morgen an alle Zuhörer.
0: Ja, wir haben ja eben gerade nochmal philosophiert. Wir hatten dich schon mal am Mikrofon vor 7 Jahren, hast du gesagt. 10 Jahre gibt es jetzt eure Zeitung, hast du uns auch gesagt.
1: Ja, wir feiern am 3. Oktober unser 10-jähriges Jubiläum. Und das ist im heutigen Leben ist es selten, dass eine Zeitschrift so lange durchhält, so lange am Markt ist und, wie ich sagen kann, auch immer besser wird.
0: Okay, vielleicht kannst du ja mal so ein bisschen erzählen, 10 Jahre Geschichte, wie kam es überhaupt dazu, die Zeitung zu machen? Und vielleicht gab es irgendwelche Highlights in den 10 Jahren, wo man sagt, ja, da ist man besonders stolz drauf?
1: Naja, entstanden sind wir ja aus ostdeutscher Bockigkeit. Okay. Weil wir haben gesagt, also das kann doch nicht wahr sein, dass die ganzen Oldtimer-Zeitschriften im Westen hergestellt werden, die ja gar keine Ahnung von dem haben, was hier heute auf dem Platz ist. Und weil wir die Ahnung haben, haben wir dann gesagt, dann machen wir es halt selber. Mhm. So einfach geht das bei uns.
0: Ja, und es hat ja durchgehalten 10 Jahre lang. Also zum Projekt, also was heißt Projekt, Beiträge sind es ja dann meistens, die man schreibt, man reist umher, man begutachtet Fahrzeuge, man guckt sich an, man spricht mit Leuten. Was ist dir besonders in Erinnerung geblieben?
1: Du, das ist für mich ganz persönlich ist das Highlight jedes Mal, dass ich das Land und die Menschen immer besser kennenlerne, als ich es vor 89 jemals konnte. Hm. Es sind die Geschichten, die neben den Fahrzeugen da sind. Es sind die Landschaften, die man entdecken kann. Ich bin noch nie so häufig in Bautzen gewesen. Ich bin noch nie so häufig hier in Eisenach gewesen. Und ich lerne immer mehr kennen. Und die Geschichten, die spielen sich ab in Wurzen, wo man plötzlich in einem Zündmagneten-Privatmuseum ist. Und da ist ein ganz, ganz, ganz toller Mensch, der das Museum da gegründet hat, mit einer Historie, die glaubt mir kein Mensch. Der hat zu DDR-Zeiten mal mit einer RT angefangen und heute hat er 85 Horchelmusinen in seinem Museum stehen. Wie kommt man dazu? Sensationell.
0: Unglaublich, als Privatperson.
1: Als Privatperson. Und da sind noch so viele andere Sachen. Landtechnik war in der DDR der absolute Overkill. Das war viel besser als alles, was wir jemals im Westen zur gleichen Zeit gehabt haben. Und das Ganze wurde in Neustadt in Sachsen konzipiert. Da gibt es eine Geschichte über den König von Ostsachsen. Wenn ich die erzähle, das glaubt mir auch kein Mensch.
0: Das würde wahrscheinlich auch unseren Zeitrahmen sprengen.
1: Leider.
0: Vielleicht ein andermal.
1: Es endet tödlich.
0: Ja. Okay. Es deutet das ja schon an. Wir sind ja beim Wartburg-Treffen. Aber eure Zeitung beschäftigt sich nicht nur mit Wartburg, sondern mit ganz vielen anderen Modellen.
1: Naja, also in diesem Jahr haben wir ja den Volltreffer gelandet. 60 Jahre Wartburg 353. Und ganz zufälligerweise haben wir zu diesem Event das legendäre Wartburg 353 Buch herausgebracht. Wobei ich einsprengen muss, heißt ja nicht 353, sondern 353, Entschuldigung.
0: Korrekt.
2: Genau, und dazu gibt es heute Abend auch die Buchvorstellung vom Lars Leonard. Der wird hier einen ganz tollen Vortrag vorbereiten, mit Interaktion sozusagen. Deswegen ist er heute auch nicht bei der Bewertung mit dabei, sondern er sucht sich so ein paar Sahnestückchen raus, die quasi die Geschichte oder die Entwicklung des 353ers widerspiegeln.
1: Ja, und ich bin derjenige, der den Lars einpegeln muss, weil sonst dauert das immer zu lange. Der Lars, der kann unendlich viel über den Wartburg erzählen, über alle Wartburg eigentlich, und man muss ihn immer bremsen.
0: Das ist richtig. Er hat wirklich auch ein großes Wissen. Ja, wir hoffen mal, dass wir nachher auch nochmal hier an unseren Tisch bekommen. Natürlich versuchen wir auch, was heißt nicht kurz fast, aber er war auch bei uns im Radio schon öfter mit der Jessica Lindner-Elsner vom Archiv der AWE-Stiftung Zeitzeugengespräche führen. Und er hat ja nun auch wirklich ein unglaubliches Hintergrundwissen, was, ich sag mal so, jede Schraube vom Wartburg anbelangt, könnte man fast schon sagen. Aber zurück zu eurer Zeitung. Also er gehört mit zu eurem Team dazu. Wie viele Leute seid ihr sonst so?
1: 7, 8, 9. Hm? So in der Drehe.
0: So in der Drehe, die ja immer unterwegs sind.
1: Wenn wir einen mal irgendwie verärgern, sind wir dann 6, aber meistens sind alle dabei.
0: Okay. Die Zeitung, das Magazin erscheint in welchem Turnus?
1: Alle 3 Monate. Mhm. Und wenn der Redaktionsleiter immer fleißig und aufpasst, dann tatsächlich auch nach 3 Monaten und nicht nach 4 Monaten. Aber 4 Hefte sind es in jedem Jahr.
0: Mhm. Wie findet ihr immer wieder neue Themen auf so Treffen, wo er dann sagt, das ist jetzt was. Also wie trefft ihr die Auswahl für so eine Zeitung, für so ein Magazin?
1: Du, die fliegen uns zu.
0: Ja.
1: Wir haben eine Liste für mindestens 2 Jahre Magazine. Und ich persönlich bin betroffen, dass ich mit meinem Thema, nämlich mit dem Icarus K180, dem legendären ersten Schlenki, nicht ins Magazin reinkomme, weil immer irgendwas Spannenderes vorgezogen wird.
0: Okay, du wolltest was fragen?
2: Nee, ich habe nur gelacht. Ja, das ist dann schwierig, wenn man an der Quelle sitzt und auch was beitragen will und überstimmt wird. Ne?
1: Ja, es gibt noch mehrere Themen und man muss immer sehr, sehr hart sein, dass man tatsächlich ins Magazin reinkommt.
0: Worum geht es denn im aktuellen Magazin?
1: Wir haben endlich das Duo, und zwar als Titelgeschichte. Und wir haben vom Duo haben wir abnorme Varianten gefunden, wo man versucht hat, das Ding zu modernisieren, besser zu machen. Und da sind sensationelle Fotos drin, habt ihr noch nie gesehen. Und man will es ja eigentlich gar nicht wissen, weil das ist ja ein Behindertenfahrzeug. In Wirklichkeit aber heute ein Trendfahrzeug, weil ich kenne so viele junge Leute, die mit dem Duo durch die Gegend crashen. Wahnsinn.
0: Aber so viele Stückzahlen sind doch da gar nicht hergestellt worden.
1: Ausreichend.
0: Hast du eine Zahl im Kopf?
1: Steht im Magazin drin. Ich muss da passen, weil ich habe den Artikel nicht geschrieben. Und weil ich das Heft erst vorgestern bekommen habe, habe ich keine Ahnung.
2: Also ich dachte auch mal, der ist sehr, sehr selten. Aber wie du sagst, viele junge Leute, also ich sehe den jetzt auch immer häufiger, sage ich mal, die so mit so einem Duo umherfahren.
0: Ja, es ist halt, man kennt es. Ja, Simson, umgebaute Schwalbe, Extended, könnte man sagen, für diejenigen, die es nicht wissen, wie es aussieht. Ab und zu sieht man mal noch einen rumfahren, aber das stimmt schon.
1: Und der Trend wird nur getoppt vom großen SR2-Treffen in Kürbitsch. Wenn ihr mal da ins Vogtland fahrt, unbedingt mal hinfahren, wenn da SR2-Treffen ist, brennt die Luft.
0: Mhm. Ihr habt euren Stand hier, so ein bisschen hinter der Bühne, wo man dich befragen kann, Zeitungen sicherlich auch erwerben kann.
1: Vor allen Dingen das neue Wartburg-Buch.
0: Genau.
1: Das 353er.
0: Dann vielen Dank, dass du hier warst. Wünschen dir viel Spaß hier beim Treffen. Vielleicht gibt es ja noch die eine oder andere Story für die neuen Zeitungen. Wir hatten ja eben schon einen ganz besonderen Gast. Das ist bestimmt auch was für dich. Oder hattet ihr schon mal das Vergnügen?
1: Ich habe fürs nächste Jahr habe ich ein ganz tolles Buchprojekt am Haken. Wir werden endlich mal nachweisen können, dass bei der Stasi nicht alle Autos dunkelblau waren.
2: Das hört sich auch interessant an.
0: Okay, das wusste ich noch gar nicht, dass es dieses, ich nenne es jetzt mal Gerücht, sowieso gegeben hat. Aber was haben die denn gefahren? Volvos, oder?
1: Nee. Ganz normale Volgas. Fahrzeuge. Wir haben herausgefunden durch unsere Recherchen, dass die einzelnen Diensteinheiten vorrangig beige Fahrzeuge hatten. Mhm. Und wenn immer erzählt wird, dann gibt es diese Legende, Stasi hat immer dunkelblaue Autos, meistens Ladas. Stimmt nicht.
0: Dann würde ich sagen, werden wir nächstes Jahr mal drüber reden, über dieses Thema. Auch interessant, auch so ein Zeitzeugen-Ding oder so eine Zeitgeschichte, die erzählenswert ist.
1: Lasst euch überraschen.
0: Ja. Vielen Dank und viel Spaß noch hier auf dem Treffen.

0: So, willkommen zurück beim Wartburg Radio 96.5 hier vom Heimwehtreffen live. Und wir haben den Reinhard Schäfer hier bei uns, der ja seit ein paar Jahren mit dabei ist und sich um die Bewertung der Fahrzeuge kümmert, die jetzt um 10 Uhr startet. Und ja, Reinhard.
1: Ja, schönen guten Morgen. Das Team der Bewerter ist heute wieder vor Ort und wir werden in den nächsten Stunden hier uns sicherlich wieder etliche Fahrzeuge anschauen können, über deren Zustand wir von Jahr zu Jahr mehr staunen können. Wir hatten ja in den letzten Jahren erlebt, dass die Tendenz immer mehr zu dem hochwertigen Restaurierungen geht und wir freuen uns immer wie Bolle über den tollen Zustand der Fahrzeuge. Ich bin gespannt, was wir heute sehen. Und bis 16 Uhr ist Möglichkeit, hier das Fahrzeug bewerten zu lassen. Wir freuen uns auf euch und wir sind mal gespannt, wie heute die Sieger aussehen werden, die dann am späten Nachmittag dann hier gekürt werden.
0: Ja, wir sehen ja auch schon, es haben sich schon einige angestellt. Wir haben ja jetzt das Glück mit unserer neuen Position hier auf der Bühne. Können wir immer sehen, was so durch die Bewertung rollt. Die schönen Fahrzeuge und wie eben kurz schon so angesprochen, was auch in der Zeitschrift immer ist, ihr erfahrt ja auch immer die Geschichten so drumherum um das Fahrzeug. Wer hat das restauriert? Wie ist er dazu gekommen und wie ist es restauriert worden? Also das sind ja auch immer ganz tolle, spannende Sachen, neben der Technik natürlich. Und wie du gesagt hast, von 10 bis 16 Uhr habt ihr die Möglichkeit hier das Fahrzeug zu bewerten und um 18 Uhr machen wir dann hier vor der Bühne die Siegerehrung.
1: Ja, also wir sehen hier die verschiedensten Fahrzeuge, manche im Originalzustand, manche auch top restauriert. Wobei ich sage immer, Geld allein restauriert kein Auto. Es gehört unglaublich viel handwerkliches Geschick dazu. Und da trennt sich auch manchmal die Spreu vom Weizen, wo man sieht, was sind wirklich die Handwerker, die Könner, die es machen und was sind die, die nur mal eben so am Wochenende was zusammenfriemeln. Respekt haben wir vor allen, die hier antreten, das ist ganz klar. Hier wird auch niemand irgendwie mit einer negativen Botschaft weggeschickt. Wir geben bestenfalls Hinweise zu den Fahrzeugen, aber mehr machen wir auch nicht.
0: Genau, das sagt man ja auch immer, wenn wir gefragt werden, ach, kann ich denn hier mit meinem Auto zur Bewertung fahren? Ich weiß gar nicht, ob das richtig ist. Da sagt man ja auch immer, fahrt hin. Da sind die Experten, die können euch sagen, gehört das zu dem Baujahr? War das an dem Fahrzeug drin? Das sind ja oftmals auch kleine Details, die ihr, sage ich mal, entdeckt, wo man einfach sich, wie du sagst, einen guten Hinweis holen kann. Wie kann ich das vielleicht noch besser machen? Oder wie war das damals? Man kann ja nicht, das sagt man ja schon oft, sagen, das war immer so, ja. Es war ja auch damals schon, sag ich mal, wie heute mittlerweile ist, wenn das halt nicht da war, wurde es entweder nicht drangebaut oder es wurde anders gemacht.
1: Ja, also man hat damals schon manchmal ein bisschen was vermengt, aber letzten Endes vieles lässt sich auch ganz klar zuordnen, wo man sagt, das ist das Modelljahr ab sowieso. Und wenn es da mal einen Monat hin oder her geht, wie gesagt, wir sind hier auch nicht die, ich sag mal auf gut Deutsch, die Krümelkacker. Wir gucken zwar genau hin, aber wir sind hier keine Scharfrichter.
0: Genau. Dann wünsche ich dir viel Spaß, Reinhard. Und ja, ich bin mal gespannt auf heute Abend, wer da hier als Sieger vor der Bühne steht.
1: Ja, da sind wir auch sehr gespannt drauf.

0: Ja, wird langsam kühl hier.
1: Ja, ich habe das Jäckchen schon heute früh gleich angezogen. Ist doch ein bisschen frisch geworden über Nacht, hat sich auch abgekühlt und ja, leider regnet es gerade aktuell wieder, aber...
0: Wir stehen ja trocken.
1: Wir stehen trocken, genau.
0: Wir stehen trocken, genau. Wir haben ja vorhin schon mal so ein bisschen gesprochen über Donnerstag, über Freitag, heute Samstag. Was passiert denn noch hier beim Heimweh an diesem Wochenende?
1: Ja, also wie wir eben schon gesagt haben, die Bewertung läuft jetzt seit 10 Uhr. Um 13 Uhr machen wir hier wieder die offizielle Eröffnung. Der Enrico übernimmt das dann. Mal gucken, wer noch mit als Gast da ist. Ich weiß gar nicht, ob unser Oberbürgermeister mit da ist. Danach haben wir wieder 14 Uhr die Vorstellung des Wartburg-Kalenders von 2027. Der wird ja hier immer bei uns zum Treffen für das nächste Jahr vorgestellt und präsentiert. Ja, und heute Abend dann ab 19 Uhr wird es dann interessant. Zuerst Lars Leonard, der sein Buch vorstellt und die Geschichte des Wartburg 353 erzählt, über die ganzen verschiedenen Baumuster, Baureihen sozusagen, wie man heutzutage sagen würde, über die Entwicklung des Fahrzeugs. Ja, und ab 21 Uhr dann der spannendste, würde ich für mich zumindest sagen, Vortrag Transafrika. Also das ist eine ganz tolle Geschichte, die wir da, ich will nicht sagen, ausgegraben haben. Aber das ist ein ganz tolles Projekt und für alle, die das interessiert, sollten das nicht verpassen.
0: Ich denke, der Platz wird voll werden, also der Platz hier vor der Bühne. Habt ihr denn auch wieder musikalische Gäste? Denn in jedem Jahr gab es ja auch immer musikalische Gäste.
1: Genau, musikalische Gäste hatten wir gestern Abend. Da war Hinz von Binz da. Der hat uns mit toller Ostmusik, Nostalgie bespaßt sozusagen. Das war ein schöner Abend und heute Abend haben wir kein Musikact, weil wir zwei Vorträge haben. Weil man muss sagen, die Transafrika, der Vortrag, das war so ein bisschen immer noch in der Schwebe, ob wir das dieses Jahr machen können oder nicht. Zum einen aus Recherchegründen, bis das wirklich auch fertig ist, das Projekt. Und zum anderen, da darf ich halt jetzt noch nicht so viel verraten, mit einer Besonderheit, das stand halt noch nicht fest, ob wir das dieses Jahr so machen können. Und deswegen ist der Vortrag dann halt 21 Uhr. Und da haben wir gesagt, da macht es keinen Sinn mehr, nach 23 Uhr da noch eine Band auf die Bühne zu holen. Deswegen haben wir dieses Jahr mal zwei Vorträge und dann gucken wir einfach mal, wir haben ja noch unseren Rüdiger, den wir notfalls auf die Bühne holen können, der uns da auch musikalisch sehr gut unterhalten kann.
0: Also, tolles und volles Programm am Samstagabend. Und über den Sonntag reden wir dann nachher nochmal. Ansonsten, was gibt es denn hier auf dem Platz für Gäste denn noch so zu sehen? Jede Menge Wartburgs natürlich, das ist klar.
1: Genau, wir haben jede Menge Wartburgs zu sehen, mit tollen Geschichten von den Besitzern, die sie erzählen können. Also wenn man da ein Fahrzeug gesehen hat, Mensch, wo man mal eine Frage oder Interesse hat, dann traut euch ja auch ruhig mal nachzufragen. Dann haben wir hier natürlich die Händlermeile. Also wer noch ein Ersatzteil sucht oder auf der Suche ist nach was Neuem, die können sich natürlich auch hier austoben und das ein oder andere Schnäppchen vielleicht auch machen. Ich weiß es nicht.
0: Kann man denn auch was mit herbringen? Also man kriegt ja auch, wir hatten letztens zum Beispiel eine lustige Anfrage, jemand hat auf dem Dachboden Wartburg-Teile gefunden irgendwo und hat die uns angeboten als Wartburg-Radio. Okay. Ich habe das dann mal weitergereicht, aber geht sowas denn auch, dass dann jemand sagt, komm hier, ich nehme meinen kleinen Klaufix, mach den vorher mit Radkappen und irgendwas, irgendjemand wird es schon nehmen?
1: Ja, also Hänger HP, sage ich mal, wird schwierig. Das gestatten wir nicht mehr. Also wir haben zwei Möglichkeiten. Entweder meldet ihr euch als Händler an, aber auch da...
0: Ich meinte eigentlich eher so als Privatperson. Wenn man sagt, ich habe jetzt noch was im Keller liegen und will es einfach loswerden. Ist das eine Möglichkeit, hier was loszukriegen?
1: Genau, da kann man hier vorbeikommen. Man kann das auch, wenn ich einen Wartburg habe, so als Haubenverkauf quasi machen und das anbieten. Und ansonsten kann man uns auch gerne anschreiben und da den Kontakt suchen und dann gucken wir, was wir machen können.
0: Gut, wir...
1: Das ist der Regen.
0: Das ist der Regen, genau. Hier träufelt es gerade über uns. Gut, dass wir unter Dach stehen. Wir hören erstmal ein bisschen Musik und dann holen wir mal den nächsten Gast zu uns hier ans Mikrofon.
1: Jawohl.

0: 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Und hier vor uns rücken die Wartburgs vor und wir dürfen uns jetzt freuen, hier mal einen etwas außergewöhnlichen Wartburg, der eigentlich irgendwie so richtig gar keiner ist, vorstellen zu dürfen. Der Enrico hat das vorhin schon mal ein bisschen erzählt gehabt. Hallo, wen begrüßen wir denn jetzt hier?
1: Ja, ich bin der Lars Weinhardt aus Biblis, aber ursprünglich natürlich aus Erfurt.
0: aus Erfurt, das ist genau. Natürlich sehr gut. Du hast ein ganz besonderes Fahrzeug. Von außen sieht es aus wie ein 311er Wartburg, Kombi, aber natürlich, wie man so schön sagt, aufgepimpt.
1: Ein bisschen.
0: Erzähl mal.
1: Ja, ist ursprünglich, drunter ist ein SLK, Kompressor.
0: Also Mercedes.
1: Genau. Komplette Bodenplatte, Getriebe, Armaturenbrett, alles Mercedes. Und obendrauf halt ein Häuschen vom 311er.
2: Ja, und wie seid ihr darauf gekommen, Mercedes und Wartburg zu kombinieren?
1: Also ich gar nicht, ich habe das Auto so gekauft.
2: Okay.
1: Hab das immer verfolgt im Internet, fand ich toll. Und als es verkauft habe, dachte ich, den hole ich.
0: Aber vielleicht kannst du ein bisschen erzählen, also wenn du das verfolgt hast im Internet, wie so die Intentionen waren, was die Bauer, die Hersteller, was sie damit wollten.
1: Also ich glaube, der das gemacht hat, ist einfach ein bisschen verrückt. Ja. Er hat noch mehr von so Spielzeugen und auch immer neue Projekte am Start. Ich glaube, halt mal mein Bier, ich habe eine Idee.
2: Ah ja, okay. Es sieht natürlich spannend aus. Also so im Groben und Ganzen kann man noch die Silhouette des 311 Camping erkennen. Straßen zugelassen ist er sicherlich nicht.
1: Nein.
2: Ja, und fährst du mit dem Fahrzeug auch, ich sag jetzt mal, ich will jetzt nicht sagen Rennen, aber ja, an irgendwelchen Events nimmst du da teil?
1: Ihr seid Erste.
2: Okay, das ist ja schön.
0: Achso,
2: ja,
0: genau. Seit wann hast du den dann?
1: 6 Wochen.
0: Okay, frisch, total frisch.
1: Ja, genau. Bergrennen und so ist schon mal angestrebt, sowas zu machen.
0: Haben wir ja auch hier in der Nähe.
1: Dann komme ich wieder.
2: Genau. Bad Liebenstein.
0: Bad Liebenstein, Bergrennen, genau.
2: Die Glasbach.
0: Glasbach. Für dich jetzt, also du hast das gesehen, käme für dich auch ein normaler Wartburg?
1: Auf jeden Fall.
0: In Frage.
1: Auf jeden Fall.
2: Hast du schon einen oder?
1: Nein.
2: Noch nicht.
1: Aber kann ja passieren.
2: Genau, also hier ist ja auch ein bisschen Auswahl da, der ein oder andere steht ja vielleicht auch zum Verkauf. Soll es dann auch ein 311er werden oder was schwebt dir vor?
1: Ich finde es alle schön, von daher spielt es keine Rolle.
0: Spielt keine Rolle. Ist dann noch ein bisschen Fragen, eher original oder eher sowas wie du hast, dann, wo man dann sagt, naja, ist doch schon was dran gemacht.
1: Also original, bisschen tiefer, bisschen reifen, das reicht.
0: Das finde ich. Dezent.
1: Genau.
0: Dezent,
1: sowas.
0: Wie man das so schön sagt.
1: Genau.
0: Ich frage es einfach mal, aber du musst nicht darauf antworten. Was bezahlt man denn dafür?
1: Fünfstellig.
0: Das ist natürlich ordentlich, aber ich sage mal so, es steckt natürlich auch ein Haufen Arbeit drin. Du stehst jetzt hier an in der Bewertungsreihe. Sonst stehen ja doch eigentlich nur Originale irgendwo da. Ich wäre echt mal gespannt, was dann gesagt wird.
2: Also es ist auf jeden Fall spannend, was die Jury sozusagen dazu sagt. Man kann ja jetzt nicht sagen, das ist so richtig, das ist so falsch, wie du sagst, da steckt ein Mercedes drunter und man hat ja wahrscheinlich irgendwie dann die Karosse da drauf gebaut.
0: Ja. Ich meine, gut, andersrum gab es ja natürlich auch viel Wartburg-Fahrwerk drunter, Motor drunter und irgendwas ganz anderes drauf. Ich glaube, Rufomobil, irgendwas war mal vor ein paar Jahren hier.
2: Ja, richtig.
0: Da hatten wir auch mal ein Interview, erinnere ich mich dunkel, da war es genau andersrum. Wartburg. Fahrwerk und was drumherum gebaut. Ja. Melkos ist hier ähnlich. Ja, genau. Ja. Hattest du schon mal die Möglichkeit, über den Platz zu gucken?
1: Bisschen, ja.
0: Ein bisschen? Hast du schon was gefunden, wo du saßt? Das ist ja auch mal was Tolles.
1: Viel dabei.
0: Er hält sich noch bedeckt. Na, mal sehen, mit wie vielen Autos er nach Hause fährt heute. Irgendwie doch faszinierend, gell? Man guckt immer so schön sich das Fahrzeug an, einmal frei. Also kannst ja für die Leute am Radio noch mal ein bisschen erzählen. Also 311er Kombi Caravan.
2: Genau, 311 Grau. Camping in Grau mit gelbem Dach. Genau. Auch noch schön hinten die Scheiben vom Camping drinne. Ja, Alufelgen. Wie viel Zoll sind das? 19?
1: 18.
2: 18 Zoll. Ja, Alufelgen drauf. Und ja, LED-Scheinwerfer vorne drin, halt was so ein SLK? Nee, was?
1: SLK.
2: SLK. SLK hatte. So, was ist das für ein Baujahr von dem SLK?
1: Weißt 2000.
2: Du das? 2000, okay. Mhm. Ja.
0: Gut, dann viel Spaß. Wie gesagt, wir können ja nachher, würden wir uns freuen, wenn du nochmal kommst und uns mal erzählst, was die Bewerter gesagt haben zu dem Fahrzeug.
1: Ich bin auch gespannt.
0: Das würde uns auf jeden Fall sehr, sehr interessieren. Vielen Dank, dass du da warst und ja, viel Spaß mit deinem Fahrzeug.
1: Gerne, danke.
0: Tschüss.
2: Danke. Jo.

0: Ja, Sie hören das Wartburg-Radio mit der Live-Sendung hier vom Heimweh, dem Wartburg-Treffen, dem Wartburg-Fahrer-Treffen. Micha, wir haben ja schon jetzt mal über die Tage bis heute Abend geredet.
1: Ja.
0: Den Sonntag gibt es auch noch. Was gibt es denn am Sonntag?
1: Genau, den Sonntag gibt es auch noch. Also vormittags haben wir so ein bisschen entspanntes Programm hier. Da hat der Toni und der Benny ein bisschen Unterhaltung geplant. Da wird es so ein paar Spielchen geben, wo man dran teilnehmen kann. Ein bisschen Geschicklichkeit, ein bisschen was zum Raten.
0: Für Erwachsene oder für Kinder?
1: Ja, so eher für Erwachsene, wo man auch sein Wissen über das Wartburg so ein bisschen testen kann.
0: Ja.
1: Wie sicher bin ich? Ja. Und am Sonntag steht ja immer unsere große Ausfahrt an, wie immer ab 15 Uhr hier vom Festplatz aus. Das macht ja der Toni seit ein paar Jahren, plant da immer die Routen und er hat auch in diesem Jahr wieder eine schöne Route rausgesucht, die uns so ein bisschen ins Hessische führt.
0: Mhm.
1: Aber wir kommen dann auch wieder zurück hierher,
0: ja, okay.
1: Nach Thüringen.
0: Wo geht's denn lang?
1: Genau, also wir fahren hier links vom Platz runter und fahren dann quasi am Opelwerk

0: über Spichra, dass wir hier nicht so durch die Stadt fahren müssen, uns ein paar Ampeln sparen sozusagen. Und ja, genau, fahren dann wieder zur Spicke. Wer die genaue Route haben möchte, ist natürlich auf unserer Facebook-Seite hinterlegt. Und ihr könnt euch auch gerne nochmal einen Zettel hier an unseren Heimweh-Fanshop abholen. Und genau, wir freuen uns natürlich, wenn ihr alle mitfahrt.
1: Also auch Leute, die jetzt nicht hier auf dem Platz sind, man kann sich auch einreihen. Es ist sowieso die Frage, was ist denn zu beachten? Denn es ist ja jetzt nicht so, dass ein Polizeiauto vorne wegfährt, Kolonne, sondern es gelten ja trotzdem gewisse Regeln, Grundregeln, sag ich es mal so.
0: Genau, also wir haben jetzt keine Polizei, die was absperrt. Wir fahren ganz normal, also das ist auch nochmal wichtig, das möchte ich auch nochmal sagen. Wir halten uns alle an die StVO, also an die Straßenverkehrsordnung. Ja, an den Ampeln, wenn halt rot ist, müssen wir halt anhalten. Ne? Also wir fahren da nicht als eine geschlossene Kolonne sozusagen, sondern deswegen suchen wir jetzt auch immer Routen raus, sage ich mal, wo so wenig wie möglich Ampeln drauf sind. Deswegen gucken wir immer, dass man schnell aus Eisenach rauskommt und da landschaftlich schöne Routen rausfinden. Wir fahren viel Hauptstraße, beziehungsweise von der Hauptstraße dann immer runter, also wo auch keiner eine Vorfahrt beachten muss. Aber wenn das so ist, natürlich, dann ist die Vorfahrt beachten. Genau.
1: Also einfach gesagt, jeder fährt für sich, aber doch alle zusammen.
0: Genau. So kann man es sagen.
1: Wie viele Leute, so aus Erfahrung, oder wie viele Fahrzeuge nehmen immer so an der Ausfahrt teil?
0: Ja, also da muss ich sagen, das ist schon wetterabhängig. Also wenn das Wetter wie jetzt ist, das ist natürlich nicht so schön für uns. Da kommen nicht ganz so viele mit. Aber in der Regel liegt man so zwischen 130 und 160 Fahrzeugen tatsächlich.
1: Doch ganz schön.
0: Ja.
1: Reihen sich dann auch mal noch, oder kann man einreihen, kann man sich ja sicherlich zwischendurch, natürlich, es ist ja keine geschlossene Veranstaltung, aber passiert das, dass dann auch mal jemand zwischendurch sagt, ich fahre jetzt einfach mit,
0: also
1: ich reihe mich in Altefeld ein.
0: Genau, wer einen Wartburg hat, darf sich natürlich gerne einreihen, das sehen wir gerne. Ja. Mit anderen Fahrzeugen, guckt sie euch doch an, die schönen Fahrzeuge, wie sie an euch vorbeifahren, und dann könnt ihr gerne hinterherfahren. Aber ja, ganz so häufig ist es nicht. Oftmals machen es welche, die dann heimfahren. Die fahren die Ausfahrt noch mit und klinken sich dann am Ende aus und fahren dann direkt nach Hause.
1: Gibt es denn auch, was heißt, Erlebnisse mit Zaungästen? Also, ja. dass man dann sagt, man fährt und irgendwo jemand hat Spitz gekriegt oder man weiß, es kommt durch und Plakate oder weiß ich nicht.
0: Ja, Plakate weniger, aber deswegen geben wir ja immer die Route im Vorhinein bekannt. Das ist jetzt auch schon so ein bisschen so, ja, der Trend geworden, dass die Leute dann tatsächlich in den Dörfern, wo wir durchfahren, am Straßenrand stehen, sich da Bänke aufgebaut haben, Tisch, Kaffee trinken, Bierchen trinken zum Sonntagnachmittag und sich die schönen Fahrzeuge angucken, die da durch den Ort fahren. Ja, und natürlich auch den Geruch dann in der Nase
1: haben. Ich wollte es gerade sagen, wir haben es jetzt auch gerade mal wieder, ab und zu kommt mal ein Schwall hier hoch auf die Bühne. Jetzt war es allerdings gerade SLK-Sprit.
0: Ja.
1: man hat es vielleicht ein bisschen im Hintergrund gehört. Was wir noch nicht wieder hatten, war die Zigarre oder das Bügeleisen, ist uns ja gesagt worden.
0: Ja.
1: Frisch genannt Bügeleisen hatten wir noch nicht, aber es regnet ja auch. Aber es ist lustig anzuschauen. Es ist ja ein offenes Verdeck, wenn man so will. Es ist ja offen, es ist ja kein
0: genau.
1: Dach drüber.
0: Hat kein Dach.
1: Aber ein Regenschirm.
0: Genau, jetzt, damit der Fahrersitz nicht nass wird.
1: Genau, und der Fahrer sitzt hier schön bei uns als Zaungast hier und freut sich, dass er im Trocknen sitzt.
0: Genau.
1: Genau. Ausfahrt ist aber noch nicht so das Ende. Dann ist so leichter Ausklang. Wie geht es dann weiter oder beziehungsweise zu Ende?
0: Ja, zu Ende geht es ja erst am Montag um 11. Ja, da ist ja unsere traditionelle Abschlusskundgebung auf der Platzmitte, die auch immer ja sehr emotional ist nach dem Hubkonzert. Aber am Sonntag geht es dann um 21 Uhr mit unserem Kinoabend weiter. Das haben wir ja jetzt auch seit vielen Jahren etabliert, dass wir das Video aus dem Vorjahr zeigen, was der Enrico so zusammengeschnitten hat. Und das ist immer ein ganz tolles Video. Wir zeigen manchmal noch ein paar andere Videos, was wir so im Archiv haben. Und ja, sitzen gemütlich zusammen, unterhalten uns. Und ja, am Montag ist dann der Abschluss.
1: Und dann abbauen. Wie lange braucht ihr dann? Dienstag alles weg?
0: Ja, wir sitzen ja am Montag, späten Nachmittag, dann nochmal alle schön zusammen beim Enrico. Und

0: Ja, werten das Treffen aus und wie schon vorhin gesagt, planen dann schon wieder 2027.
1: Wir reden gleich mal nochmal über 2027. Vielleicht gibt es ja schon etwas, was du vielleicht schon weißt oder was du gerne hättest.

0: Ja, das Wartburg Radio live vom Heimweh 2026. Wir hatten ja die Hoffnung gehabt, Lars Leonard nochmal hier ans Radio oder an den Radiotisch zu bekommen, dass er uns mal ein bisschen was erzählt zum Jahresthema 60 Jahre, 353. Michael, jetzt musst du herhalten.
1: Jetzt muss ich herhalten.
0: Jetzt musst du herhalten.
1: Gefährliches Halbwissen.
0: Gefährliches Halbwissen. Nein. Mal sehen, wie viele Leute jetzt den Kopf über die Hände über den Kopf zusammenschlagen. Nein, um Gottes Willen. 60 Jahre, 353. Meines Wissens ist ja dann doch derjenige, der am häufigsten gebaut und auch noch zu sehen ist. Oder liege ich da falsch?
1: Ja, also ich will mal sagen, auf jeden Fall am häufigsten gebaut, ja. Am häufigsten zu sehen, ja, also es ist ganz gemischt, würde ich sagen. Ja, es gibt schon noch viele 353er. Klar, wenn auch mehr gebaut worden sind, können natürlich auch mehr überlebt haben, will ich mal sagen. Aber ich denke, wir haben hier eine sehr, sehr gute Mischung. So am Freitag war vielleicht schon so, zumindest wenn man in die eine oder andere Reihe geguckt hat, der 311er überwiegend zu sehen. Aber jetzt mittlerweile ist, denke ich, eine gute Mischung auf dem Platz. Wir sehen ja hier bei uns immer wieder die schönen Fahrzeuge vorfahren, die zur Bewertung wollen. Da steht jetzt eine wunderschöne 311er Limousine.
0: Und davor ein 353er.
1: Genau, davor ein 353er Wartburg 353S. Ja, da bin ich jetzt wieder überfragt, muss ich sagen. Da wäre jetzt der Lars der Experte, was das S jetzt zu bedeuten hat, was da vielleicht anders war wie am normalen 353er. Aber deswegen können wir ja nochmal Werbung machen. Wer das alles wissen will, diese ganzen Details, kann sich zum einen das Buch kaufen, was er geschrieben hat, aber auch zum anderen heute Abend 19 Uhr sich hier den Vortrag anhören. Da kann ich nur so viel verraten. Vielleicht ist er ja auf dem Platz. Er sucht sich noch ein paar schöne Fahrzeuge raus, an denen er die ganzen Veränderungen oder Weiterentwicklungen auch zeigen kann. Das werden wir dann hier auf der Bühne an der Leinwand alles sehen und da sozusagen ins Detail gehen.
0: Mhm. Du selber hast ja auch ein 353.
1: Genau, ich fahre einen wunderschönen, wie ich es mal sagen möchte, 353 Tourist, Baujahr 69, also ein relativ frühes Baujahr. Er ist jetzt nicht ganz im Originalzustand, also da gibt es natürlich so zwei, drei Sachen. Hat eine Ersatzkarosse, deswegen sind die Lüftungsgitter nach hinten nicht mehr original. Das ist auch, glaube ich, nicht mehr zu finden, eine Touristkarosse von 69. Das wird, glaube ich, sehr, sehr schwierig. Genau.
0: Deine anderen, du hast vorhin gesagt, du hast drei Fahrzeuge.
1: Ich hatte.
0: Du hattest.
1: Also das ist jetzt der dritte, genau. Jetzt ist nur noch einer übrig geblieben. Einer ist ein Rallye-Fahrzeug geworden. Den habe ich vorher verkauft. Da ist jetzt ein Rallye-Fahrzeug draus geworden. Ja, und das andere ist die Stretch-Limousine geworden.
0: Ja. Ist ja auch basierend alles auf dem 353, auf dem 353.
1: Genau, alles 353. 311 gefällt mir natürlich auch sehr gut. Da bin ich noch auf der Suche nach einem Schmuckstück. Da muss ich erstmal das Schmuckstück finden und dann muss ich auch erstmal wieder Platz finden, wo ich das unterstelle.
0: Mhm. Dann doch eher was, wo du sagst, ja, ich möchte nochmal selber Hand anlegen oder soll er doch schon fertig sein?
1: Ja, es ist natürlich schön, wenn wir, gerade wir in der Schraubergruppe, die Wartburg-Schrauber, da auch noch selber was dran machen können. Im Endeffekt, denke ich mal, muss ich sagen, wird es, denke ich mal, eine Preisfrage werden. Wenn man sich so einen schönen 311er kauft, der fertig ist, da muss man natürlich auch ein bisschen was dafür hinlegen. Die Fahrzeuge werden ja, ja, immer exklusiver, möchte ich mal sagen. Oder ich suche mir was raus, wo ich sage, na, da machen wir noch zwei Jahre was dran und dann ist der genauso schön. Also mal schauen, was sich so anbietet. Ich habe da schon eine Vorstellung von, was ich haben möchte.
0: Ich habe da eine Vorstellung. Ich war letztens unterwegs, das werde ich dir dann sozusagen off-topic mal noch erzählen.
1: Ja.
0: Ich habe ein 311 in einer Garage, nicht aufgebockt, aber oben auf dem Hochregal stehen sehen. Allerdings in einem Zustand, wo man definitiv noch was dran machen muss. Das sind dann auch so Sachen, wo man sagt, man ist irgendwie mal unterwegs und sieht dann, ja, guck doch mal, da hat ja jemand mal noch was stehen, entweder keine Lust mehr gehabt oder steht da und wartet auf so Leute wie dich.
1: Ja, ja. Also von so einem Scheunenfund träumt ja, glaube ich, jeder hier.
0: Ja.
1: Das Schöne ist ja, der ein oder andere macht so einen Scheunenfund und kommt dann damit zu uns hier aufs Treffen und erzählt das Ganze auch. Also wir geben die Hoffnung nicht auf, dass es das noch gibt. Sicherlich wird es mit dem Jahr immer seltener, aber ja, vielleicht findet man ja noch den einen oder anderen in der Scheune.
0: Ja.

0: Das Wartburg-Radio live vom Heimweh. Ja, und die Sendezeit neigt sich so langsam dem Ende hin. Hier vor uns wird natürlich jetzt immer noch mal schön gewienert und poliert, dass die Fahrzeuge für die Bewertung auch richtig schön aussehen. Ich ein bisschen neidisch, wollte schon immer mal sagen, draußen steht so ein roter, kein Wartburg, der braucht auch mal ein bisschen Pflege, aber...
1: Ja, da bist du hier auf dem Platz leider verkehrt.
0: Ja, und wahrscheinlich wäre ich aber auch nicht der Einzige, der sich das wünschen würde. Gut, also ein ereignisreiches Wochenende. Nächstes Jahr gibt es das nächste Heimweh. Wie immer am 1. August-Wochenende, gehe ich ja, mal davon aus.
1: Ja, auf jeden Fall, genau. 1. August-Wochenende, da muss ich mal schnell gucken.
0: Bestimmt dann der 2. August. Nee, heute ist ja der 1. August.
1: Heute ist der 1. August. Genau. Und dann machen wir nächstes Jahr das Treffen...
0: Am 2. Es sei denn, es ist Schaltjahr.
1: Ja, da ist der 1. August am Sonntag dann.
0: Ah, okay, also andersrum. Okay, ja. Also ist es dann quasi am 31.
1: Genau.
0: 30., 31., 1. August. Genau. Kleine Vorschau, gibt es schon Ideen für nächstes Jahr?
1: Also wenn es Ideen gibt, sind die, glaube ich, wieder geheim. Das weiß noch nicht mal ich. aber ich denke, dem Enrico schwebt schon wieder was im Kopf umher, was wir als Thema nehmen könnten. Dies Jahr hat es ja wirklich gut gepasst von der Jahreszahl 60 Jahre. Wartburg 353.
0: Es gibt dann, sind so Themen, die sind dann einfach gesetzt aufgrund von Jubiläen, ja.
1: Genau. Oder wir haben natürlich viele Themen, wo wir gesagt haben, Mensch, das könnte mal so ein Titelthema werden, was wir so ein bisschen näher beleuchten wollen. Das kann auch mal Thema Rallye sein oder so. Mal so ein kleiner Spoiler sozusagen. Wir haben ja auch hier jetzt die letzten Jahre immer angefangen und haben hier so eine Rallye-Reihe gemacht.
0: Das wäre mal so ein Thema. Wäre das in deinem Sinne, wenn du dir jetzt mal was aussuchen dürftest oder wenn du sagen würdest, ich bin jetzt mal derjenige, der eine Idee in den Raum wirft, die nächstes Jahr verwirklicht würde, was wäre das?
1: Ja, also Rallye bin ich natürlich auch interessiert, passt natürlich auch wieder zu unserer Stadt mit der Wartburg-Rallye, die jetzt auch wieder stattfindet. Das ist natürlich ein tolles Thema, wo man auch was verbinden kann. Da gibt es ja auch noch Projekte oder ein Projekt im Museum. Da steht ja so ein Duo, so ein Rallye-Duo, was man da nochmal mit unterbringen könnte. Also wir haben schon, sage ich mal, so eine Liste, wo wir immer mal Ideen aufgeschrieben haben, wo wir gesagt haben, wenn es jetzt von der Jahreszahl nicht hinhaut oder wir da ein bestimmtes Thema haben, nächstes Jahr ist ja 27, dann haben wir da verschiedene Themen. Aber welches es wird, das wäre jetzt zu früh, sage ich mal.
0: Das Jahr ist ja trotzdem lang, ne? 365 Tage, wie so jeder weiß. Vorhin schon mal gesagt, nach der Veranstaltung ist vor der Veranstaltung. Aber das ist ja nicht das Einzige, was ihr macht. Das Jahr über, vorhin ist immer mal das Wort Wartburg-Schrauber gefallen. Was macht ihr so das ganze Jahr über?
1: Genau, also wir haben ja vor ein paar Jahren angefangen und haben sozusagen, also wir schrauben schon... Solange ich mich, sage ich mal, erinnern kann, also ich bin ja, wer mich jetzt nicht sieht, aber vielleicht an der Stimme oder an den Namen Micha, der ewige Lehrling, damit fühle ich mich auch wohl, habe mich abgefunden sozusagen. Das Gute ist ja...
0: Du lernst ja auch immer wieder was Neues.
1: Ich lerne immer wieder was Neues, das auf jeden Fall. Und das Gute am Lehrling ist ja, ich habe keine Verantwortung und ich kann nie schuld sein, weil ich bin der Lehrling. deswegen. Nein, also wir haben ja die Wartburg-Schrauber... da treffen wir uns regelmäßig, so wie, sage ich mal, das auch unsere Freizeit zulässt oder unser Beruf. Ne? Wir gehen ja alle nebenbei noch arbeiten. Wir haben leider, konnten noch nicht unser Hobby zum Beruf machen. Aber da treffen wir uns Mittwoch regelmäßig. Gibt es ja auch immer ein Video von den Wartburg-Schraubern. Und dann haben wir ja, sage ich mal, noch die Veranstaltung mit dem Startklar im April immer, die wir mit als Hauptorganisator mit dem anderen Verein zusammen noch machen. Und ja.
0: Die da wären?
1: Die Stiftung Automobile Welt Eisenach und der AME, also das Museum, das macht da immer noch mit. Und genau, da machen wir immer das Startklartreffen. Und dann haben wir ja im Herbst immer noch die Veranstaltung sozusagen, der Saisonabschluss. Das organisiert dann aber der AME ganz alleine sozusagen.
0: Also das ganze Jahr über. Viel, viel Wartburg-Themen, die bearbeitet werden durch euch. Wir verabschieden uns jetzt hier, oder ich verabschiede mich. Du bist heute noch ein bisschen hier auf dem Platz. Man wird dich sicherlich auch noch als Moderator hier vielleicht das ein oder andere Mal sehen oder auch hören. Und wenn es nur die Durchsage ist, dass jemand sein falsch geparktes Auto wegfahren muss. Ich bedanke mich ganz herzlich, dass du mich hier den Vormittag begleitet hast, dass du mir zur Seite gestanden hast. Viele Grüße nochmal in den Urlaub an die Nicole.
1: Ja, viele Grüße an Nicole und ich bedanke mich natürlich auch, dass ich euer Gast sein durfte und ja, dass wir unser Treffen so ein bisschen den Leuten nahegebracht haben, die jetzt beim Zuhören sind und vielleicht sich nach dem Mittag nochmal überlegen, Mensch, da gehen wir doch nochmal hin, weil jetzt ist auch das Wetter ein bisschen schöner geworden.
0: Ich wollte gerade sagen, wir sind fertig, es hört auf zu regnen, jetzt wird es draußen trocken. Und in diesem Sinne wünsche ich ein schönes Wochenende, ein schönes Heimweh-Treffen. Und ja, schalten Sie wieder ein im Wartburg-Radio. Nicht nur, wenn es heißt das Heimweh, sondern auch bei allen anderen Sendungen. Und kleiner Spoiler am Ende auch noch in eigener Sache. Wir haben dieses Jahr nämlich auch ein Jubiläum, 25 Jahre Wartburg-Radio. Und dann kann man ruhig auch schon mal sagen, am 12.09. wird gefeiert in der Georgenstraße. Und ja, es sind alle mit eingeladen, mit uns zu feiern und bei uns vorbeizukommen. Micha, vielen Dank. Mein Name ist Marco Fischer und ja, ich wünsche noch einen schönen Tag.
1: Tschüss.

Im Namen des Vaters und des Sohnes und des Heiligen Geistes. Der Herr sei mit euch. Wem viel gegeben ist, bei dem wird man viel suchen. Und wem viel anvertraut ist, von dem wird man umso mehr fordern. Aus dem Lukasevangelium im 12. Kapitel ist dieser Vers, der über dem heutigen Sonntag und der neuen Woche steht. An der Orgel hören wir unseren Kirchenmusikdirektor Christian Stötzner und ich darf Sie alle ganz herzlich zu diesem Gottesdienst hier in der Georgenkirche begrüßen. Und der Gruß geht auch an unsere Hörerinnen und Hörer des Wartburgradios. Lasst uns gemeinsam singen vom ersten angezeigten Lied 506, Wenn ich, o Schöpfer, deine Macht. Wir singen die Verse 1, 2, 4 und 6. Lied Nummer 506, die Verse 1, 2, 4 und 6.

0: du bist mein Gott, den ich suche. Es dürstet meine Seele nach dir.
1: Mein ganzer Mensch verlangt nach dir aus trockenem, dürrem Land, wo kein Wasser ist.
0: So schaue ich aus nach dir in deinem Heiligtum, wollte gerne sehen deine Macht und Herrlichkeit.
1: Denn deine Güte ist besser als Leben, meine Lippen preisen dich.
0: So will ich dich loben mein Leben lang und meine Hände in deinem Namen aufheben.
1: Das ist meines Herzens Freude und Wonne, wenn ich dich mit fröhlichem Munde loben kann.
0: Wenn ich mich zu Bette lege, so denke ich an dich. Wenn ich wach liege, sinne ich über dich nach.
1: Denn du bist mein Helfer und unter dem Schatten deiner Flügel frohlocke ich.
0: Meine Seele hängt an dir, deine rechte Hand hält mich.

Lasset uns beten. Liebender Gott, du willst, dass wir dich suchen und lässt dich von uns finden. Sei du der Schatz unseres Lebens, sei du das Ziel unserer Sehnsucht, der Grund aller Freude, heute und an jedem Tag, der du mit dem Heiligen Geist und deinem Sohn Jesus Christus regierst,

Wir hören die Epistel im Brief des Paulus an die Gemeinde in Philippi im 3. Kapitel. Was mir Gewinn war, das habe ich um Christi willen für Schaden erachtet. Ja, ich erachte es noch alles für Schaden gegenüber der überschwänglichen Erkenntnis Christi Jesu, meines Herrn. Um seinetwillen ist mir das alles ein Schaden geworden und ich erachte es für Dreck, auf dass ich Christus gewinne und in ihm gefunden werde, dass ich nicht habe meine Gerechtigkeit, die aus dem Gesetz, sondern die durch den Glauben an Christus kommt, nämlich die Gerechtigkeit, die von Gott kommt durch den Glauben. Ihn möchte ich erkennen und die Kraft seiner Auferstehung und die Gemeinschaft seiner Leiden und so seinem Tode gleichgestaltet werden, damit ich gelange zur Auferstehung von den Toten. Nicht, dass ich schon ergriffen habe oder schon vollkommen sei. Ich jage ihm aber nach, ob ich es wohl ergreifen könnte, weil ich von Christus Jesus ergriffen bin. Meine Brüder und Schwestern, ich schätze mich selbst nicht so ein, dass ich es ergriffen habe. Eins aber sage ich vergesse, was da hinten ist und strecke mich aus nach dem, was da vorne ist und jage nach dem vorgesteckten Ziel, dem Siegespreis der himmlischen Berufung Gottes in Christus Jesus. Halleluja. Lass deiner sich freuen und fröhlich sein, alle, die nach dir fragen, und die dein Heil lieben, lass alle Wege sagen, der Herr sei hochgelobt. Halleluja. Halleluja.

Wir laden jetzt ein zum Kindergottesdienst mit Herrn Höser im Gemeindezentrum. Alle Kinder können gern mit ihm mitgehen, die hier in der Kirche sind. Und gemeinsam singen wir jetzt das Wochenlied Nummer 397, Vers 1 bis 2. Herzlich lieb hab ich dich, o Herr.

Jesus sprach zu seinen Jüngern: Das Himmelreich gleicht einem Schatz, verborgen im Acker, den ein Mensch fand und verbarg. Und in seiner Freude geht er hin und verkauft alles, was er hat, und kauft den Acker. Wiederum gleicht das Himmelreich einem Kaufmann, der gute Perlen suchte. Und da er eine kostbare Perle fand, ging er hin und verkaufte alles, was er hatte, und kaufte sie. Lob sei dir, o Christe.

Gnade sei mit euch und Friede von Gott, unserem Vater und dem Herrn Jesus Christus. Amen. Liebe Gemeinde, woran erkennt man einen wahren Propheten? Wir schreiben das Jahr 1998. Der Gemeindekirchenrat meiner Vikariatsgemeinde fuhr zur gemeinsamen Klausur mit der Partnergemeinde aus Württemberg. Partnerpfarrer, mein Mentor und ich hatten jeweils eine Bibelarbeit zu halten, wo mein Part darin bestand, die Auslegung der Genesis-Geschichte von Ismael und Isaak und Hagar und Sarai zu bewerkstelligen. Das Studium war noch nicht lange her, die Aufsätze frisch im Gedächtnis, und so las ich für Vorbereitung eifrig. Und die intensive Beschäftigung mit diesen Texten führte zu der Erkenntnis, dass es sich bei dieser Hagar-Geschichte auch um eine emanzipatorische Frauengeschichte handelt. Des Weiteren macht es Sinn, stellt man die Figur des Abraham als Vater beider Söhne in den Mittelpunkt, die Gemeinsamkeiten und die gemeinsamen Wurzeln eher zu betonen, als denn die Unterschiede zu stark hervorzuheben. Abraham als Wurzel der drei großen abrahamitischen Religionen. Und wo sich so ein Bewusstsein einstellt, lässt sich eher auch über ein friedliches Miteinander reden. Kaum hatte ich die Ausführung der Bibelarbeit beendet, erhob sich eine Frau aus dem Gemeindekirchenrat der Partnergemeinde, schlug ihre Bibel auf und zitierte die Stelle aus dem Matthäusevangelium von den falschen Propheten in Schafskleidern als Verkleidung für die reisenden Wölfe. Ich zuckte kurz zusammen, war doch alles auf mich gemünzt, und in den weiteren Ausführungen, die ich hier eher nicht kundtun möchte, wurde mir sehr schnell klar, dass zwischen fundamentalistischer Bibelauslegung und geistlicher Verwirrung manchmal nur ein ganz schmaler Grat besteht. Wir diskutierten dann sehr heftig, und als am nächsten Tag der Partnerpfarrer mit seiner Bibelauslegung an der Reihe war und diese beendet hatte, stand ein anderes Mitglied vom Gemeindekirchenrat auf und sagte, dass wir Gottes Wort jetzt so stehen lassen sollten und nicht weiter diskutieren wollen. Darauf verzog ich mich in mein Zimmer, um zu lesen. Natürlich plagten mich auch leichte Zweifel, ob denn alles falsch gewesen ist, was ich ausgelegt hatte. Kurioserweise kamen im Laufe des Wochenendes

indem er die Meinung vertritt, die ich selber gerade habe, indem er mich wachrüttelt, indem er unbequem ist, oder erkennt man ihn am Erfolg seines Wirkens? Und wer darf Gottes Wort für sich beanspruchen? Fragen, liebe Gemeinde, die im direkten Zusammenhang mit unserem heutigen Predigttext aus dem Beginn des Jeremia-Buchs stehen. Dort wird im Rückblick von der Berufung des Propheten erzählt. Hören wir aus dem ersten Kapitel die Verse 4 bis 10. Und des Herrn Wort geschah zu mir: Ich kannte dich, ehe ich dich im Mutterleibe bereitete, und sonderte dich aus, ehe du von der Mutter geboren wurdest, und bestellte dich zum Propheten für die Völker. Ich aber sprach: Ach Herr, ich tauge nicht zu predigen, denn ich bin zu jung. Der Herr sprach aber zu mir: Sage nicht, ich bin zu jung, sondern du sollst gehen, wohin ich dich sende, und predigen alles, was ich dir gebiete. Fürchte dich nicht vor ihnen, denn ich bin bei dir und will dich erretten, spricht der Herr. Und der Herr streckte seine Hand aus und rührte meinen Mund an und sprach zu mir: Siehe, ich lege meine Worte in deinen Mund. Siehe, ich setze dich heute über Völker und Königreiche, dass du ausreißen und einreißen, zerstören und verderben sollst und bauen und pflanzen. Zum Propheten geboren? Nein, zum Propheten berufen. Vom Auftrag des Predigers. Das Predigtamt, liebe Gemeinde, ist wie eine große Brunnenschale. Zuerst muss sie gefüllt werden, damit sie überfließen kann. Andere haben daran Anteil und werden selber zu solchen Schalen des Evangeliums. So wie der Prediger Gottes Wort für sich aufnimmt, so kann er es auch weitergeben. Dabei liegt die Betonung stets darauf, dass es Gottes Wort ist und nicht allein sein eigenes. Missverständnisse werden nicht ausbleiben. Und gelegentlich fließt es auch an der Schale vorbei. Im Namen Gottes wurden und werden schreckliche Verbrechen begangen. Wo Gott mit uns dazu diente, um Soldaten für den Krieg zu motivieren, wurden jene nicht mit trostvollem Segen begleitet, sondern man ließ sie die Hölle erleben. Sich im Namen Gottes in die Luft sprengen, um möglichst viele Menschen mit in den Tod zu reißen, ist schlichte Gotteslästerung und wird mit Sicherheit nicht paradiesisch belohnt werden, weil das Gebot, das Leben zu schützen, missachtet wird. Die Beurteilung, was Gottes Wort durch prophetischen Mund gesprochen ist, liegt nicht im eigenen Ermessen des Predigers oder des Propheten. Wer das für sich in Anspruch nimmt, hat eigentlich schon verloren und taugt nicht wirklich zum Predigen von Gott. Denn er entfernt sich damit unendlich weit von dem, weil eigene Rede mit dem Etikett Gottes Wort übermenschlich erhöht wird. Wo ich mir aber in Demut bewusst mache, dass ich selber der Vergewisserung bedarf, dafür steht die Segensbitte für eigenes Tun. Wo ich mir das also bewusst mache, öffne ich mich und kann Gottes Wort auch Raum geben. Alles geschieht immer in der Hoffnung. In der Hoffnung, dass Ermutigung und Trost, Stärkung oder auch einmal Wachrütteln begleitet wird von jener Kraft, über die ich eben nicht selbst verfügen kann. Gottes Kraft, der Heilige Geist. Wo Gottes Wort fruchtbar wird, vermag ich als Prediger nicht zu sagen. Dass es durch mich geschieht, daran mag und will ich gerne glauben, bei allen berechtigten und reflektierten Zweifeln. Als Prediger hoffe ich, Gottes Wort gerecht zu werden. Gewiss sein kann ich mir aber nicht. Manchmal, liebe Gemeinde, kann es auch Jahre dauern, bis das gefunden wird, was dem eigenen Leben Sinn und feste Wurzel gibt. Auf Bestellung lässt sich nicht sagen, was für ein ganzes Leben richtig und wichtig ist. Jeremia
unser Prophet aus dem

Alten Testament ist mit seinem Auftrag überfordert, weil er eigene Grenzen wahrnimmt und kennt. Und so ist das erste Wort, welches von ihm zu hören ist, ein tiefer Seufzer. Ach Herr, ich tauge nicht zu predigen. Das umstrittene und durchaus schwierige, höchst schwierige Amt des Propheten wird von ihm selber nicht angestrebt. Und mit dem Motiv des Einwandes steht Jeremia ja nicht alleine. Mose argumentiert ähnlich bei seiner Berufung und auch Jesaja wehrt zu Beginn vehement ab. Gott greift ein und macht dem menschlichen Verstand begreiflich, dass alles schon längst entschieden ist. Noch ehe du im Mutterleibe bereitet warst, habe ich dich schon zum Propheten berufen. Damit wird noch einmal unterstrichen, dass der Auftrag ein Auftrag Gottes ist und nicht eine menschengemachte Aktion. Ein zweiter Gedanke sind die vorhersehbaren Auseinandersetzungen um Gottes Wort. Schon mit der Berufung Jeremias wird deutlich, dass sein Wirken von Auseinandersetzungen geprägt sein wird. Genau werden seine Gegner nicht beschrieben, sie erschließen sich dem Hörer im weiteren Verlauf des Buches. Es sind jene Lügenpropheten, die Heil verkünden und dem Volk nach dem Munde reden, die Friede, Friede rufen, wo doch kein Friede ist. Und hier wird nochmals unterstrichen, wie groß die Schwierigkeiten sind, zu beurteilen, was denn wahre und falsche Prophetie ist. Auseinandersetzungen um das Zeugnis von Gottes Wort treten immer dort zutage, wo sich die Zeugen zeigen und eben nicht beirren lassen. Wie sieht das heute aus, liebe Gemeinde? Mutig das Kreuz Christi bekennen? Ja, dazu sind wir berufen als Gemeinschaft der Heiligen. Es braucht dazu noch nicht mal ein besonderes Amt, um Jesus Christus als den zu bezeugen, der er ist, Retter und Heiland, Gottes Sohn und Prediger der Liebe Gottes, die im wahrsten Sinne des Wortes grenzenlos ist und allen Menschen gilt. Dafür braucht es neben Barmherzigkeit und Demut manchmal auch Rückgrat. Und als allgemein priesterlicher Prophet Gottes im Alltag, der wir ja alle sind, werde ich dort bestehen können, wo ich mich vergewissert weiß, in diesem Auftrag Gottes sein Wort zu verkündigen. Das kann sehr vielfältig geschehen. Sonntags von der Kanzel im Gottesdienst zu predigen, ist nur eine Möglichkeit. Der biblische Erzählbogen Alten und Neuen Testamentes fügt die von Jesus Christus geforderte tätige Nächstenliebe ein. Und genau an dieser Stelle, liebe Gemeinde, werden die Probleme auftauchen, weil plötzlich eigene Interessen unweigerlich in die Waagschale kommen. Oft steht uns auch falsch verstandene Toleranz im Weg. Mit Wortakrobatik wird schön geredet, was eigentlich aufgedeckt werden sollte. Einer der roten Fäden unserer Heiligen Schrift erzählt von dem rettenden Gott. Gott, der Leben rettet und Leben schützt. Und somit ist Lebensrettung eigentlich eine Selbstverständlichkeit. Darauf verlassen wir uns und müssen wir uns verlassen können. Sie darf nie verhandelbar sein und nie Gegenstand werden von Auseinandersetzungen in einer Gesellschaft oder einer Kirche. Das Kreuz Christi steht symbolisch für Rettung von uns Menschen. Jesus hat es mit seinem eigenen Leben sozusagen bezahlt, um uns eine Perspektive über das irdische Leben hinaus zu ermöglichen. Er hat es getan, um uns zu erlösen von den ewigen Bindungen, die uns an uns selbst fesseln. Wenn wir uns im Namen dieses Kreuzes
für den Schutz des Lebens, für dessen Rettung oder für unmissverständliche Achtung der Menschenwürde einsetzen, dann lassen wir den toten Holzstamm grünen, als sichtbares Zeichen der Hoffnung, aus der wir selbst leben. Und ein dritter Gedanke zum Propheten Jeremia: Fürchte dich nicht. Die wohl trostvollste Zusage der Bibel, die 365 Mal in Abwandlungen vorkommt, also für jeden Tag des Jahres ein Fürchte dich nicht, diese trostvollste Zusage der Bibel stärkt auch Jeremia. Sie liegt wie ein Siegel über dessen Leben. Ich, dein Gott, bin mit dir. Das ist Stärkung und Wegweisung zugleich. Gottes Wort wird sich nicht eindämmen lassen. In den Friedensgebeten Ende der 1980er Jahre haben das viele Menschen im Osten unseres Landes auf sehr einprägsame Weise erlebt. Ein ganzer Unrechtsstaat musste vor Kerzen und dem Willen zur friedlichen Veränderung kapitulieren und fiel in sich zusammen. Die Menschen spürten, dass Gottes Wort vom Frieden lebbar ist, mitten in einer Diktatur. Daraus entwickelte sich eine unvorstellbare Kraft. Und was damals unvorstellbar war, ist das sehnsüchtige Verlangen nach einer DDR 2.0, viele Zeitgenossen gut 30 Jahre später wieder ergreifen könnte. Fürchte dich nicht. Liebe Gemeinde, das ist die Losung für unseren Alltag. Fürchte dich nicht, das unbequeme Wort zu sagen. Fürchte dich nicht, deine Stimme zu erheben, wenn jüdisches Leben verfolgt wird, wenn Frauen unterdrückt werden, wenn islamistischer Terror Menschenleben auslöscht und dann Täter zu Opfern gemacht werden. Die wahrscheinlich größte Herausforderung für uns als Kirche Jesu Christi in unserem Land, liebe Gemeinde, ist heute, die richtige Balance zu finden. Die Balance zwischen Wohlfühlen und Wachrütteln. Wird der Akzent ausschließlich auf Ersteres gelegt, beginnt das Salz der Erde fad zu werden und das Licht der Welt zu verglimmen. Die Angst, Verantwortung zu übernehmen, aus der auch Konflikte entstehen, diese Angst kann lähmen. Und liegt der Akzent bei Gottes Wort ausschließlich und immer nur auf dem Wachrütteln, besteht die Gefahr, dass die tröstende und seelsorgerliche Funktion des Evangeliums in den Hintergrund tritt. Gottes Wort ist beides, Trost und Zuversicht und manchmal auch Wachrütteln. Mögen wir dafür immer den Mut finden. Amen. Und der Friede Gottes, der größer ist als unser Verstehen, bewahre eure Herzen und Sinne in Jesus Christus. Amen. Wir singen gemeinsam vom Lied Nummer 630, Fürchte dich nicht.

Wir hören noch einmal den Wochenspruch für die neue Woche aus dem Lukasevangelium. Wem viel gegeben ist, bei dem wird man viel suchen, und wem viel anvertraut ist, bei dem wird man umso mehr fordern. Wir laden als Kirchengemeinde ein zu folgenden Gottesdiensten und Veranstaltungen. Heute um 16 Uhr zum 18. Eisenacher Sonntagskonzert in dieser Saison, Kammermusik an Bachs Taufstein mit der mitteldeutschen Barockkompanie. Morgen am Montag, den 3. August, ist um 17 Uhr in der Annenkirche das monatliche Friedensgebet. Von Montag bis Samstag, jeweils 11 Uhr, ist hier in der Georgenkirche das Eisenacher Marktkonzert, 30 Minuten Orgelmusik. In dieser Woche ist zu Gast Roberto Passerini aus Italien. Am Samstag gibt es dann nach dem Orgelkonzert um 11.30 Uhr eine öffentliche Kirchenführung. Am kommenden Sonntag feiern wir hier in der Georgenkirche um 10 Uhr wieder gemeinsam Gottesdienst. Wir danken ganz herzlich für die Kollekten in unseren Eisenacher Kirchen vom letzten Sonntag in Höhe von 509,50 Euro. In der Georgenkirche wurden 297,50 Euro eingesammelt. Die Kollekte am Ausgang, die wir heute einsammeln, ist zum einen als landeskirchliche Kollekte dafür bestimmt, die Arbeit der Notfallseelsorge in unserem Kirchenkreis zu unterstützen. Und mit der ortskirchlichen Kollekte tragen wir Verantwortung für die Aufgaben, die wir hier vor Ort zu bewältigen haben. Wir gedenken in diesem Gottesdienst an unser verstorbenes Gemeindeglied und erheben uns dazu. Herr, du bist unsere Zuflucht für und für. Ehe denn Himmel und Erde geschaffen worden, bist du Gott von Ewigkeit zu Ewigkeit, der du die Menschenkinder lässest sterben und sprichst, kommt wieder, Menschenkinder. Denn 1000 Jahre sind vor dir wie ein einziger Tag. Sie fahren dahin wie ein Strom. Sie sind wie eine Blume, die des Morgens noch sprost und am Abend verwelkt. Herr, wir gedenken und vertrauen dir an unseren Bruder in Christus, Eberhard Daxl. Er wurde 87 Jahre alt. Die kirchliche Bestattung fand am Freitag hier in Eisenach auf dem Friedhof statt. Wir bitten dich, tröste du alle, die jetzt Trauer tragen. Sei bei ihnen mit deinen Engeln des Trostes. Und lehre uns bedenken, dass wir keine bleibende Stätte haben hier auf dieser Erde, sondern uns die zukünftige in Christus entgegenkommt. Amen. Lasst uns gemeinsam singen die Liedstrophe Ach Herr, lass dein lieb Engelein vom Wochenlied Nummer 397.

Lasst uns miteinander Fürbitte halten. Dich suchen wir, Barmherziger und Ewiger. Du gibst Halt. In deiner Gegenwart atmen wir auf. Zu dir kommen wir mit unseren Sorgen, mit unseren Wunden, mit unseren Bitten. Wir rufen zu dir, Herr, erbarme dich. Deine Liebe ist stärker als alle Feindschaft. Auf deine Liebe hoffen wir für die Verwundeten, für die Traumatisierten, für die Trauernden vom CSD in Berlin. Schütze mit deiner Liebe alle, die das Leben feiern, die sich gegen Hass wehren, die an der Liebe festhalten. Deine Liebe heilt. Zu dir kommen wir und rufen, Herr, erbarme dich. Dein Frieden ist stärker als alle Gewalt. Um Frieden bitten wir für die Ukraine, für Israel und den ganzen Nahen Osten, für den Sudan. Entmachte alle, die an den Kriegen verdienen, deren Gier deine Schöpfung zerstört, die mit Lügen, Misstrauen und Hass sehen. Dein Friede rettet. Zu dir kommen wir und rufen, Herr, erbarme dich. Deine Hilfe ist größer als unser Versagen. Um Hilfe bitten wir für die Feuerwehren, für die Menschen, deren Heimat und Häuser brennen, für die Tiere, die wehrlos der Hitze ausgeliefert sind, für die Bauern, die um ihre Ernten fürchten. Ermutige die, die den Schwachen und Bedrohten beistehen, die Kranke pflegen, Trauernde trösten und dort helfen, wo Not herrscht. Deine Gegenwart macht Mut. Zu dir kommen wir und rufen, Herr, erbarme dich. Du sprichst zu uns. Du berufst die Menschen guten Willens, du berührst uns und schenkst uns Gemeinschaft. Wir danken dir für deine Liebe, deinen Frieden, deine Hilfe und dein Wort. Segne deine Kirche. Beschütze uns und alle, die wir lieben. Sei in diesen sommerlichen Tagen an unserer Seite, bei denen, die unterwegs sind und bei denen, die zu Hause sind. Das bitten wir durch Jesus Christus, unseren Bruder, mit seinen Worten beten wir. Vater unser im Himmel, geheiligt werde dein Name, dein Reich komme, dein Wille geschehe, wie im Himmel so auf Erden. Unser tägliches Brot gib uns heute und vergib uns unsere Schuld, wie auch wir vergeben unseren Schuldigen. Und führe uns nicht in Versuchung, sondern erlöse uns von dem Bösen. Denn dein ist das Reich und die Kraft und die Herrlichkeit in Ewigkeit. Wir singen noch einmal gemeinsam das Lied Nummer 600, singt Gott unserem Herrn. Und im Anschluss an den Gottesdienst sind Sie noch eingeladen, beim Kirchcafé einen Moment zu verweilen. Nummer 600, singt Gott unserem Herrn.

Der Herr segne dich und behüte dich. Der Herr lasse sein Angesicht über dir leuchten und sei dir gnädig. Der Herr erhebe sein Angesicht auf dich und schenke dir

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Das einfache Glück. Das Glück ist so einfach zu finden. Der Klassiker vom Glück, das sind die Sternschnuppen in der Nacht. Bei jeder Sternschnuppe darf man sich was Schönes wünschen. Am Morgen den Sonnenaufgang beobachten, um dann durch das nasse Gras zu laufen, ist nicht alltäglich. Einem unbekannten Besucher im Park guten Morgen zu sagen, das lässt diesem ein Lächeln über sein Gesicht huschen. Probiert es einfach mal aus. Es ist Mode geworden, einen Baum zu umarmen. Ich mache es heimlich, das muss ja nicht jeder sehen. Die Ameisen, die ich auf dem Waldboden

Besuche ich einen Flohmarkt. Dort gebe ich nicht mehr als 5 Euro aus. Mal sehen, wie viel Glück ich dafür bekomme. Ich merke, ja, das machen andere auch und wir sprechen über unsere Glückseinkäufe. Im Gespräch höre ich meinen Freunden einfach nur zu, ohne irgendwelche Ratschläge zu geben. Der eigene Feiertag ist der Tag der schönen Worte. Kuddelmuddel und Fliederduft zum Beispiel. Diese schreibe ich mir auf, damit sie nicht verloren gehen. Wer es noch nicht gemacht hat, der sollte sich mal eine halbe Stunde in die Kirche setzen. Meistens sind diese fast leer und sehr ruhig. Der eigenen Stille zuhören ist schön. Zeigt doch mal eurem Handy die eigene Stadt. Es wird jeden überraschen, was so ein Handy über deine Stadt weiß. Ist dieser Tag ein letzter Schultag, dann bleibe vor der Schule stehen. Dabei zusehen, wie glücklich alle über 6 Wochen Ferien sind. Die Kinder rennen aus der Schule und sind dabei sehr laut, so wie Kinder es nun mal machen, wenn sie glücklich sind über 6 Wochen Ferien. Mit der Straßenkreide vom Flohmarkt schreibe ein paar Worte von deinen gesammelten schönen Worten auf die Esplanade beim Marktplatz. Fehlen dir die Worte? Dann gehe doch mal in die Buchhandlung. Sie ist nicht weit weg vom Marktplatz. Tschüss, bis zum nächsten Mal von Dieter Meisel aus Flohseligenthal.

Der Handschuh und weitere Balladitäten von Schiller. Ein Hörspiel von Jethro de Gründer Etter Winden in einer Bearbeitung für das Wartburg-Radio Eisenach. Gewiss, als Lyriker war er bei weitem nicht so begnadet wie sein Busenfreund Goethe. Als Dramatiker umso mehr. Doch warum dann seine Balladen? Weil sie wohl noch das Beste seiner lyrischen Ergüsse sind. Und wenn doch nicht, dann auf jeden Fall das, was wir aus der Schulzeit von Schiller behalten haben. Ich sage nur der Handschuh. Oder für ältere Menschen sicher auch das Lied von der Glocke. Lumpige 12 Seiten Verse, die damals auswendig gelernt werden mussten. Aber keine Angst, so weit geht es hier nicht. Die Glocke ist eingestrichen und mit einem Rhythmus unterlegt. Musik spielt sowieso bei dieser Schillerstunde eine nicht so unterschätzende Rolle. In diesem Sinne viel Vergnügen!

Er schlug mein Herzgespinst zu Pferde, es war getan, fast eh gedacht. Der Abend wiegte schon die Erde und an den Bergen hing die Nacht. Schon stand im Nebelkleid die Eiche, ein aufgetürmter Riese da, wo Finsternis aus dem Gesträuche mit 100 schwarzen Augen sah. Der Mond von einem Wolkenhügel sah kläglich aus dem Duft hervor. Die Winde schwangen leise Flügel, umsausten schauerlich mein Ohr. Die Nacht schuf 1000 Ungeheuer, doch frisch und fröhlich war mein Mut. In meinen Adern welches Feuer, in meinem Herzen welche Glut. Dich sah ich, und die milde Freude floss von dem süßen Blick auf mich. Ganz war mein Herz an deiner Seite, und jeder Atemzug für dich. Ein rosenfarbenes Frühlingswetter umgab das liebliche Gesicht. Und Zärtlichkeit für mich, ihr Götter, ich hofft es, ich verdient es nicht. Doch ach, schon mit der Morgensonne verengt der Abschied mir das Herz. In deinen Küssen welche Wonne, in deinen Augen welcher Schmerz. Ich ging. Du standst und sahst zur Erden und sahst mir nach mit nassem Blick. Und doch, welch Glück, geliebt zu werden und lieben, Götter, welch ein Glück. Ja, ist da irgendwas aufgefallen? Richtig. Das war nicht Schiller. Das war Willkommen und Abschied von Johann Wolfgang von Goethe. Warum? Weil ich bei Schiller nach dem perfekten Gedicht gesucht habe. Ich habe es nur leider nicht gefunden. Und da dachte ich mir, sein Busenfreund Goethe leiht bestimmt gern mal aus. Aber Schiller hat ja andere Sachen geschrieben. Oden, Balladen. Also jetzt der ganze Schiller. Freude. Freude. Ode an die Freude. Freude, schöner Götterfunken, Tochter aus Elysium. Wir betreten feuertrunken, himmlische, dein Heiligtum. Deine Zauber binden wieder, was die Mode streng geteilt. Alle Menschen werden Brüder, wo dein sanfter Flügel weilt. Seid umschlungen, Millionen, diesen Kuss der ganzen Welt. Brüder, überm Sternenzelt muss ein lieber Vater wohnen. Wem der große Wurf gelungen, eines Freundes Freund zu sein, wer ein holdes Weib errungen, mische seinen Jubel ein. Ja, wer auch nur eine Seele sein nennt auf dem Erdenrund. Und wer es nie gekonnt, der stehle weinend sich aus diesem Bund. Was den großen Ring bewohnet, huldige der Sympathie, zu den Sternen leitet sie, wo der Unbekannte thronet. Freude trinken alle Wesen an den Brüsten der Natur, alle Guten, alle Bösen folgen ihrer Rosenspur. Küsse gab sie uns und Reben, einen Freund geprüft im Tod. Wollust ward dem Wurm gegeben und der Cherub steht vor Gott. Ihr stürzt nieder, Millionen? Ahnest du den Schöpfer, Welt? Such ihn überm Sternenzelt, über Sternen muss er wohnen. Freude heißt die starke Feder in der ewigen Natur. Freude, Freude treibt die Räder in der großen Weltenuhr. Blumen lockt sie aus den Keimen, Sonnen aus dem Firmament. Sphären rollt sie in den Räumen, die des Sehers Rohr nicht kennt. Froh wie seine Sonnenfliegen durch des Himmels prächt'gen Plan, wandelt, Brüder, eure Bahn, freudig wie ein Held zum Siegen. Aus der Wahrheit, Feuerspiegel, lächelt sie den Forscher an. Zu der Tugend steilem Hügel leitet sie des Dulders Bahn. Auf des Glaubens Sonnenberge sieht man ihre Fahnen wehen, durch den Riss gesprengter Särge sie im Chor der Engel stehen. Duldet mutig Millionen, duldet für die bessere Welt. Droben überm Sternenzelt wird ein großer Gott belohnen.
Göttern kann man's nicht vergelten. Schön ist's, ihnen gleich zu sein. Gram und Armut soll sich melden, mit den Frohen sich erfreuen. Groll und Rache sei vergessen, unserm Todfeind sei verziehen. Keine Träne soll ihn pressen, keine Reue nage ihn. Unser Schuldbuch sei vernichtet, ausgesöhnt die ganze Welt. Brüder, überm Sternezelt richtet Gott, wie wir gerichtet. Freude sprudelt in Pokalen, in der Traube goldenem Blut. Trinken Sanftmut Kannibalen, die Verzweiflung Heldenmut. Brüder, fliegt von euren Sitzen, wenn der volle Römer kreist. Lasst den Schaum zum Himmel spritzen, dieses Glas dem guten Geist. Den der Sterne Wirbel loben, den des Seraphs Hymne preist, dieses Glas dem guten Geist, überm Sternezelt dort oben. Festen Mut in schwerem Leiden, Hilfe, wo die Unschuld weint, Ewigkeit geschworenen Eiden, Wahrheit gegen Freund und Feind. Männer stolz vor Königsthronen, Brüder, gelt es Gut und Blut, dem Verdienste seine Kronen, Untergang der Lügenbrot. Schließt den heil'gen Zirkel dichter, schwört bei diesem goldenen Wein, dem Gelübde treu zu sein, schwört es bei dem Sternenrichter. Untertänigstes Pro Memoria an die Konsistorialrat Körnerisch-Weibliche Waschdeputation in Loschwitz, eingereicht von einem niedergeschlagenen Trauerspieldichter. Bittschrift. Dumm ist mein Kopf und schwer wie Blei. Die Tabaksdose ledig, mein Magen leer, der Himmel sei dem Trauerspiele gnädig. Ich kratze mit dem Federkiel auf den gewalkten Lumpen. Wer kann Empfindung und Gefühl aus hohlem Herzen pumpen? Feuer soll ich gießen aufs Papier mit angefrorenem Finger. O Phöbus, hassest du Geschmier, so wärm auch deine Sänger. Die Wäsche klatscht vor meiner Tür, es scharrt die Küchenzofe und mich. Mich ruft das Flügeltier nach König Philipps Hofe. Ich steige mutig auf das Ross, in wenigen Sekunden seh ich Madrid. Am Königsschloss hab ich es angebunden. Ich eile durch die Galerie und siehe da, belausche die junge Fürstin Eboli in süßem Liebesrausche. Jetzt singt sie an des Prinzen Brust mit wonnevollem Schauer, in ihren Augen Götterlust, doch in den seinen Trauer. Schon ruft das schöne Weib Triumph, schon hör ich Tod und Hölle. Was höre ich? Einen nassen Strumpf geworfen in die Welle. Und weg ist Traum und Feerei, Prinzessin, Gott befohlen. Der Teufel soll die Dichterei beim Hemdewaschen holen. Gegeben in unserem jammervollen Lager ohnweit dem Keller. F. Schiller, Haus- und Wirtschaftsdichter.

zum Kampf der Wagen und Gesänge, der auf Korinthus Landesenge der Griechenstämme froh vereint, zog Ibikus, der Götterfreund. Ihm schenkte des Gesanges Gabe der Lieder süßen Mund Apoll. So wandert er an leichtem Stabe aus Regium des Gottes voll. Schon winkt auf hohem Bergesrücken Akrokorinth des Wanderers Blicken, und in Poseidons Fichtenhain tritt er mit frommen Schauder ein. Nichts regt sich um ihn her, nur Schwärme von Kranichen begleiten ihn, die fernhin nach des Südens Wärme in graulichtem Geschwader ziehen. Seid mir gegrüßt, befreunte Scharen, die mir zur See Begleiter waren. Zum guten Zeichen nehm ich euch, mein Los, es ist dem euren gleich. Von fern her kommen wir gezogen und flehen um ein wirtlich Dach. Sei uns der Gastliche gewogen, der von dem Fremdling wehrt die Schmach. Und munter fördert er die Schritte und sieht sich in des Waldes Mitte, da sperren auf gedrangem Steg zwei Mörder plötzlich seinen Weg. Zum Kampfe muss er sich bereiten, doch bald ermattet sinkt die Hand. Sie hat der Leier zarte Seiten, doch nie des Bogens Kraft gespannt. Er ruft die Menschen an, die Götter, sein Flehen dringt zu keinem Retter. Wie weit er auch die Stimme schickt, nichts Lebendes wird hier erblickt. So muss ich hier verlassen sterben, auf fremdem Boden unbeweint, durch böser Buben Hand verderben, wo auch kein Rächer mir erscheint. Und schwer getroffen sinkt er nieder. Da rauscht der Kraniche Gefieder, er hört, schon kann er nichts mehr sehen, die nahen Stimmen furchtbar krähen. Von euch, ihr Kraniche dort oben, wenn keine andere Stimme spricht, sei meines Mordes Klag erhoben, er ruft es, und sein Auge bricht. Der nackte Leichnam wird gefunden, und bald, obgleich entstellt von Wunden, erkennt der Gastfreund in Korinth die Züge, die ihm teuer sind. Und muss ich dich so wiederfinden und hoffte mit der Fichte Kranz des Sängers Schläfe zu umwinden, bestrahlt von seines Ruhmes Glanz? Und jammernd hören's alle Gäste, versammelt bei Poseidons Feste, ganz Griechenland ergreift der Schmerz, verloren hat ihn jedes Herz. Und stürmend drängt sich zum Prytanen das Volk, es fordert seine Wut zu rächen des Erschlagenen, mahnen zu sühnen mit des Mörders Blut. Doch wo die Spur, die aus der Menge der Völker flutendem Gedränge, gelocket von der Spiele Pracht, den schwarzen Täter kenntlich macht? Sind's Räuber, die ihn feig erschlagen? Tat's neidisch ein verborgener Feind? Nur Helios vermag's zu sagen, der alles Irdische bescheint. Er geht vielleicht mit frechem Schritte jetzt eben durch der Griechen Mitte, und während ihn die Rache sucht, genießt er seines Frevels Frucht. Auf ihres eigenes Tempels Schwelle trotzt er vielleicht den Göttern mengt, sich dreist in jene Menschenwelle, die dort sich zum Theater drängt. Denn Bank an Bank gedränget sitzen, es brechen fast der Bühnen Stützen, herbeigeströmt von fern und nah, der Griechenvölker warten da. Dumpf brausend wie des Meeres Wogen, von Menschen wimmelt wächst der Bau, in weiter stets geschweiftem Bogen hinauf bis in des Himmels Blau.
Wer zählt die Völker, nennt die Namen, die gastlich hier zusammenkamen. Von Theseus Stadt, von Aules Strand, von Phokis, vom Spartanerland, von Asiens entlegener Küste, von allen Inseln kamen sie und horchen von dem Schaugerüste des Chores grauser Melodie. Der streng und ernst nach alter Sitte mit langsam abgemessenem Schritte hervortritt aus dem Hintergrund, umwandelnd des Theaters rund. So schreiten keine irdschen Weiber, die zeugete kein sterblich aus. Es steigt das Riesenmaß der Leiber hoch über Menschliches hinaus. Ein schwarzer Mantel schlägt die Lenden, sie schwingen in entfleischten Händen, der Fackel düsterrote Glut, in ihren Wangen fließt kein Blut. Und wo die Haare lieblich flattern und Menschenstirnen freundlich wehen, da sieht man Schlangen hier und Nattern, die giftgeschwollenen Bäuche blähen. Und schauerlich gedreht im Kreise beginnen sie des Hymnus weise, der durch das Herz zerreißend dringt, die Bande um den Sünder schlingt. Besinnungsraubend, herzbetörend schallt der Irnyen Gesang. Er schallt des Hörers Mark verzehrend und duldet nicht der Leierklang. Wohl dem, der frei von Schuld und Fehle bewahrt die kindlich reine Seele. Ihm dürfen wir nicht rächend nahen, er wandelt frei des Lebens Bahn. Doch wehe, wehe, wer verstohlen des Mordes schwere Tat vollbracht. Wir heften uns an seine Sohlen, das furchtbare Geschlecht der Nacht. Und glaubt er fliehen zu entspringen, geflügelt sind wir da die Schlingen, ihm werfend um den flüchtigen Fuß, dass er zu Boden fallen muss. So jagen wir ihm ohn Ermatten, versöhnen kann uns keine Reu, ihn fort und fort bis zu den Schatten und geben ihn auch dort nicht frei. So singen, tanzen sie den Reigen, und Stille, wie des Todes Schweigen, liegt überm ganzen Hause schwer, als ob die Gottheit nahe wär. Und feierlich, nach alter Sitte, umwandelnd des Theaters rund, mit langsam abgemessenem Schritte, verschwinden sie im Hintergrund. Und zwischen Trug und Wahrheit schwebet, noch zweifelnd jede Brust und bebet, und huldigt der furchtbaren Macht, die richtend im Verborgenen wacht, die unerforschlich, unergründet, des Schicksals dunklen Knäuelpflicht, dem tiefen Herzen sich verkündet, doch flieht vor dem Sonnenlicht. Hört man auf den höchsten Stufen auf einmal eine Stimme rufen? Sieh da, Timotheus, die Kranche des Ibikus! Und finster plötzlich wird der Himmel, und über dem Theater hin sieht man in schwärzlichtem Gewimmel ein Kranich her vorüberziehen. Des Ibikus, der teure Name, rührt jede Brust mit neuem Grame, und wie im Meere Well auf Well, so läuft's von Mund zu Munde schnell. Des Ibikus, den wir beweinen, den eine Mörderhand erschlug, was ist's mit dem, was kann er meinen, was ist's mit diesem Kranichzug? Und lauter immer wird die Frage, und ahnend fliegt's mit Blitzerschlage durch alle Herzen, gebet Acht, das ist der Eumenidenmacht. Der fromme Dichter wird gerochen, der Mörder bietet selbst sich dar. Er greift ihn, der das Wort gesprochen und ihn, an den's gerichtet war. Doch dem war kaum das Wort entfahren, möchte es im Busen gern bewahren. Umsonst der schreckensbleiche Mund macht schnell die Schuldbewussten kund. Man reißt und schleppt sie vor dem Richter, die Szene wird zum Tribunal. Und es gestehen die Bösewichter, getroffen von der Rache

In meiner Schulzeit mussten wir ein Gedicht auswendig lernen von Friedrich von Schiller, eine Ballade. Ich erinnere mich, dass sie im Lesebuch nach dem Zauberlehrling von Goethe kam. Der Handschuh. Und ich erinnere mich daran, wie ich es vielleicht als Schüler vorgetragen habe. Der Handschuh, Variante 1, der Schüler. Vor seinem Löwengarten, das Kampfspiel zu erwarten, saß König Franz und um ihn die Großen der Krone und rings auf hohem Balkone die Damen in schönem Kranz und wie er winkt mit dem Finger, auf tut sich der weite Zwinger und hinein mit bedecktem Schritt ein mächtiger Löwe tritt. Ne? Und, ach ja, und sieht sich stumm ringsum und mit langem Gähnen und schüttelt die Mähnen und streckt die Glieder und legt sich nieder und der König winkt wieder. Und da öffnet sich behend ein zweites Tor. Daraus rennt mit wildem Sprunge ein Tiger hervor. Wie der den Löwen erschaut, brüllt er laut und schlägt mit dem Schweif einen furchtbaren Reif und reckt die Zunge. Und im Kreise scheu umgeht er den Leu. Und grimmig schnurrend und drauf streckt er sich murrend zur Seite nieder und der König winkt wieder. Und da speit das doppelt geöffnete Haus zwei Leoparden auf einmal aus, die stürzen mit mutiger Kampfbegier auf das Tigertier und das packt sie mit seinen grimmigen Tatzen und der Leu mit Gebrüll richtet sich auf, da wird still. Und herum im Kreis von Mordsucht heißt, da lagern die gräulichen Katzen. Da fällt von des Altans Rand ein Handschuh von schöner Hand zwischen dem Tiger und dem Leuen mitten hinein. Ja. Und zu Ritter Delorges, spottend er weiß, wendet sich Fräulein Kunigund. Herr Ritter, ist eure Lieb so heiß, wie ihr mir schwert zu jeder Stund, also hebt mir den Handschuh auf. Und der Ritter, der in schnellem Lauf, der steigt hinab in den furchtbaren Zwinger. Mit festem Schritte und aus der ungeheuer Mitte nimmt er den Handschuh mit keckem Finger. Und mit Erstaunen und mit Grauen sehen's die Ritter und Edelfrauen. Und gelassen bringt er den Handschuh zurück. Da schallt ihm sein Lob aus jedem Munde, aber mit zärtlichem Liebesblick, es verheißt ihm sein nahes Glück, empfängt ihn Fräulein, ja, die Kunigunde. Und er, der wirft ihr den Handschuh einfach ins Gesicht. Ne? Und den Dank, damit, den begehre ich nicht. Und verlässt sie. Ja. Ach ja, zur selben Stunde. Die Teilung der Erde. Nehmt hin die Welt, rief Zeus von seinen Höhen dem Menschen zu. Nehmt, sie soll euer sein, euch schenke ich sie zum Erb und ewgen Lehen. Doch teilt euch brüderlich darein. Da eilt, was Hände hat sich einzurichten, es regte sich geschäftig jung und alt. Der Ackermann griff nach des Feldes Früchten, der Junker pirschte durch den Wald. Der Kaufmann nimmt, was seine Speicher fassen, der Abt wählt sich den edlen Firnewein. Der König bärt die Brücken und die Straßen und sprach, der Zehnte ist mein. Ganz spät, nachdem die Teilung längst geschehen, naht der Poet. Er kam aus weiter Fern. Ach, da war überall nichts mehr zu sehen und alles hatte seinen Herrn. Weh mir, so soll denn ich allein von allen vergessen sein, ich, dein getreuster Sohn? So ließ er laut der Klage Ruf erschallen und warf sich hin vor Jovis Thron. Wenn du im Land der Träume dich verweilet, versetzt der Gott, so hadere nicht mit mir. Wo warst du denn, als man die Welt geteilet? Ich war, sprach der Poet, bei dir. Mein Auge hing an deinem Angesichte, an deines Himmels Harmonie mein Ohr. Verzeih dem Geiste, der von deinem Lichte berauscht das Irdische verlor. Was tun? Spricht Zeus. Die Welt ist weggegeben. Die Jagd, der Herbst, der Markt ist nicht mehr mein. Willst du in meinem Himmel mit mir leben? So oft du kommst, er soll dir offen sein.
die Bürgschaft.

0: die Glock mir aus der Gruft, dass sie in das Reich des Klanges steige in die Himmelsluft. Ziehe, ziehe, ziehe, hebe, sie bewegt sich, ja, sie schwebt. Freude dieser Stadt bereute, Friede sei erst, Leute, Freude! Freude! Freude!
1: Zum Schluss noch ein Rezept von dem Küchenchef Friedrich von Schiller, das Punschlied. Vier Elemente, innig gesellt, bilden das Leben, bauen die Welt. Press der Zitrone saftigen Stern. Herb ist des Lebens innerster Kern. Jetzt mit des Zuckers lindernem Saft zähmet die Herbe brennende Kraft. Gießet des Wassers sprudelnden Schwall, Wasser umfänget ruhig das All. Tropfen des Geistes gießet hinein, Leben dem Leben gibt er allein. Ehe es verdüftet, schöpfet es schnell, nur wenn er glühet, labet der Quell.
2: Sie hörten Der Handschuh und weitere Balladitäten von Schiller, ein Hörspiel von Jethro D. Gründer Etter Winden in einer Bearbeitung für das Wartburg Radio Eisenach. Darbietung Jethro D. Gründer, Musik Rudi Feuerbach, Aufnahmeschnitt und Bearbeitung Marco Fischer. Weitere Informationen finden Sie im Internet unter actor-end-more.de, 6oclock.de sowie wartburgradio.com.

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Hallo, liebe Hörerinnen und Hörer, hier ist Radio DARC und wir dürfen Sie recht herzlich zu Ausgabe Nummer 598 begrüßen. Hier erfahren Sie allerlei Interessantes aus der spannenden Welt der Technik. Das Datum der Erstveröffentlichung ist Freitag, der 24. Juli 2026. Ich bin Cody Farin und werde Sie durch die kommende Sendestunde führen. Wir haben heute unter anderem Informationen über billiges Kinderspielzeug, vor allem aus China, das gehörigen Ärger macht in Sachen Funkstörungen. Auch ein neues Gesetz in der Schweiz wird uns beschäftigen, das für viel Ärger sorgt, ebenso wie neue Mittelwellenabschaltungen. Bleiben Sie dran. Abschaltungen gibt es vorerst nicht bei Radio DARC. Eigentlich fühlt es sich eher wie im Himmel an, wenn man noch immer dicke Signale auf die Kurzwelle setzen kann. Feels like heaven, kann man da nur sagen. Und das kommt nun zum Start in diese Sendung von Fiction Factory.

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1: Heute mit diesen Themen. Wissenschaftsmesse Forscher war großer Erfolg. Bevölkerungsschutztag in Starnberg bei München. HamGPT, ein neuer KI-Chatbot für den Amateurfunk. Und DARC-Mitgliedschaft fördert den Aufbau von Schul- und Hochschulstationen. Am Mikrofon Conny Ferrin. Die Erlebnismesse Forscher und die Münchner Wissenschaftstage, da passte der Amateurfunk gut dazu. Letztes Wochenende war mächtig was los in den Hallen des Forums auf der Schwanthaler Höhe in der bayerischen Landeshauptstadt München. Vom 17. bis einschließlich 19. Juli konnten tausende Kinder und Jugendliche sowie interessierte Erwachsene die faszinierende Welt der Naturwissenschaften und Technik hautnah und live miterleben, mit Vorführungen, Mitmachaktionen und Wissenschaftsshows. Und klar, mit dabei war natürlich auch diesmal wieder der Deutsche Amateur-Radioclub mit einem Ausstellungsstand direkt hinter dem Haupteingang des Gebäudes. Das erfahrene PR-Team aus dem Distrikt Oberbayern informierte damit die großen und kleinen Besucher und zeigte ihnen die Faszination des Amateurfunks sowie die große Bandbreite dieses spannenden Hobbys auf. Highlight und absoluter Renner war ein kleiner Lötbausatz, der einen mit blinkenden Leuchtdioden versehenen Funkwagen darstellt. Mehr als 180 Stück davon wurden von den jungen Gästen zusammengelötet. Teilweise standen sie mehr als eine halbe Stunde an, um an den Basteltisch mit seinen 4 Lötplätzen heranzukommen. Die rund 10 Helfer aus dem DARC Oberbayern hatten alle Hände voll zu tun, um die Begeisterung abzuarbeiten. Natürlich konnten sich die Jugendlichen auch wieder an einer Morsetaste versuchen und ein Morsediplom erwerben. Viel Spaß gab es auch beim Batering, wo mehrere im Gebäude versteckte Ultraschallgeber mit einem Fledermausdetektor aufgespürt werden mussten. Auch hier winkte eine Urkunde, wenn alle Sender gefunden wurden. Auf Einladung des Landratsamtes Starnberg nahmen die Mitglieder des Notfunkreferates des DARC-Distrikts Oberbayern an einer Informationsveranstaltung für die Landkreisbewohner Starnberg teil. Das Ziel war, im Falle einer Krisenlage die Resilienz der Bevölkerung zu erhöhen und anzuregen, für den Notfall vorzusorgen. Zusammen mit zahlreichen Hilfsorganisationen erfuhren die Interessenten, welche Möglichkeiten auch der Amateurfunk im Krisenfall zu leisten vermag. Im Besucherkreis am Hammobil, Funkanhänger des Distrikts Oberbayern, fanden sich neben Privatleuten auch Mitglieder des Kreistages und mehrere Bürgermeister ein, die zur gleichzeitig stattgefundenen Klausurtagung ins Landratsamt eingeladen waren. Mehrere Mitglieder aus dem Helferkreis beeindruckten die Vorführung der Funkamateure so sehr, dass sie um spätere Kontaktaufnahme baten, um diese Themen zu vertiefen. Angefangen von Handfunkgeräten über Feststationen, dem Verlegungs- und Ad-Hoc-aufbaufähigen ARIDEN-Netz bis hin zur Kommunikation über den geostationären Satelliten QO100 präsentierten die Funkamateurkollegen verschiedene autonome Ausrüstungen und Möglichkeiten. Auf großes Interesse stieß dabei der Hinweis an Privatpersonen, dass bei Stromausfall sofort das Telefon und das Internet über Festnetz ausfallen. Auch eine Kommunikation über das Mobilfunknetz ist sehr begrenzt und nur mehr für kurze Zeit möglich. In diesen Fällen können Funkamateure in der Nachbarschaft Kommunikationshilfe leisten. Die Unterstützung der Abteilung für Katastrophenschutz im Landratsamt Starnberg zur Darstellung des Amateurfunks erfolgte dankenswerterweise nach Kräften. Im Nachgang erhielten die Teilnehmer ein Dankeschreiben des Landrats Starnberg, Herrn Stefan Frey. Unter der Adresse hamgpt.co ist ein neuer KI-Chatbot online gegangen, der speziell für Amateurfunkthemen optimiert wurde. Im Gegensatz zu einem universellen Chatbot orientiert sich HamGPT an der tatsächlichen Betriebssituation jedes einzelnen Funkamateurs. Er kann die Amateurfunkklasse, das Land, den Locator, die verwendeten Funkgeräte, Antennen und die Betriebshistorie des Funkamateurs berücksichtigen und dieses Stationsprofil dann mit aktuellen Ausbreitungsbedingungen, Weltraumwetter, DX-Aktivität und den aktuellen Betriebsbedingungen kombinieren. Hauptzweck ist es, eine auf den ersten Blick einfache Frage zu beantworten. Was kann ich heute mit meinem Funkgerät machen? HamGPT versucht nicht, einen allgemeinen KI-Chatbot an Erklärungskraft zu übertreffen. Es versucht vielmehr, der Grund dafür zu sein, dass jemand auf Sendung geht, anstatt das Funkgerät wieder im Schrank verschwinden zu lassen, betont Rodrigo Vasquez, Alpha Kilo 6, Foxtrot Papa, der Entwickler der Anwendung. Das System vermag aber noch andere Dinge, als nur Fragen zu beantworten. Benutzer können beispielsweise eine Nano-VNA-Datei hochladen und erhalten ein SWR-Diagramm, das den Resonanzpunkt und nutzbare Bandbreite zeigt, zusammen mit einer leicht verständlichen Erklärung der Bedeutung der Ergebnisse. HamGPT kann außerdem Fotos von Smith-Diagrammen oder auch Aussagen zur Stationsverkabelung analysieren. Weiterhin kennt HamGPT eine wachsende Auswahl verbreiteter Funkgeräte. Funkamateure können modellspezifische Fragen zu Einrichtungen, zu Funktionen und zu häufigen Betriebsproblemen stellen. Wie bei vielen KI-Systemen üblich, gibt es nach Accounterstellung eine kostenlose Nutzungsmöglichkeit. Eine intensivere Nutzung bedarf allerdings ein Upgrade in eine kostenpflichtige Nutzungsklasse. Diese unterscheiden sich unter anderem nach der Anzahl der gestellten Fragen pro Tag. Der DARC-Vorstand hat das Förderziel für die DARC-Mitgliedschaft Pro für das Jahr 2026 festgelegt. Mitglieder, die sich für diese Beitragsklasse entscheiden, zahlen freiwillig einen höheren Mitgliedsbeitrag, um damit Projekte zu finanzieren. In diesem Jahr ist es der Aufbau von Schul- und Hochschulstationen. Damit sollen speziell junge Menschen früh für Technik begeistert werden, die MINT-Bildung gestärkt und der Amateurfunk als spannendes, praxisnahes Hobby erlebbar gestaltet werden. Gemeinsam mit engagierten Funkamateuren, Ortsverbänden und Bildungseinrichtungen entstehen Funk-Arbeitsgemeinschaften und Projektgruppen, die durch erfahrene Mentoren begleitet werden. Dabei baut der DARC auf bestehende Erfahrungen erfolgreicher Schul- und Hochschulprojekte auf und nutzt Synergien und Vertrauensdozenten. Gefördert werden Amateurfunkstationen inklusive Zubehör, begleitende Ausbildungs- und Unterrichtsmaterialien sowie die Unterstützung durch die Ortsverbände vor Ort. Wie man einfach in die Beitragsklasse wechseln kann und welche Projekte in den vergangenen Jahren gefördert wurden, erfahren Sie auf der DARC-Webseite. Das waren unsere heutigen Meldungen aus der Funkwelt für Sie. Unser nächster Titel ist ein Musikwunsch von unserem Hörer Micha, Delta Delta 0, Uniform Lima. Für diejenigen, die ihn noch nicht kennen, er hat einen sehr sehenswerten Amateurfunk-YouTube-Kanal, auffindbar unter Delta Delta 0, Uniform Lima, QTC. Micha, du wünschst dir einen sehr besonderen Titel. Er stammt von Danger Dan, der macht auch Hip-Hop in der Antilopen-Gang. Begleitet wird er von Igor Levit, einem bekannten Pianisten aus Israel. Und der Titel? Der heißt Keine Angst.
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1: Kinderspielzeug macht Freude. Mir nicht immer. Manchmal macht's auch gewaltigen Ärger. Wieso das? Weil es aus China kommt und Klump ist? Das ist jetzt eine sehr unqualifizierte und natürlich völlig falsche Bemerkung. Oder doch nicht? Also, es verursacht Funkstörungen. Daran denkt natürlich keiner. Aber so wie viele andere importierte Produkte entspricht auch das Kinderspielzeug oft nicht den Richtlinien. Manchmal ist es giftig, das ist dann ein Problem. Aber ganz konkret hat 2025 das BAKOM, das ist die Schweizer Funküberwachungsbehörde wie bei uns die BNetzA, aktiv an einer gemeinsamen europäischen Marktüberwachungsaktion namens JACOP 2025, Joint Actions on Compliance of Products heißt das, teilgenommen. Insgesamt 13 europäische Marktüberwachungsbehörden untersuchten 14 Monate lang Spielzeuge mit Funktechnik, also ferngesteuerte Autos, Boote und Züge, Walkie-Talkies, schnurlose Karaoke-Mikrofone und so weiter und so weiter. Dazu wurden zwischen Mai und Juli 2025 insgesamt 88 Spielsachen sowohl online als auch im normalen Handel vor Ort stichprobenartig gekauft und geprüft. Die meisten Produkte nutzten das 2,4 GHz Frequenzband, das auch für WLAN und Bluetooth häufig verwendet wird und das ja eigentlich lizenzfrei ist. Sollte man also denken, das macht keine Probleme, macht's natürlich doch, wenn sich die Sachen nicht regelkonform verhalten, dann stören sie ja andere Geräte. Dass man dort ohne Lizenz senden darf, heißt ja nicht, dass man da einfach alles Mögliche in die Luft setzen darf. Die Kontrollen betrafen die Anforderungen an die Nutzung des Spektrums, also technische Aspekte, und natürlich auch formale, zum Beispiel die Kennzeichnung, Informationspflichten, Konformitätszeichen und verfahrenstechnische Anforderungen, also technische Unterlagen, die Konformitätserklärung. Das sind dann die weniger kritischen Sachen, aber auch die müssen natürlich stimmen. Und das Ergebnis gibt Anlass zur Sorge. 60% der Spielsachen haben technische Konformitätsmängel, die können also wirklich andere Funkdienste stören. Das sind fast 2/3. 62,5% haben zum Beispiel keine vollständigen Nutzerinformationen und erfüllen die formalen Anforderungen nicht. Das könnte jetzt zum Beispiel sein, dass gar nicht drinsteht, wo und wie das funkt. Und dass der Käufer sich deswegen gar nicht darüber im Klaren ist, dass dann sein WLAN nicht mehr so gut geht, wenn der Sohn mit dem Spielzeugauto spielt oder die Tochter. Und glatt 78% haben mindestens einen Mangel. Das ist also nur ein Fünftel, wo nichts zu beanstanden war. Das ist schon ziemlich erbärmlich. Also wer von uns seinen Kindern ein Spielzeug mit Funk schenkt, um sie an das Thema Funk heranzuführen, könnte sich damit selber ins Knie schießen. Und während der eine Sohn mit dem neuen Auto herumfährt, ärgert sich der andere, dass seine Playstation lahmt. Was sind nun die Folgen? Die von den europäischen Marktüberwachungsbehörden ergriffenen Maßnahmen richten sich nach dem Risiko, das von den festgestellten Mängeln ausgeht. Für technisch nicht konforme Geräte wird ein Vertriebsverbot ausgesprochen, bei formalen oder verfahrensbezogenen Fehlern wird grundsätzlich verfügt, dass die Produkte bis zur Behebung des Mangels nicht weiter in Verkehr gebracht werden dürfen, danach, also wenn dann die Anleitung stimmt, dürfen sie wieder verkauft werden. Die Überarbeitung einer Reihe von Fällen aus dieser Kampagne ist bis heute noch nicht abgeschlossen und es sind wie gesagt bloß 88 Geräte, die da als Stichproben getestet worden sind. Also was insgesamt so alles in Umlauf ist, darüber hat man gar keinen Überblick und das können die Behörden so schnell auch gar nicht testen. Und wenn man Pech hat und die Produkte vielleicht noch in anderen Frequenzbereichen stören, dann könnten die Probleme noch deutlich größer sein. Ein Beitrag von Wolf Dieter, Delta Lima 2, Mike Charlie Delta.

Die USCA, der Schweizer Amateurfunkverband, bezieht Position gegen die Requisition von Amateurfunkanlagen. Ja, das klingt fast ein bisschen nach DDR. Das VBS, das Eidgenössische Department für Verteidigung, für Bevölkerungsschutz und Sport der Schweiz, plant eine neue Requisitionsverordnung. Die Vorlage erlaubt der Armee, im Ernstfall technische Anlagen und Dienstleistungen zu beschlagnahmen. Für Funkamateurinnen und Funkamateure bedeutet das im schlimmsten Fall, das VBS holt die Ausrüstung ab, was ein wenig an den Radiokon bzw. das spätere Zentralamt für Funkkontroll- und Messdienst ZFK in der DDR erinnert. Aus diesem Grund hat die Union Schweizerischer Kurzwellenamateure, die USCA, im Rahmen der Vernehmlassung am 30. Juni 2026 eine Stellungnahme eingereicht. Sie fordert, dass Anlagen und Betriebsmittel des Amateurfunkdienstes inklusive der lizenzierten Betreiberinnen explizit von der Requisition ausgenommen werden, sofern sie für die Not- und Krisenkommunikation vorgesehen sind. Denn der Wert einer Funkstation entsteht nicht durch das Blechgehäuse und das Innenleben, erst das Zusammenspiel von Gerät, Antenne, Stromversorgung und der jahrelangen Erfahrung der Funkamateure bringt im Krisenfall den Nutzen. Ein requiriertes Gerät in den Händen eines ungeschulten Soldaten ist völlig nutzlos. Ein Militärfunkgerät übrigens auch. Aber das ist noch eher darauf ausgelegt, von Laien bedient zu werden, ein Amateurfunkgerät definitiv nicht. Wenn der Schweizerische Bund diese Strukturen durch eine Requisition zerschlägt, gefährdet er die Kommunikationssicherheit der Schweiz. Nur die Funkamateure sind in der Lage, innerhalb kürzester Zeit nach einem Totalausfall der kommerziellen Netze erste Kontakte aus einem Krisengebiet zu aktivieren und unsere Funkgeräte laufen mit einfachen Batterien oder kleinen Solarpanels. Die USCA vertritt über 3.000 der 5.000 Funkamateure in der Schweiz. Sie reicht dem Bund die Hand für eine Kooperation, fordert aber im Gegenzug den Schutz der technischen Ressourcen der Funkamateure. Denn der Amateurfunk hilft dem Land am meisten, wenn man ihn arbeiten lässt, statt ihn zu zerschlagen. Ein Beitrag von Wolf Dieter, Delta Lima 2, Mike Charlie Delta.

Auf dem amerikanischen Kontinent sind die Mittelwellenrundfunkfrequenzen durchaus noch belebt und beliebt und werden auch gehört. Wenn auch kaum noch für Musik, sondern vor allem für Wortprogramme, insbesondere Talk- und Sportradio. Das Langwellenband ist auf dem amerikanischen Kontinent dagegen nicht dem Rundfunk zugeteilt. Doch auch auf Mittelwelle werden immer mehr Sender aufgrund der Stromkosten und der zurückgehenden Hörerzahlen abgeschaltet. Wir hatten ja da schon diese Geschichte mit dem Sender, der behauptet hat, sein Sendemast wäre geklaut worden, weil man keine Lust mehr hatte, die Mittelwelle zu betreiben. Das war ein Musiksender, doch jetzt hat es in Kanada gekracht. Ja, auch dort hat man natürlich noch Mittelwelle verwendet, ist ja ebenso ein flächenmäßig großes Land, wo die Versorgung auf dem Land auf UKW schwierig ist und DAB Plus gibt es dort überhaupt nicht. Doch Rogers Media, das größte Medienunternehmen Kanadas, hat jetzt zwei große Nachrichten- und Sportsender komplett geschlossen. Und zwar auf die ganz unfeine Art. Ein Kollege von mir hat das ja vor Jahren mal erlebt. Der ist für ein Magazin eines großen Verlags extra von Hamburg nach München umgezogen und als er am ersten Tag im Büro erschien, wurde er begrüßt mit den Worten: Was machst du denn hier? Ihr wurde doch letzte Woche zugemacht. Ja, toll. Und dafür dann die Wohnung in Hamburg gekündigt und umgezogen. Das ist leider nichts Ungewöhnliches, das ist anscheinend so üblich im Medienbereich. Der Nachrichten- und Verkehrsreporter Alexander Kerrigan, der bei Sportsnet in Calgary gearbeitet hat und um 11.30 Uhr seinen Job beginnen sollte, hörte sein eigenes Programm auf dem Weg in die Arbeit. Ja, das tun Leute, die zu ihrem Sender stehen. Der Sender stand aber nicht zu ihm. Man hatte nämlich das Programm einfach abgeschaltet und unmoduliert den Träger laufen lassen und ab und zu eine Durchsage gemacht. Und bis zum Nachmittag waren dann die Sender ganz abgeschaltet. Es ging um insgesamt 6 große Mittelwellensender: News Radio Vancouver auf 1130 kHz, News Radio Calgary auf 660, News Radio Kitchener auf 570 und News Radio Halifax auf 95,7 MHz, also hier eine UKW-Frequenz. Ja, und dann auch noch Sportsradio 650 in Vancouver und Sportsradio 960 in Calgary. Insgesamt 230 Angestellte wurden gekündigt. Rogers Media hat praktisch den Rundfunkbetrieb komplett eingestellt, weil es sich nicht mehr rentiere. Podcasts seien inzwischen interessanter. Für Sportsender? Fragwürdig. Wer will sich denn das Fußballspiel am nächsten Tag per Podcast anhören? Da sind Live-Übertragungen ja wirklich weiterhin gefragt. Aber darum geht's eigentlich gar nicht. Die Medienunternehmen sind sehr rabiat, wenn sich irgendwas nicht mehr so rentiert. Und in den letzten knapp 10 Jahren ist die Rentabilität von privat betriebenen Radiosendern in Kanada um 90% gesunken. Von ursprünglich 23% auf jetzt knapp 2%. Und für 2% Marge macht's halt ein Medienunternehmen nicht mehr. Dann kam natürlich noch dazu, dass mit 50 Kilowatt jeder der Mittelwellensender etwa 1000 US-Dollar am Tag gebraucht hat, um den Strom zu bezahlen. Und die Mittelwelle schweigt nun in Calgary. Ein Beitrag von Wolf Dieter, Delta Lima 2, Mike Charlie Delta.

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1: Liebe Genossinnen und Genossen, wir schreiben das Jahr 2029. Der 5. September. Willkommen zum 80. Jahrestag der DDR.
2: Nein, Sie haben nicht den falschen Sender erwischt. Hier ist Radio DRC. Aber so beginnt ein Roman von Brendan Q. Morris, einem inzwischen sehr erfolgreichen Science-Fiction-Autor, der eigentlich wie ich Technikjournalist ist. Er konnte da immer schon sehr viel schneller schreiben als ich, also da kann ich ihn nur bewundern. Er konnte schon als Technikjournalist einen Artikel nach dem anderen verfassen. Und irgendwann kam er dann auf die Idee, Science-Fiction zu schreiben, und zwar Hard Science-Fiction. Hard Science-Fiction heißt, das Ganze muss irgendwie physikalisch auch glaubwürdig sein. Also nicht so wie bei Perry Rhodan oder bei Star Trek. Das mit dem Beamen, das ist ja bis heute nicht realisierbar und wird vermutlich auch nie realisierbar werden. Dass die Star Trek-Astronauten jeweils auf ihre Zielplaneten gebeamt wurden, statt zu landen, das hat man damals eigentlich nur gemacht, weil es zu aufwendig gewesen wäre, eine Landung im Studio nachzubauen. Und dass das technisch überhaupt nicht so einfach zu machen wäre, da hat man natürlich damals in den 60er Jahren nicht dran gedacht. Wie gesagt, bei Brendan Q. Morris muss alles physikalisch machbar sein. Das ist ihm sehr wichtig, er ist nämlich Physiker. Er hat Physik studiert. Naja, und wenn man Physik studiert hat, kann man ja so einiges werden, zum Beispiel auch Bundeskanzlerin. Sind nicht die Schlechtesten. Die haben dann nämlich wenigstens von etwas eine Ahnung. Und Brendan Q. Morris weiß eben dann zumindest, was eigentlich technisch machbar ist. Mit kleinen Ausnahmen, dazu kommen wir noch. Ich hatte ja schon einmal etwas in seinem Stil schreiben lassen von ChatGPT. Das war dann allerdings eher etwas albern. Das war die Geschichte mit dem Astronauten mit Blähungen, der auf den Mond Enceladus fliegen musste. Das heißt jetzt aber nicht, dass die Romane von Brendan Q. Morris nicht auch lustig sind. Doch, natürlich sind sie das. Manchmal aber auch sehr tragisch und auf jeden Fall sehr dramatisch. Also während Brendan Q. Morris uns meistens ins Sonnensystem und noch weiter aufbrechen lässt, entfernt das sich in diesem Roman einmal nicht weiter als einige hundert Kilometer von der Erdoberfläche. Man könnte ja an sich seines Namens Brendan Q. Morris davon ausgehen, dass das ein Amerikaner ist, aber das ist natürlich ein Pseudonym. Und eigentlich ist Brendan Q. Morris in der DDR geboren worden. Das kann ja jedem passieren. Na gut, inzwischen nicht mehr. Aber in unserer Generation hatte man ja nicht die Wahl. So wie man sich die Eltern nicht aussuchen kann, kann man sich auch das Land nicht aussuchen, in dem man geboren wird. Und deswegen hat der Schriftsteller sich ja einmal auf seine realsozialistischen Wurzeln besonnen und fabuliert, wie sich das Land seiner Kindheit bis heute weiterentwickelt haben könnte, wenn es nicht nur 40 Jahre existiert hätte, sondern sogar eben 80 Jahre. Wie das möglich gewesen wäre und was dabei herausgekommen wäre. Science Fiction eben. Und keine Sorge, das Buch ist keine Ostalgie. Es ist eher eine Dystopie. Ja gut, wird man sagen, kann bei dem Thema ja auch nicht anders sein. Aber es ist eigentlich noch schlimmer, als man es sich vorstellen würde, wenn die DDR weitere 40 Jahre existiert hätte. Das Ganze hat nämlich massive physikalische Gründe. Ich will da nicht zu viel verraten, es ist wirklich interessant. Ein kleines fehlgeschlagenes Experiment, das dann im Lauf der Jahrzehnte zu Problemen führt. Das Buch erinnert an viele wichtige Science-Fiction-Filme des Ostens wie Solaris oder Der schweigende Stern, weil es in einer Umwelt spielt, die ein gruseliges Problem hat. Tatsächlich ist es aber eine Reminiszenz an den Roman Picknick am Wegesrand von 1971. Der war auch Vorlage für den Film Stalker. Ja, wie konnte sich die DDR nur weitere 40 Jahre noch dazu unter Egon Krenz halten und dabei zu Wohlstand kommen? Das klärt sich erst gegen Ende des Buchs. Doch zuvor benötigen etliche Protagonisten die Hilfe von Funkamateuren, weil sie bewusst oder ungewollt einer Organisation in die Quere kommen, die weit mächtiger geworden ist als das Ministerium für Staatssicherheit. Auch Mandy Neumann, die letzte Kosmonautin in einer eigenen DDR-Raumstation, ist den Mächtigen lästig geworden, und zwar nicht nur denen der DDR. Freiheit ist auch hier etwas anderes, die Guten sind auf allen Seiten sehr schwer zu finden und nicht nur da, wo man sie erwartet. Selbst auf Roboter ist absolut kein Verlass und eine dunkle Wolke schwebt seit Jahren über der Zukunft, wortwörtlich. Also klingt alles etwas gruselig, aber keine Sorge, man kriegt jetzt auch nicht Albträume von dem Buch. Ich kann es nur empfehlen, ist wirklich sehr interessant. Nur bei den Funkamateuren, da hat der Autor leider nicht mit mir gesprochen, bevor er das geschrieben hat. Da ist ein kleiner Hund drin. Da wird etwas mit Packet Radio gemacht, was mit Packet Radio so eigentlich nicht möglich wäre. Aber trotzdem ist es interessant, dass das Buch damit auch einen Amateurfunkbezug hat und wirklich sehr spannend ist, sowohl vom geschichtlichen Aspekt. Was hätte uns blühen können, wenn die DDR noch weiter existiert hätte und warum hätte das überhaupt passieren können? Als auch vom physikalischen Aspekt. Ist unsere Welt wirklich so stabil, wie wir sie sehen? Oder könnten sich kleine Bugs einschleichen, kleine Fehler? Das Buch heißt »Die letzte Kosmonautin« und der Autor Brandon Q. Morris. Und es gibt übrigens auch eine Fortsetzung, davon demnächst mehr. Ein Beitrag von Wolf Dieter, Delta Lima 2, Mike Charlie Delta.

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1: Das Funken und die Elektronik macht einen Riesenspaß. Das haben wir heute zu Beginn der Sendung gehört in einem Bericht zur Erlebnismesse Forscher in München. Da standen Kinder und Jugendliche Schlange, um mal an einen Lötkolben ran zu können. Auch für die älteren Semester liefert das Funkhobby viel Freude und die Jagd nach seltenem DX ist wirklich spannend. Und die aktuelle Funkwettervorhersage dazu liefert uns nun wieder Spezialist Christian Reiber, Delta Lima 8 Mike, Delta Whisky vom HF-Referat des DARC.
2: Der Spaß am Herstellen von Funkverbindungen und am Arbeiten von seltenen Stationen hat aber nichts mit dem Alter zu tun. Irgendwie sind wir am Ende alle Jäger und Sammler und jeder, der dem Hobby nachgeht, hat seine oder ihre eigene Geschichte, wie der Funke übergesprungen ist. Es kann übrigens ganz amüsant sein, sich diese Storys mal zu erzählen. Amüsant passt auch ganz gut auf das, was auf der Sonne gerade los ist. Denn seit sich unsere Sonnenseite wieder etwas mehr bevölkert, geht es mit der Aktivität nach oben. Von den drei etwas komplexeren aktiven Regionen ist es aber fast ausschließlich die 4493, die das verursacht. Seit Montag produziert sie täglich ein paar Dutzend C und auch das ein oder andere M-Flair. Und sie wandert jetzt auf die westliche Sonnenhälfte. Vorher war es dagegen unüblich ruhig, keine Störungen durch koronale Masseauswürfe oder koronale Löcher. Der solare Flux stieg zunächst langsam, dann aber immer schneller auf 150 solare Fluxeinheiten zur Wochenmitte. Die Muff lag tagsüber bei 20 bis 22 MHz und erreichte bis Dienstag am späten Nachmittag ein Maximum von 25 MHz. Dann begann es im Erdmagnetfeld unruhiger zu werden, am Donnerstag sogar auf Sturmniveau. Das wurde verursacht durch einen koronalen Masseauswurf am 19. und ein koronales Loch. Die Muff kam dann nicht mehr groß über 20 MHz hinaus. Diese aktive Region 4493 ist speziell. Am Montag war sie noch ganz unauffällig, begann dann aber explosionsartig zu wachsen und nahm nicht nur an Größe zu, sondern vor allem auch an magnetischer Komplexität. Am Donnerstag setzten dann aber erste Anzeichen eines Zerfalls ein. Sie ist trotzdem ein Kandidat für starke Flares. Die dadurch ausgelösten koronalen Masseauswürfe werden dann erdgerichtet, mit entsprechend heftigen Folgen für Erdmagnetfeld und Kurzwellenausbreitung. Ob es tatsächlich passiert, lässt sich nicht sicher sagen. Es ist auch schon vorgekommen, dass so ein isolierter Schnellläufer ebenso schnell wieder zerfallen ist, wie er sich entwickelt hat. Für die nächsten Tage ist erhöhte Sonnenaktivität im Bereich von 130 bis 160 solaren Fluxeinheiten wahrscheinlich. Anfang der Woche wird eine weitere Region von der Sonnenrückseite erwartet. Spätestens nach dem Abgang der Region 4493 am nächsten Mittwoch sieht es aber nach einem langsamen Rückgang der Sonnenaktivität aus. Das Risiko für ein unruhiges bis stürmisches Erdmagnetfeld ist bis zur Wochenmitte hoch. Auch wenn die Region 4493 keine starken Flares mehr produzieren sollte, sorgt ein koronales Loch für ein mindestens aktives Magnetfeld. Davon abgesehen sind 17 und 15 Meter die besten DX-Bänder. 20 Meter funktioniert auch gut und schließt nur kurz und erst nach Mitternacht UTC. In der wieder spürbar länger werdenden Nacht ist auch auf 30 und 40 Meter einiges geboten, wenn es im Magnetfeld nicht zu sehr rumpelt. Und die Sporadik Isause geht auch immer noch weiter. In den letzten Tagen mehrten sich die Loks vom 2-Meter-Band. Am Donnerstag zum Beispiel war für mehrere Stunden Westrussland erreichbar. Good DX!

Das war's nun für heute. Wir sind leider schon wieder am Ende von Radio DARC angelangt. Die Sendung der vergangenen Stunde war ein Programmbeitrag des gemeinnützigen Deutschen Amateur-Radioclubs im Rahmen der Sendefolgen unserer Übernahmepartner. Redaktion und Musikauswahl hatte Rainer Englert, Delta Foxtrot 2, November Uniform. Wir hoffen, die Sendung hat Spaß gemacht. Wenn ja, sagen Sie es doch einfach weiter. Wenn Sie wollen, hören wir uns nächste Woche wieder. Gleiche Zeit, gleiche Frequenz. 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Auf Wiederhören. Moin, tschüss, servus und 73, gut DX. Bis zum nächsten Mal.

Willkommen zur Sendung Blues Time. Wurzeln, Kern, Substanz und Zukunft zeitgenössischer populärer Musik. Mein Name ist Norbert Egger und ich freue mich, dass ihr dabei seid. Ihr hört ein Blues Time Special mit der Vorstellung eines Albums und der Geschichte der Künstlerin.

In diesem und den nächsten Bluestime Specials stelle ich euch die weiteren Bands vor, welche es 2021 in die Top 10 schafften. Heute stelle ich euch City Blues Connection vor. Der soeben gehörte Standard I'm Ready war eine Aufnahme vom Album Bluesin' and Boogin' aus dem Jahr 1980. City Blues Connection ist seit Beginn der Bluestime-Charts auf Basis der Spotify-Abrechnungszahlen ununterbrochen in den Top 5 und ist aktuell auf Platz 2 der Bluestime-Charts. Ich spiele euch als nächstes zwei Songs aus den frühen 1980er Jahren, den Blues-Standard Same Thing vom Album I Do Not Play No Rock'n'Roll und die Eigenkomposition Nana.

Vi hørte City Blues Connection mit Same Thing und Na Na. City Blues Connection wurde 1979 unter anderem von Werner Wilms, heute Van Dyke Incorporated, und mir gegründet. Die überragende Bluesharp auf den Aufnahmen wurde von Heiko Petke gespielt. Nachdem die Band zu Beginn wie viele andere in der damaligen Zeit Blues-Standards spielte, dominierten ab dem dritten Album die Eigenkompositionen mit autobiografischen und engagierten Texten. 1985 wurde die Band dann eingeladen, mit Louisiana Red ein Album einzuspielen. Von dem Album Louisiana Red and the City Blues Connection World on Fire hören wir als nächstes When I Was a Boy und Miniskirt.

Das war Luciano Red mit City Blues Connection, mit When I Was a Boy und Miniskirt. Wir hörten Luciano Red, den vorher genannten Heiko Pettke, und bei Miniskirt überließ mir Luciano Red die Slide-Gitarre. Von den späten 1980ern bis nach dem Millennium gab es nur wenige Konzerte und Recording-Sessions von City Blues Connection. 2015 ergriff ich die Gelegenheit und setzte mit Salzburger Musikerinnen das Rhythm and Blues Big Band Konzept um, welches 2016 Live-Premiere hatte und bis heute das Markenzeichen der Band ist. 2018 wurde das erste Album mit dem Rhythm and Blues Big Band Sound, Analyzer von City Blues Connection, veröffentlicht, worauf Musik vom archaischen Delta Blues über alle Epochen bis zum aktuellen Bluesrock zu hören ist. Ich spiele euch daraus als erstes This Angel und Going Out.

Die tolle Solo-Gitarre spielt auf diesen Stücken und dem gesamten Album übrigens Florian Kemper. Bei der Produktion wirkten viele weitere tolle Musikerinnen mit. Beim nächsten Stück I'll Sing the Blues for You hören wir Benny Brown an der Trompete, Antonio Brasales an der Posaune und Mario Schönecker an der Klarinette. Gleich anschließend spiele ich euch Love My Baby.

Das waren I'll Sing the Blues for You und Love My Baby von City Blues Connection. Die überragende Bluesharp bei Love My Baby stammt übrigens von Klaus Mojo Kilian. Gesungen wird der Titel von Uwe Seemann, der schon in den 1980er Jahren Bassist bei City Blues Connection war. Mir sind neben autobiografischen Lyrics auch engagierte Texte wichtig. So ruft der nächste Hardboogie Apolitical Blues zum politisch bewussten Handeln auf.

Wir hörten den Apolitical Blues und Leave You in the Morning vom City Blues Connection Album Analyzer. Die Blues Harp wurde wieder von Klaus Mojo Kilian und die Solo-Gitarre von Florian Kemper gespielt. Die Slide-Gitarre auf dem Album Analyzer spiele ich selbst. Hier noch einmal einen harten und einen flotten Titel vom Album Analyzer, Aching Heart und Wrongdoing.

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1: Das waren Aching Heart und Wrongdoing vom Album Analyzer von City Blues Connection. Bei beiden Songs spielte übrigens Lutz Krajenski die Orgel. Und das tolle Saxophon-Solo auf Wrongdoing ist von Kurt Gerstorf. Aus Anlass des 40-jährigen Bandjubiläums wurde 2019 ein Doppelalbum mit einer Werkschau der 40 Jahre inklusive neuer Aufnahmen mit dem Gründungsmitglied Werner Wilms veröffentlicht. Hier ist vom Album 40 Years 1979 to 2019 der Song 3 o'clock in the morning.

0: Wir hörten vom City Blues Connection Album 40 Years, 3 o'clock in the morning. Die Sendezeit ist schon fast wieder vorbei. Zum Abschluss spiele ich euch noch etwas vom aktuellen Album der City Blues Connection. Aber vorher verabschiede ich mich von euch. Vielen Dank fürs Einschalten von Blues Time und hoffentlich bis zur nächsten Sendung. Und nicht vergessen, es gibt Blues Time jede Woche. Jeweils einmal im Monat das Feature und die Charts und in den Wochen dazwischen die Specials. Wer die Sendungen nachhören möchte, findet diese auf der Seite bluestime.eu/mediathek. Eine gute Zeit wünscht euch, euer Norbert Egger. Hier sind vom City Blues Connection Jubiläumsdoppelalbum der Titelsong 40 Years, gefolgt von Shame on You, Mr. Trump.
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9: Hallo und herzlich willkommen bei Wartburgradio 96.5. Die nächsten 120 Minuten stehen unter dem Motto
10: Die Pudis
9: zu Gast bei
10: 96.5. Und wir sind schon ganz gespannt. Wir haben mittlerweile die dritte Tasse Kaffee getrunken.
9: Also ich habe schon die vierte.
10: Wir beide führen Sie heute durch das Programm, durch die 120 Minuten.
9: Und wir, das sind Matthias Freiboot
10: und Alexander Gehring.
9: Wir freuen uns darauf, dass Sie alle dabei bleiben. Es gibt dann auch etwas zu gewinnen. Das ist ja immer das Schönste beim Wartburgradio.
10: Es gibt CDs.
9: Handsigniert von allen Bandmitgliedern. Aber dazu gibt es auch noch eine Quizfrage. Die kommt dann etwas später. Jetzt warten wir natürlich erstmal ganz ungeduldig.
10: Ja, und Sie müssen auch in den nächsten 5 Minuten hier auftauchen, denke ich mal. Und um die Wartezeit ein wenig zu verkürzen, Alex, hast du schon mal einen Titel rausgesucht?
9: Ich habe einen schönen Titel rausgesucht aus dem Jahr 1982, genau 20 Jahre alt, der Titel Sehnsucht. Wir haben Sehnsucht.

0: Vor vielen, vielen Jahren, als die Rocker prophezeiten, wir spielen bis zur Rockerrente, hielten das viele für einen PR-Gag. Doch, sie spielen immer noch und werden auch immer weiter spielen. Sie sind wie guter Wein, je älter, desto besser. Ich begrüße ganz herzlich im Studio die Putis, vertreten durch Peter Meyer und Quaster. Hallo.
1: Hallo.
2: Schönen guten Tag.
0: Wie entstand der Name Putis?
1: Das ist die originellste Frage, die uns seit 33 Jahren gestellt wurde und deshalb beantworten.
0: Schön zu hören.
1: Genau, und deswegen beantworten wir die natürlich auch so gekonnt. Das sind also die Anfangsbuchstaben unserer damaligen Vornamen: Peter, Udo Jakob war das, Harry Jeske und Dieter Quaster. Inzwischen sind ja zwei Dieter draus geworden. Y und S haben wir einmal rangehängt.
0: Damit es originell klingt.
1: Damit es modern klingt.
0: Und gab es da zu DDR-Zeiten da ein bisschen Probleme mit dem YS?
1: Nee, eigentlich nicht. Es gab ja zu dieser Zeit eher Probleme mit englischen Namen. Die durften nicht sein und deswegen haben wir auch so einen eigenartigen Namen gewählt. Mhm. Und 20, 25 oder fast 30 Jahre haben Funktionäre gesucht, wo es eigentlich herkommen könnte. Aber wir haben sie überlistet.
0: Wie die Putis im Wartburg-Radio angekündigt werden, haben sie bereits gehört. Aber jetzt wollen wir mal hören, wie das ein Profi macht, wenn er sie live auffordert zum Spielen. Hier ist ein Mitschnitt von der Waldbühne in Berlin.

0: Die Pudi ist zu Gast bei Wartburg Radio 96.5. Ich möchte auch mal ein paar Fragen loswerden, Peter. Wie kommt es denn eigentlich zu den Spitznamen in eurer Band? Warum heißt Peter Meyer eingehängt?
1: Also das führt zu weit, wenn ich das erklären will. Es ist nur so, dass ich mich seit vielen, vielen Jahren am Telefon mit eingehängt melde und alle, die mich kennen, antworten mit oder zzt, also kann man individuell gestalten. Mehr möchte ich nicht dazu sagen, weil es sehr schwer zu verstehen ist. Maschine kommt vom Fressmaschine, der hat früher mal doppelt Pommes frites gefressen. Inzwischen ist Maschine, Musikmaschine übrig geblieben und Quaste erklärt sein Ding selber.
2: Ja, zur damaligen Zeit war einer meiner Lieblingstitel der Titel Quartermaster Stores von den Shadows. Und den habe ich sehr gerne gespielt und wollte am Abend so zwei, drei Mal den spielen. Und da hat der Mr. Meyer mir den Namen Quartermaster verpasst und daraus ist dann Quaster übrig geblieben.
3: Ihr habt 1999 euer 3000. Konzert auf der Waldbühne gegeben. Und bei welchem seid ihr jetzt angelangt? Wie viel Drachen wollt ihr noch steigen lassen?
1: Also wir haben seit nach dem 3000. gar nicht mehr weitergezählt. Aber das sind jetzt 3 Jahre, im Jahr ungefähr 80 Konzerte. 3 mal 80 sind also ungefähr 250 Konzerte, ja. Es geht jetzt auf die 4000 zu, ja.
3: Gibt es da irgendwo ein Guinness-Buch-Rekordeintrag, wie viele Auftritte eine Band schon geschafft hat?
1: Das wäre vielleicht mal
3: eine Sache. Ja,
1: das wäre eine Sache, ja. Aber ich weiß nicht, ob wir diejenigen sind, die, ich meine, die sind ja alle noch viel älter, die Stones zum Beispiel. Ja. Und die machen ja dann, wenn, dann machen die eine Welttournee und das geht, glaube ich, jetzt gerade wieder los. Und ich möchte nicht wissen, wie viel die dann in einem Jahr Konzerte machen. Wir machen ja immer nur in einem Jahr so 70, 80 Konzerte. Ich glaube, da gibt es welche, die haben viel mehr gemacht. Aber wobei ich natürlich sagen muss, dass wir in den ersten Jahren natürlich sehr viel gemacht haben. Also man müsste das mal genau gegeneinander abwägen.
0: Die ersten Jahre sind zwar schon mächtig lange her, aber wir haben jetzt von euch ein tolles Lied aus dem Jahr 1981, nicht über die Stones, aber über eines der Bandmitglieder von den Beatles, der Titel Hey John.

0: Sie hören noch immer die Sendung Die Pudis zu Gast bei Wartburg Radio 96.5. Und das eben war ein toller Song aus dem Jahr 1981, aufgenommen von den Pudis über John Lennon, der ein Jahr zuvor im Dezember 1980 leider verstarb. Matthias, du schaust mich so an, als hättest du eine weitere Frage.
1: Ich habe mal gelesen, ihr wollt euer letztes Konzert mit den Rolling Stones zusammen an der chinesischen Mauer machen.
2: Nee, das letzte nicht. Ich habe gesagt, irgendwann, bevor wir aufhören, wollen wir nochmal mit den Rolling Stones in Peking spielen. Und wir sind fest davon überzeugt, dass das noch funktionieren wird, sofern die Stones das durchhalten, ja.
1: Ja, sehr gut.
0: Peter, wir bleiben nochmal ein paar Minuten beim Thema 3000. Konzert auf der Waldbühne. Da gab es auch eine tolle Aufnahme mit Mario Adorf, Gigolo. Wie ist es eigentlich dazu gekommen?
2: Da gab es einen Film mit Mario Adorf. Der Regisseur war Matti Geschonek, ist der Sohn von dem Erwin Geschonek. Und der hat sich an die Pudis erinnert. Das ging also um Schlagersänger, der nach 20 Jahren oder was aus Amerika zurückkommt, einen Comeback-Versuch gestartet hat. Und dazu brauchte man eine Band. Und wie gesagt, der Regisseur hat sich an uns erinnert, kam und hat dann Quasta, Maschine und mich damit eingebaut, und wir haben dann dort auch, ich musste Schlagzeug spielen, weil der Schauspieler Thilo Brückner, der da noch mitgespielt hat, der traute sich nicht ans Schlagzeug, da habe ich dann Schlagzeug gespielt, sah glaube ich ganz eigenartig aus, und der Thilo Brückner hat dann Keyboards gespielt und Quastermaschine ganz normal und so. Wir waren also die Begleitband von Mario Adorf, und dort ergab es sich dann, dass der Titel Gigolo der Titelsong wurde. Und er kam dann auch mit in die Waldbühne und hat das mit Maschine zusammengesungen.
0: Und hier ist er, der Soundtrack zum Film Comeback für Freddy Baker. Gemeinsam mit Maschine steht Mario Adorf auf der Bühne.
3: Und hier ist Mario Adorf!

0: Mariano!
1: Ja, so klingen sie, die wahren Fans.
2: Stichwort Fans. Habt ihr nur Fans im Osten oder gibt es auch ein paar ganz knallharte in den westlichen Bundesländern? Alten Bundesländern, muss man ja sagen.
3: Ja, da gibt's sehr viele. Ja. Vor allen Dingen gibt es auch eine ganze Menge, die eigentlich auch zu vielen Konzerten im Osten kommen. Ja, ich unterschreibe immer einen, erinnere ich mich, der steht immer mit in den ersten Reihen. Hat ziemlich große Ohren. Ich bin ja so ein Ohrenfetischist und zum Schluss machen wir dann immer so Hände reichen zum Publikum und dem unterschreibe ich immer hinter den Ohren. Also das
2: Ehrlich?
3: Ist ein sehr wichtiger Ohrenmensch, ja.
2: Du bist Ohrenfetischist?
3: Ja.
2: Aber nur männliche Ohren oder auch weibliche Ohren in dem Sinne?
3: Alles.
2: Gut. Ja. Dieter Bohlen hat ein Buch geschrieben, Boris Becker will es tun. Gibt es von den Budis auch solche Projekte oder habt ihr auch ein Buch geschrieben?
3: Na, Harry hat es ja für uns geschrieben schon, ja. Mhm. Der hat das auch schon mit den Mädels alles abgewickelt. Und ob es da noch jemanden gibt, der Ambitionen hat, ein Buch zu schreiben von uns, das weiß ich nicht. Wir haben ja noch ein bisschen Zeit.
4: Also bei mir ist es so, ich habe Alzheimer, ich kann mich ja nicht mehr erinnern.
1: Stichpunktbuch, da fällt mir noch was Tolles ein. Ihr habt nicht nur ein Buch geschrieben oder schreiben lassen, ihr habt auch mal einen tollen Song über ein Buch aufgenommen. Und den haben wir natürlich auch für Sie im Programm. In der Sendung Die Bullis, zu Gast bei Wartburg Radio 96.5.

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0: Stichwort Harry Jeske. Er hat sich ja von euch verabschiedet. Haltet ihr noch Kontakt zueinander? Wie ist da die Freundschaft noch geblieben?
1: Ja, Kontakt ja, aber es ist so, dass er lebt ja auf den Philippinen, ist dort verheiratet. Und dann im Sommer, also wenn hier in unserem breiten Sommer ist, dann ist er in der Gegend von Wismar. Und als wir im vorigen Jahr in Wismar gespielt haben, im Sommer, da war er dann gerade wieder in Spanien in Urlaub. Also es ist sehr schwer, Harry zu kriegen, aber wir sind natürlich schon in Kontakt, telefonieren und von den Fans fliegen viele hin. Er macht ja so auch ein bisschen so Reise. Fährt wahrscheinlich dann die Leute mit dem Schiff spazieren oder so. Also der Kontakt ist nicht so eng, weil es ist eben doch ganz schön weit.
2: Jetzt mal zwischendurch eine Frage an Quaster. Du hast mal irgendwann gesagt, du möchtest den Weather Girls nicht in der Sauna begegnen.
3: Hab ich das gesagt?
2: Ja. Wie kam es dazu?
3: Tja, das weiß ich nicht. Das war irgendwie eine Umfrage, sicherlich. Ja. Und da ist mir das irgendwie leicht eingefallen. Das kann schon sein. Aber ich weiß jetzt ja nicht, ob ich das war. Das kann auch sein, dass es Klaus war.
2: Das kann natürlich auch sein.
3: Der die Weather Girls nicht begegnen würde in der Sauna. Passt man ja da unten nicht mehr rein, wenn die Beine da drin sind.
2: Peter Mayer, du hast auch mal eine schöne Äußerung kundgetan. Du möchtest deine Grabrede unbedingt von Harald Schmidt gehalten bekommen.
1: Naja, ich finde die Sprüche von ihm so gut. Und deswegen, Grabrede ist ja immer ein Problem. Wenn ich manchmal so zur Beerdigung bin, dann muss ich, obwohl das ja traurige Angelegenheiten sind, aber oft ist es so, dass ich mich doch ganz schön zurückhalten muss, wenn ich die Grabreden höre und sehe. Mhm. Und deswegen würde ich dann für meinen Fall dann darauf zurückgreifen, in der Hoffnung, dass dann alle so laut lachen, dass ich wieder wach werde.
0: Quaster, du hast Verkehrsbauzeichner gelernt. Hast du auch in dem Beruf gearbeitet?
3: Ich habe genau einen Monat in dem Beruf gearbeitet. Ich habe schon im zweiten Lehrjahr gemerkt, das ist nicht so mein Ding. Also ich habe dann teilweise an irgendwelchen Bauzeichnungen gesessen, 6 Wochen lang, um die auszumalen. Bewehrung, Stahlbewehrung von irgendwelchen Brücken. Das waren 100.000 Striche und als ich dann fast fertig war, habe ich einen Klecks raufgemacht. Und dann fing die ganze Kratzerei da an und alles. Und das war für mich so eine langweilige Angelegenheit, dass ich gesagt habe, nee, das ist auch nichts Praktisches. Obwohl es mir natürlich auch nachher bei meinem Hausbau geholfen hat. Also da, ich kann eben die Zeichnung lesen, ich weiß, was los ist. Im Gegensatz zu manchen Handwerkern, denen ich das dann erstmal erklären muss, die es eigentlich kennen müssten. Naja, und so habe ich dann sofort aufgehört und habe einen praktischen Beruf ergriffen und bin Elektriker geworden, beziehungsweise Elektrikerhelfer und habe dann aber im Prinzip nach einer kurzen Einarbeitungszeit da alles auch gemacht, was die anderen, was die Gesellen auch machen und das hilft mir heute noch. Also ich kann im Prinzip alles alleine machen.
2: Auch Peter, du hast mal einen ehrwürdigen Beruf erlernt, du warst mal Musiklehrer. Gab es eine Zeit, in der du wirklich in diesem Beruf gearbeitet hast?
1: Ja, auch nur ganz kurze Zeit. Ich habe also da eigentlich sehr schnell gemerkt, dass das nicht mein Ding ist.
2: Du hast aber auch schon Radio gemacht. Vor 2 Jahren bei Antenne Brandenburg beim ORB.
1: Nee, das war, ach so, ja, das stimmt. Ja.
2: Gab es auch ein paar Sendungen. Wäre das vielleicht eine Alternative, wenn irgendwann die Pudis nicht mehr auf der Bühne stehen, dass das für dich vielleicht das Genre wäre, wo du sagen könntest, ja, Radio?
1: Naja, also diese Sendung, auf die du da anspielst, das war ja nur so eine zwischen Weihnachten und Neujahr, so eine Psychologensendung, wo die Leute anrufen konnten und ich habe ihnen gute Ratschläge gegeben nachts. Das fand ich eigentlich ganz gut, die Leute hoffentlich auch und ich habe manchen vielleicht auch geholfen, aber ich habe ja schon ganz früher mal eine Sendung gemacht auf DT64, 1987, ungefähr 1,5 Jahre oder 2 Jahre und das war eigentlich so mein Ding, das heißt also da habe ich eigentlich eine ganze Menge Blödsinn erzählt und hat mir tierisch Spaß gemacht, muss ich sagen. Würde ich eigentlich gerne machen, bloß ich habe, erstens haben wir mit den Pudis wirklich noch so lange zu tun, denke ich, wie gesagt, bis das mit den Rolling Stones passiert. Und dann stelle ich ja zunehmend fest, dass die in den Radios ja gar nicht mehr sagen dürfen. Die dürfen ja nur noch sagen, 14.05 Uhr am Mikrofon und dann müssen sie Musik spielen. Wa? Und die Musik dürfen sie sich noch nicht mal selber aussuchen, sodass ich also da schon wahrscheinlich keine Chance habe damit. Wa?
2: Das ist eben das Schöne bei uns beim offenen Hörfunkkanal. Wir suchen unsere Musik selber aus. Matthias, was spielen wir denn jetzt für Musik?
0: Boah, Alex, da fragst du mir jetzt auch was. Ich habe keine Ahnung.
4: Keine Ahnung. Warum, wieso, weshalb, warum, warum, wieso, weshalb, warum, warum.

0: Jetzt mal eine Frage an euch beide. Die Pudis gibt es jetzt seit 1969, das sind inzwischen 33 Jahre. Welches Geheimnis gibt es denn für eine so lange gute Zusammenarbeit? Viele Ehen, die halten ja, weiß Gott, nicht so lange.
1: Ja, da sind schon ein paar Dinge, die man muss sich also wirklich aus dem Wege gehen. Das ist, wir fahren also seit über 20 Jahren jeder mit einem eigenen Auto, wie ihr heute auch festgestellt habt.
0: Ja.
1: Keiner weiß, wie er ankommt und ob er ankommt. Bisher hat es meistens geklappt. Und das sind so ein paar kleine Sachen. Wir gehen auch nicht zum Kollegen, zu Privatfäden. Normalerweise nicht, wenn man nicht ausdrücklich eingeladen wird. Wenn es nicht ein ganz großer Höhepunkt wie bei Quasta der Herr des Öfteren, da muss man dann schon mal hingehen. Aber ich meine, also Geburtstag oder so Sachen, das macht dann so jeder mit seinem persönlichen Bekanntenkreis. Und so. Und dann ist es natürlich so, dass wir, denke ich, auch ganz vernünftige Menschen sind. Ich habe also in meiner langjährigen Musikerpraxis auch viele Arschlöcher kennengelernt, mit denen ich nie wieder zusammenarbeiten möchte. Und da die richtigen Leute rauszufinden, ist natürlich sehr, sehr wichtig. Und wir haben ja mit den beiden, die wir ausgetauscht haben, 1979, Gunter Woselus war ja damals dafür Klaus Schafschwert und vor 5 Jahren Bimbo für Harry, einen guten Griff getan. Das heißt also, das ist sehr wichtig, dass man menschlich und musikalisch zusammenpasst. Und dann gibt es noch ein paar Dinge, die mir nie einfallen. Also einfach ist es nicht, wenn man so lange zusammen ist. Es gibt Bands, die noch nicht mal in einem Hotel zusammenschlafen, wenn sie so lange zusammen sind.
0: Also. Das ist richtig. 33 Jahre ist eine verdammt lange Zeit. Ja. Woher nehmt ihr immer wieder neue Ideen für die tollen Songs?
1: Naja, die hat Maschine. Also Maschine ist ja wie ein Verrückter. Der hat ja im vorigen Jahr 2 CDs gemacht eigentlich. Also die Zufrieden? Fragezeichen. Mhm. Und die Weihnachts-CD, Dezembertage, und das sind immerhin zusammengerechnet über, wenn ich jetzt richtig rechne, über 30 oder fast 30 Titel. Und ja, über 30 Titel. Und das ist natürlich eine ganze Menge mit Texten. Mhm. Ja. Also es gibt natürlich ein paar Sachen, auch Quasse hat bei der Weihnachts-CD 2 Werke, also richtige Weihnachtslieder.
2: Drei,
1: hast du da drei? Himmel hoch und
3: Wonderland.
1: Also 3 Titel auch drauf. Also da gibt es immer wieder neue Ideen, erstaunlicherweise. Und wir sind ja jetzt auch schon wieder dabei, eine CD zu machen mit deutschen Rocknummern, Covern.
2: Apropos Idee, wer ist damals auf diese geniale Idee gekommen von Alt wie ein Baum?
1: Den Text oder die Musik?
2: Beides.
1: Na, die Musik habe ich mit Maschine und ich, wir haben das zusammen erfunden, wahrscheinlich bei 30 Grad Hitze bei Harry im Garten in Oranienburg und so ungefähr, ja. Und den Text hat Burkhard Lasch gemacht.
2: Was mich bei euren Konzerten dann fasziniert, wenn Alt wie ein Baum gespielt wird, ihr hört ungefähr in der Hälfte des Liedes auf, weil dann der restliche Part dann vom Publikum gesungen wird und ihr setzt euch bequem auf die Bühne und lasst die anderen singen. Funktioniert das immer noch?
1: Ja, das funktioniert immer noch. Es ist ja zunehmend so, dass die Leute sowieso bei uns, wie unsere Konzerte sind ungefähr 2 Stunden lang und die Leute singen eigentlich von Anfang bis Ende mit. Selbst die 9 Titel. Und selbst wenn wir mal irgendwo im Ausland gespielt haben, dann haben es die Leute versucht mitzusingen. Also, und bei Alt wie ein Baum ist es besonders ausgeprägt. Erstaunlicherweise singen das die Leute damit, wo sie es eigentlich noch nie gehört haben können. Es erscheint also irgendwas zu sein, was sofort in den Kopf reingeht. Ja. Ja.
2: Wir wollen es jetzt wissen. Sie haben es ja nun auf der CD oft genug gespielt. Das ist der Hit schlechthin von den Pudis. Alt wie ein Baum. Aber wir haben eine kleine Überraschung. Wir haben eine Gitarre hier. Ja. Und jetzt wollen wir mal gucken, ob das auch unplugged hier funktioniert. Quasta, ich gebe dir mal hier meine Gitarre rüber. Oh, das wird heute ein ganz großer Tag für meine Beverly. Die muss danach hinter Glas, denke ich mal. Wir werden es tun. Das erstmalig im Wartburgradio 96,5. Quasta wird jetzt in die Saiten greifen.
3: Gut.
2: Wie das ein richtiger Rockmusiker so macht, der hat sogar sein eigenes Plektrum immer einstecken.
3: Warte mal, dann weg mal hier das Mikrofon. Wenn ich jetzt loskrähe, dann wird der Gesang zu laut, sodass die Gitarre auch ein bisschen zu hören ist. So.
2: Sehr gut. So, Peter, und dir gebe ich die Zückli-Dose hier rüber. Ja, da kannst du ein bisschen den Rhythmus schütteln. Shake it, Baby. Wer hätte das gedacht? Einmal darf ich die Pudis ansagen. Mensch, vor 5 Jahren habe ich noch im Glockenhof Kartoffeln geschält. Wahnsinn. Also, meine Damen und Herren, hier ist der Quasta und Alt wie ein Baum. Live im Wartburgradio 96,5.

0: alt wie ein Baum, das waren die Pudis live. Und wenn Sie es hier immer mal piepsen hören, dann ist das nicht mein Vögelchen, sondern unser Fotoapparat. Und die Fotos von dem heutigen Treffen mit den Pudis, die finden Sie ab sofort unter www.wartburgradio.com. Matthias, du hast noch eine Frage zu dem Titel Alt wie ein Baum?
1: Du singst in dem Lied die erste Stimme und Maschine die zweite.
2: Da gibt es einen Haufen Leute, die singen bei uns
3: in dem Fall ist es so, dass Bimbo und ich die zweiten und dritten Stimmen, das sind ja nur bestimmte Stellen.
1: Alex, du hast jetzt eine ganz interessante Frage für unsere Gäste.
0: Ja, bleibt bei so viel Zeit, die ihr gemeinsam miteinander auf der Bühne verbringt, eigentlich noch ein bisschen Zeit übrig für die eigene Familie?
1: Ich weiß zum Beispiel von Quaster, er ist der Heimwerker-King, hat 3 rechte Hände, wo andere Musiker vielleicht 4 linke haben. Und Peter, was machst du im Privaten?
3: Fernsehen gucken.
1: Ja. Fernsehjunkie.
3: Ja. Gucke nur Krimis in erster Linie, Krimis und dann politische Talkshows und dann Gerichtssendungen nachmittags.
1: Also, ehrlich? Ja. Diese gestellten Gerichtssendungen?
3: Ja.
1: Kann man schön abspannen.
3: Ja. Also ich gucke immer Krimis, zum Beispiel montags 17:50 der Alte, Dienstags Soko, Mittwoch Soko Leipzig. Also Donnerstag ist ein Fall für 2.
0: Und Polizeiruf nicht zu vergessen.
3: Polizeiruf, Kommissar Rex. Ja.
0: Bleiben wir noch ein paar Minuten beim Thema Politik oder auch nicht Politik. Das werdet ihr mir vielleicht gleich beantworten. Ihr habt 1994, war es glaube ich, ein Lied herausgebracht mit dem schönen Namen Es war einmal. War das oder sollte das eine Abrechnung mit der ehemaligen DDR sein? Am besten, wir hören mal kurz in diesen Titel rein und vielleicht erinnern Sie sich zu Hause auch noch an diesen Titel aus dem Jahr 1994.

0: Ich würde ja auch nicht sagen, dass das eine Abrechnung war, sondern das ist einfach mal so eine Rückbetrachtungsweise, eine etwas traurige Betrachtungsweise. Heimat ist ja eigentlich was Positives und schade, dass da alle so traurige Dinge passiert sind. Ja.
1: Ein anderes Lied auf der CD In Flagranti, Was bleibt, sind Freunde im Leben. Das ist ganz wichtig für euch.
2: Ja, das war ja ein Titel, ein Text von Gerolf Panach, der ja nun leider nicht mehr unter uns weilt. Und ich finde, das hat er schön gesagt, denn viele Freundschaften sind ja nach der Wende zerbrochen. Und das ist wahrscheinlich wirklich das Wichtigste, dass man Leute hat, die zu einem halten und auf die man sich verlassen kann.
0: Das spielen wir übrigens im Konzert schon, seitdem es das gibt.
1: Kündigt Maschine auch immer sehr schön an.
0: Ja, ja.
1: Denn die Fans oder die Freunde sind ja dann auch irgendwo, kann man ja auch fast nicht mehr unterscheiden, ob das nun Freunde oder Fans sind, ist, denke ich mal, ein Begriff.
0: Ja.
1: Ist richtig. Eure Freunde.
3: Bleiben wir doch nochmal beim Thema Wende. Welchen Einfluss hatte die Wende auf die Zeit danach für euch?
0: Es war ja so, dass wir vor der Wende, ohne dass wir es wussten, aufgehört hatten. 1989 hatten wir also beschlossen, nach 20 Jahren haben wir ein Goodbye-Tournee gemacht und zusammen mit den Lords und haben gesagt, wir hören jetzt auf. Aber ich denke, wir haben das nicht zu Ende gedacht. Wir haben dann immer gesagt, ja, wir wollen aber noch Platten machen und so. Und dann hat sich das dann danach ergeben. 1992 haben wir dann so langsam wieder angefangen. Aber das Ganze hatte natürlich irgendwie den Vorteil, denke ich, dass wir nicht so in dieses Loch gefallen sind wie viele andere. Es gab ja, die Leute wollten erstmal alles aus dem Westen hören und die Kulturhäuser gingen pleite oder es gab die Veranstalter nicht mehr. So, dass es sowieso in dieser Zeit sicher sehr schwierig gewesen wäre. Und als wir 1992 wieder angefangen haben, dann ging das eigentlich richtig los, was wir nie gedacht hätten. Viele Leute hatten sowieso zu uns gesagt, Mensch, warum spielt er nicht, mach doch weiter und so. Und dann haben wir, wie gesagt, dann wieder angefangen und unser erstes Konzert in der Nähe von Dresden, wo wir dachten, es kommen 300 Leute, waren dann 3000 da und das hat uns natürlich beflügelt, weiterzumachen und loszumachen.
1: Gibt es eigentlich auch so eine Geschichte, wo euch vielleicht ein Fan erzählt hat, Mensch, bei dem Titel Wenn ein Mensch lebt, damals in dem Kinofilm Die Legende von Paolo und Paula hat mich mein Freund das erste Mal geküsst?
0: Ja, na, solche Sachen gibt es sehr viel, ja. Also zum Beispiel ist ein Mädel mal in Dresden zu mir gekommen, die hat gesagt, ich war 15, die hat gesagt, heute darf ich lange hier bleiben. Als ihr Lambszeit rausgebracht hat, hat mich meine Mutter gerade gekriegt. Und solche Sachen, so eine Zurückkehr, die kommen ja dann auch mit ihren Eltern und es kommen auch zunehmend ganz junge Leute zu uns und 2-3 Generationen, das spielt schon eine Rolle. Ja. Und was das Erstaunen betrifft, wenn sie mal jemanden von uns auf der Straße oder auch nach dem Konzert oder das ganz originell ist ja mal auf Toilette begegnen, dann ist das nur schon immer für viele Leute was Besonderes. Das ist ganz klar, weil die denken dann immer, Mensch, ist ja komisch, dass ein Pudi auch pullern muss. Was man durchaus nachvollziehen kann. Also ich hätte früher auch nie gedacht, dass ich, wenn ich mal Pulli bin, auch pullern muss.
1: Witzig ist natürlich dann, wenn man neben dran am Pinkelbecken steht. Ich kann mir das so richtig vorstellen, wie der das so zu Hause erzählt. Du, ich habe heute einen Pudi getroffen auf dem Klo, der stand direkt neben mir am Pinkelbecken. Du, der hat einen ganz, ganz klaren Urin gehabt, so eine ganz helle Farbe. Also bei mir ist er mehr, ein bisschen mehr gelb, weißt du, so ist ja kein Wunder, ich esse den ganzen Tag nur Pommes und Currywurst und trinke Bier dazu und die werden wahrscheinlich den ganzen Tag nur Sekt saufen.
0: Genau, ja. Oder ihm ist ja schon mal passiert, dass ein Besoffener da gestanden hat so, und hat dann sich zu pullernder Weise zu ihm rumgedreht. Ja, bist du voll cool, ist ja mal so.
1: Ehrlich,
2: ja? Ja, ich bin dann beiseite gesprungen praktisch. Ja. Na, Shai war das, ja.
1: Da gibt es auch diesen Witz mit John Wayne, ne? Ich habe John Wayne gesehen und hat sich so gefreut, hat alles. Okay, Jungs, Spaß beiseite. Jetzt gibt es aus dem Film Die Legende von Paul und Paula den Soundtrack Wenn ein Mensch lebt. Und hier ist er.

0: Die Pudi ist zu Gast bei Wartburg Radio 96,5. Seit 13 Uhr senden wir und wir sind alle noch gemeinsam im Studio und haben es uns gerade mit einer Tasse Kaffee so richtig gemütlich gemacht. Und wenn Sie das sehen möchten, dann gehen Sie auf unsere Internetseite unter www.wartburgradio.com. Da gibt es die aktuellen Fotos vom Besuch der Pudis hier im Studio in der Georgenstraße 43. Und wer die Sendung gerade erst eingeschaltet hat, der hat morgen die Gelegenheit, um die gleiche Uhrzeit, also ab 13 Uhr, die Sendung in der Wiederholung zu hören. Also, auch nicht schlimm, morgen nochmal einschalten. So, Alex, jetzt bist du wieder dran.
1: Thema Rockerrente. Ein toller Song, den ihr in den 80ern aufgenommen habt. Habt ihr schon irgendein Ziel vor Augen, so ganz geheim, wann die Rockerrente denn endgültig erreicht sein wird?
2: Na, erstmal mit 65, ja, wenn wir 65 sind. Aber wie gesagt, wie Udo Jürgens schon singt, mit 66 fängt das Leben erst an. Und dann werden wir erstmal sehen. Wenn wir dann 65 geworden sind, dann werden wir erstmal merken, wie schön das Leben ist und dann jetzt erstmal richtig
1: los. Dann geht's aufwärts.
3: Na, Harry ist ja in diesem Jahr der erste richtige Rockerrentner geworden. Der ist zwar nicht mehr bei, aber ja. Der ist jetzt 65 geworden und nun müssen wir mal sehen, wie sich das so errechnet, seine Rente. Und daran,
0: was auf dem Kontoauszug steht.
3: Genau, und daran orientieren wir uns dann, wie gesagt.
1: Ach ja, Peter,

0: haben denn die Pudis? Wie viele sind es insgesamt, wenn sie alle miteinander auf der Bühne stehen? Heute sind nur zwei Vertreter hier, aber wie viele sind es in Wirklichkeit?
1: Man darf natürlich nicht vergessen, die Frauen heute mal nicht dazu zu rechnen, die gerade im Studio sind. Man hat sie vielleicht mal lachen gehört. Ja. Also die nicht, sondern nur die wahren Musiker, die Pudis.
0: Genau. Und um diese Frage zu beantworten, brauchen Sie natürlich noch eine Rufnummer. Und die kommt hier.
2: Sie wollen uns anrufen? Kein Problem.
0: Für die neuen Hörer, für die es jetzt vielleicht ein bisschen zu schnell ging, hier nochmal ganz langsam 03691
1: 881 881.
0: Matthias, du schaust mich so fragwürdig an. Hast du eine Frage auf dem Herzen?
1: Ja.
0: Dann schieß mal los.
1: Wenn man so oft und so lange auf der Bühne steht, 33 Jahre, und jetzt so ins 40. Jahr fast geht, wechseln sich da die Termine mit den Ärzten ab, gleichermaßen mit den Auftritten? Wir haben gerade gehört, du hattest eine schwere Gallenoperation, oder nicht eine schwere, aber eine Gallenoperation.
3: Nee, die liegt ja schon 20 Jahre zurück. Das kann einem ja mit
1: Wer war das mit der Galle?
4: Ich hatte das gesagt, dass Peter die hatte, aber 4 Tage später wieder auf der Bühne gesessen hat. Und Klaus war das, der jetzt Nierensteine hatte, vor kurzem.
1: Aber jetzt wieder mitmacht.
4: Donnerstag aus dem Krankenhaus gekommen und heute mitspielt.
3: Aber ich meine, dass solche Sachen wie Gallensteine oder Nierensteine, denke ich, das ist ja auch nicht unbedingt eine Frage des Alters. Das kann ja mir mit 20 oder 30 auch passieren. Aber ich meine, wir waren ja neulich in Erfurt mit vielen anderen Bands zusammen, also ehemaligen Ostbands, auch Veronika Fischer und Renft und Karat und Lift und so weiter. Und da, die sind ja alle auch nicht mehr so jung, und da waren dann schon einige dabei, die Schlaganfall und so war. Und toi, toi, toi, da haben wir bis jetzt ja Glück gehabt, das ist ganz klar. Ne? Und hoffen wir, dass es so bleibt.
0: Und auch noch über eure Rockerrente hinaus soll das noch lange so bleiben.

0: Ihr habt, glaube ich, nur ein Konzert absagen müssen, damals mit Harry Jeske, ne? Der war einmal krank gewesen, oder?
1: Naja, also er hatte seine minerische Krankheit, das ist eigentlich umgefallen und wir mussten einmal ein Konzert absagen. Das ist aber in diesen 33 Jahren, damals ja, aber auch schon, das ist auch schon
0: ewig. Aber dass er jetzt anruft, Maschine anruft und sagt, du, heute wird's nicht, ich habe Schnupfen, das passiert nicht. Ihr zieht durch.
1: So was gibt's nicht.
2: Na, Quasse hat schon damals, kann ich mich erinnern, in Halberstadt oder irgendwann, das ist aber auch schon 20, 25 Jahre her, mit 40 Fieber auf der Bühne gesessen und gesungen. Da konnte er ja nicht stehen. Ja, da muss man durchziehen, das ist so.
3: Eure Konzerte haben euch bis jetzt in mehr als 20 Länder geführt. Gibt es irgendeine kleine Anekdote von irgendwo, die euch noch so haften geblieben ist? Was ganz Kurioses vielleicht? Sowjetunion war dabei, GSSR und selbst in der BRD habt ihr gespielt, noch lange vor der Wende.
1: Ja, seit 76 regelmäßig. Also wir haben in der BRD und überhaupt im Ausland mehr gespielt als in der damaligen DDR. Ihr habt tausende tolle Ereignisse.
2: Das Originellste, was uns dabei immer einfällt, ist, dass als wir in Hradec Králové, mal ist in der Tschechoslowakei, irgendwo gespielt haben, und da haben wir damals Rock'n'Roll-Medley gemacht und die Bühne war wohl etwas morsch. Die kamen die Leute auf die Bühne und haben getanzt und dann waren plötzlich nur noch Quaster und ich auf der Bühne. Die anderen waren alle unten. Da ist die ganze Bühne eingebrochen. Also das fällt uns dann ein. Es gab sicher noch viele andere originelle Sachen.
3: Rock'n'Roll Music, das war eure begehrteste Scheibe, die ihr damals rausgebracht habt, bei Amiga über 1,1 Millionen Mal verkauft. In der gleichen Auflage auch in den westlichen Bundesländern?
1: Vermute ich mal nicht, weil in den westlichen Bundesländern, da gab es ja die Originale dieser ganzen Rock'n'Roll-Nummern. Und die waren ja eingedeckt. Ich glaube mal nicht. Ich weiß nicht, wie viel wir im Westen verkauft haben.
2: Aber so wie Quaster schon sagt, das war ja nur für die nicht so interessant als für die Leute im Osten, die ja das nicht hatten.
3: Aber das, was wir hier hatten im Osten, das war eine ganze Menge Titel von euch, wunderschöne Titel. Und einer, der den vielen Fans von euch auch gefällt, der Titel Lebenszeit.

0: Ach, war das ein Titel, Alexa?
1: Ah, da war ich noch ein paar Tage jünger. 76 kam der raus, die Lebenszeit.
0: Da war ich noch im Quark, im Schaufenster Quark.
1: Echt? Kann ich mir gar nicht vorstellen. Dabei sehen wir schon so alt aus.
0: Ja, Alex.
1: Aber man kann uns ja auch bewundern, Matthias.
0: Ja, das stimmt.
1: Die Hörer brauchen sich nur mal einklicken unter
0: www.wartburgradio.com.
1: Genau.
0: Und da gibt es die Bilder vom Tag heute mit den Pudis. Sie können gucken, wie Quaster Kaffee trinkt, wie Peter Meyer mit der Zuckerdose geschüttelt hat.
1: Ja, und uns beide können Sie nebenbei auch mit bewundern. Die lieben Onkels aus dem Radio. Ah, da fällt mir gerade noch was ein, Matthias. Wir müssen unsere Hörer nochmal dran erinnern, hier anzurufen, denn sie können 3 handsignierte Alben absahnen, handsigniert von allen Bandmitgliedern.
0: Ja, wie viel sind's denn? Das wollen wir ja nicht verraten.
1: Stimmt. Das wollen wir nicht verraten.
0: Das ist die Frage.
1: Das ist die Frage der Stunde. Wie viele Mitglieder haben die Pudis? Und wenn Sie diese Frage beantworten können, dann können Sie uns hier anrufen im Studio in Eisenach auf der 03691
0: 881 881
1: und ein Album absahnen oder zumindest noch eine Autogrammkarte, falls die Alben schon weg sind.
0: Nochmal zum Mitschreiben. Moment, muss man den Kuli holen.
1: Ja.
0: 03691 881 881. Ganz einfach anrufen und dann gehört eine CD vielleicht schon Ihnen.

0: toller Live-Mitschnitt, wie ein Engel, das waren die Pudis. Der Matthias, kann ich Ihnen sagen, der schickert hier schon wieder mit den Frauen rum. Der Peter Mayer hat seine Frau mit und auch Quaster. Was gab's denn da wieder Wichtiges, Matthias?
1: Die Frau vom Quaster hat mir eben erzählt, Dieter hätte sich eine Kletterausrüstung gekauft. Was will er denn damit?
2: Ja, das ist im Prinzip ein Abseil-Show. Und da kletter ich dann oben von meinem Dachhaken runter und muss alle die auf dem Dach befindlichen Arbeiten erledigen, ohne runterzufallen. Und das so zum Beispiel jetzt momentan gerade eine Sonnenkollektoren anschließen.
1: Wahnsinn. Alles alleine, alles im Alleingang.
2: Ja.
3: Und dann ist es so, wenn sie mal einen Familienstress haben, dann muss er hoch aufs Dach und dann bleibt er da oben sitzen. Dadurch ist er aber ganz gut, ist er praktisch abgesichert und auch warm. Das ist, glaube ich, auch warm.
2: Naja, und die Steigerung ist dann, wenn sie nun ganz sauer ist auf mich, dann muss ich ohne Geschirr hoch.
3: Ah, das ist klar. Aber es ist wohl noch nicht vorgekommen,
2: wa? Das ist noch nicht vorgekommen. Nee,
3: kommt noch.
2: Also kommt noch dann.
1: In welchem Haus werden nicht die ganzen goldenen Schallplatten beherbergt?
3: Wir haben ja keine. Das ist im Osten gab es ja keine goldenen Schallplatten.
1: Und jetzt auch nicht nachgereicht wurden?
3: Nee, wir haben also damals zur Wende, kurz vor der Wende, bevor
2: 89 zu unserem 20-Jährigen symbolisch. Wir hätten eigentlich für jede Platte, die wir verkauft haben, 3 goldene kriegen müssen. Aufgrund der Verkaufszahlen, aber.
1: Habt ihr nicht damals in der DDR mal ein Treffen gehabt mit unserem ehemaligen Staatsratsvorsitzenden Genossen Erich Honecker?
3: Ja, wir haben da einen Nationalpreis gekriegt, ja.
1: Ja?
3: Da gibt es eine originelle Sache zu erzählen. Das war so, dass wir also uns getroffen hatten, die ganzen Nationalpreisträger, die haben sich im Palast der Republik da im Restaurant getroffen, gesammelt und dann rübergegangen zum Staatsratsgebäude dann später. Und Harry hatte natürlich keinen Schlips mit. Er hat da vom Kellner einen Schlips gekauft.
2: Er hat gar keinen Schlips.
3: Ja, Harry besitzt keinen Schlips. Und was vielleicht auch ganz lustig ist, dass wir dann später in demselben Gebäude, in demselben Raum, wo wir einen Nationalpreis von Honecker gekriegt haben, waren wir dann von Gerhard Schröder zum Essen eingeladen.
1: Im selben Raum?
3: Im selben Raum,
1: ja. Wie viele Jahre später?
3: Naja, das war
2: 99.
3: Als Schröder, wann war da die
2: Wahl?
3: 98, ja.
0: Ja, das mit dem Konzert hat ja nun leider nicht geklappt wegen einem Sturmtief namens Jeanette. Aber ich glaube, irgendwann im Dezember seid ihr nochmal bei uns in Thüringen. Wann genau?
3: Wir haben am 21. Dezember in Suhl in diesem Jahr zum zweiten Mal unsere Weihnachtstour. Und wie gesagt, mit einem besonderen Programm, mit Zusatzleuten auch, eine Sängerin noch und ein junges Talent, ein Geiger und ein Zusatz-Keyboarder. Also ein ganz lustiges Weihnachtsprogramm mit von dieser Dezembertage, die es jetzt auch wieder sicher kurz vor Weihnachten in den Läden zu kaufen gibt. Und dann sind wir am 21. Dezember in Suhl in der Stadthalle, so heißt das vielleicht.
0: Früher war es mal die Stadthalle, inzwischen heißt es CCS, Kongress.
1: Und Kulturzentrum Suhl.
0: Suhl, genau.
1: Aber meine Geburtsstadt.
0: Deine Geburtsstadt? Meine auch.
1: Da gucke ich sie mir natürlich an, das darf nicht fehlen. Du bist auch in Suhl geboren.
0: In Zellamelis.
1: Das stellt sich alles raus, wenn die Pudis kommen.
0: Und das auf Live-Sendung hier. Ist ja wunderbar. Wir haben aber für Sie, liebe Hörer, jetzt noch einen Titel, den Sie entweder in Suhl live hören können, wenn die Pudis ihr Weihnachtskonzert geben, oder hier bei uns. Und zwar den Titel
1: Weihnachten war damals spektakulär.
0: Ein tolles Werk.

0: Gibt es denn auch schon konkrete Termine fürs Fernsehen?
1: Nee, sowas ergibt sich da. Doch, wir haben jetzt gerade die Schöbel-Sendung mit aufgezeichnet. Da haben wir Halleluja gemacht. Das ist auch von unserer Weihnachts-CD.
0: Fröhliche Weihnachten mit Frank.
1: Nee, das heißt jetzt Herzlichen Frank, 40 Jahre Schöbel, Bühnenjubiläum. Mhm. Ja. Das wird wohl kurz vor Weihnachten auch gesendet. Ja. Und dann machen wir jetzt irgendwann nochmal, wir haben ja zwei Flutlieder gemacht, also zur Flutkatastrophe. Und da haben wir jetzt irgendwann eine Fernsehsendung, ich weiß aber nicht, auch kurz vor Weihnachten.
2: 15. Dezember.
1: Er wird so aufgezeichnet. Wir wissen immer nicht, wann es gesendet wird. Also auch kurz vor Weihnachten noch eine Sendung. Da machen wir Der Teddybär, also eins von den beiden Flutliedern, die übrigens wahrscheinlich als Bonustitel auf unserer Deutschrock-Cover-CD erscheinen werden. Die kommt dann im nächsten Frühjahr, also im Frühjahr 2003.
0: Es gibt den Titel Stars von euch. Gegen wen solltet ihr eigentlich gerichtet sein?
2: Ach, das ist eigentlich eine lustige Sprach, also eine lustige, wie sagt man, Peter, eine Wortspielerei im Grunde.
1: Und nicht ganz so ernst gemeint. Zu Deutsch Klimatorium genannt.

Sie hören die Sendung, die Pudi ist zu Gast bei Wartburg Radio 96,5 und da sind sie seit 13 Uhr. Und Jungs, jetzt muss ich euch was erzählen. Ich spiele natürlich, ja, so nebenbei als Discjockey auch das ein oder andere Lied von euch. Das eine haben wir eben schon gebracht, Alt wie ein Baum ist immer der Renner. Aber ein ganz persönliches Lieblingslied, das ich auch immer am Ende bringe, ist Bye Bye Harry Viderci. Und das ist meine absolute Lieblingsnummer und da hören wir am besten mal rein. Hier ist es, Bye Bye Harry Viderci.

0: War das wirklich damals in der Show, wo ihr euch von eurem Bassisten Harry Jeske getrennt habt, Premiere? Hat er das vorher nie gehört?
1: Das war eine Überraschung, ja. Er saß ja da in dem Publikum und hat geheult, oder?
0: Ja.
1: Hast du gesehen?
0: Genau.
1: Ah.
2: Es ist Zeit zu gehen, also ja. Ich finde die ja nicht so. Es gibt nun mal eine Zeit, wo man einfach irgendwas nicht mehr schafft und wo man sagen muss, also pass auf, ich kann es nicht mehr. Und dann ist es doch nicht bitter. Das ist ja.
0: Ja, der Harry Jeske, das war schon so ein Typ, ne? Stand auf der Bühne, hat keine Miene verzogen, hat nicht mitgewippt, hat ganz gemächlich, eisenhart seinen Bass gezupft, ja? Und hat auch nie gesungen. Oder ich glaube, ein Titel hat er mal gesungen.
1: Halbzeit.
0: Halbzeit. Mhm. Es ist soweit. Mhm. Genau, mit einer richtigen, bassigen Stimme.
1: Er singt ein bisschen so wie Lacomi, oder?
0: Ja. Und das haben wir natürlich auch aufliegen. Hier ist Harry Jeske, der unvergessene Pudi, mit Halbzeit. Und den sagt jetzt mal Maschine an, ausnahmsweise.
3: So, jetzt möchte ich euch mal den jungen Mann hinter mir vorstellen. Der Kollege ist hier für die tiefen Töne verantwortlich. Das ist der Harry.

0: Und dann gibt's noch eine Geschichte, die macht ihr dann immer so als Zugabe, wo eigentlich keiner eurer Fans mitrechnet, wenn ihr diese Geschichte mit den Tauben macht. Drei Tauben, weißt du? Quasi diese Parodie, wo man denkt, jetzt steigt er ins Operngeschäft ein. Der harte Rock'n'Roller. Und das finde ich immer ganz lustig.
1: Lolita.
0: Lolita.
1: Ja.
0: Wie ist es dazu gekommen?
2: Also Lolita ist ja eigentlich irgendein Lied aus irgendeinem Musikfilm aus den 40er Jahren oder so. Ich weiß es nicht genau. Das ist mein Vater, dem ich dazu verdanken habe. Der hat zu Hause so eine Brieftasche gehabt und da waren lauter Lieder drin. Also auch die Texte dazu. Da hat er das immer ab und zu mal geschmettert. Zu Hause in der Küche oder so. Als wenn er gute Laune hatte. Und weil ich mir sofort alles merke, ist mir das eingefallen. Also ich habe so eine Texte, wenn ich die zweimal gehört habe, habe ich Melodie und Text drauf und das habe ich aus Gag mal gemacht. Und dann hat sich das so ergeben. Irgendwie wenn ist mal der Strom ausgefallen beim Konzert oder so. Und dann habe ich mich hingestellt, habe irgendwelchen Blödsinn gemacht, vielleicht mal irgendwann Lolita und fand die Leute so witzig, dass wir beschlossen haben, das machen wir einfach mal oder so.
1: Das passiert des Öfteren, weil wie gesagt, dann nutzen wir Quaster aus. Es ist so, dass er so eine Operettensachen viele Dinger drauf hat und wenn mal der Strom weg ist oder die Verstärker kaputt sind und es geht mal 10 Minuten nicht weiter, dann muss Quaster überbrücken mit solchen Sachen. Und ich bin überzeugt, also wir haben ja noch früher auch noch andere Gags gemacht so auf der Bühne, wenn wir wirklich mal aufhören sollten, wenn wir es versuchen sollten, dann werden wir wahrscheinlich beim letzten Konzert das mal alles so konzentriert ablassen und dann befürchte ich, dass die Leute von uns verlangen, dass wir dann so weitermachen.
3: Matthias, ich würde sagen, wir hören uns das Ganze jetzt mal an, die fetzige Zugabe von den Pudis. Hier ist Lolita.
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0: Wie bereitet ihr euch auf so ein Konzert vor? Backstage? Gibt es da Champagner, Häppchen?
1: Naja, nur Verdrahtung.
0: Wie man sich das so vorstellt.
2: Ja, nee, ja, da ist schon zu essen und zu trinken immer ganz gut da und manche trinken Bier und manche Wein, aber nicht so viel. Also es hält sich mal schon dadurch, dass wir also im eigenen Auto immer alle fahren, können wir uns da nicht volllaufen lassen.
1: Das ist also. Was doch ganz wichtig ist, also wir haben im Vertrag drin zu stehen, dass 5 nackte Weiber da zu stehen haben und die müssen uns dann bedienen praktisch. Also jetzt aber nur was zu essen und so. Heute ist meine Frau mit und die Kaffeemühle und
2: Federvieh.
1: Und Federvieh und die machen das dann heute.
0: Ja. Warum Kaffeemühle, warum Federvieh?
2: Das ist schwer zu erklären. Ja.
0: Schwer zu erklären.
2: Das sind so intuitiv. Das ist ja so, dass wir auch unsere ersten 3 Reihen, wo die Fans alle stehen, die haben auch alle Namen. Ich verteile die Namen hauptsächlich, die heißen dann Milchkanne und
1: die drei Gleichen.
2: Die drei Gleichen sind also welche, die kommen fast zu jedem Konzert, sind Zwillinge, die kommen manchmal zu zweit, manchmal zu dritt, manchmal gestern waren sie zu fünft da. Aber
1: Zwei Gleichen zu fünft.
0: Ist das vom Merchandising stand?
2: Nee, das ist die Kaffeemühle und Federvieh.
0: Da habe ich damals mal ein T-Shirt gesehen, nach dem gleichnamigen Titel, Frei wie die Geier, und da haben die doch ein T-Shirt liegen gehabt, ich dachte, ich sehe nicht richtig geil wie die Freier.
2: Die outen sich schon manchmal ganz schön.
0: Ja, das stimmt, ne? Oder?
2: Ja.
3: Leider haben wir nicht genug Mikrofone für die Damen. Ja.
2: Aber die können doch mal laut kichern.
0: Ja.
1: Einmal laut kichern.
2: Ja, ja.

0: Was mir gerade noch aufgefallen ist, im Jahr 84 kam ein schönes Lied von euch raus, Die Boote der Jugend. Würdet ihr das textlich heute genauso wieder schreiben?
1: Na, wir spielen es ja nach wie vor im Konzert und es ist ja eine authentische Begebenheit. Maschine hat sich tierisch über den Direktor geärgert, der seinem Sohn das Fahrradfahren auf dem Schulhof verboten hat. Irgendwie, aber außerhalb der Schulzeit, also nachmittags irgendwann ist er da zum Üben gegangen oder irgendwie. Und da gab es tierisch Probleme und das fand er, oder auch mit einem Emblem oder ein T-Shirt, hat irgendwas verboten und das fand er so schlimm. Und da ist ihm dann der Text eingefallen und hat das Lied gemacht.
0: Letzter Titel für heute von euch, Was bleibt? Ja, ein Titel, der vor genau 10 Jahren entstand, im Jahr 92. Was uns bleibt, ist erstmal herzliches Dankeschön zu sagen an Peter Meyer und an Quaster für dieses nette Interview. Das waren hoffentlich für Sie draußen an den Radios 2 unterhaltsame, 2 informative Stunden mit den Pudis, die nun schon 33 Jahre gemeinsam auf der Bühne stehen. Frage an euch, wer hat es euch gefallen hier in Eisenach?
1: Oh, da muss ich erst drüber nachdenken.
2: Mir hat es gut gefallen. Und wenn ich dann hier in der Gegend mal, wir fahren ja des Öfteren hier vorbei in nächster Zeit. Wir sind ja im November zum Beispiel viel im Westen, werden wir also hier auch vorbeifahren.
1: Dann werden wir uns erinnern. Praktisch.
2: Wenn wir an der Grenze stehen und kontrolliert werden, dann hören wir dann Wartburgradio und wenn wir die Zählkarte ausfüllen und wenn wir dann mal ein Lied hören würden, nicht nur die Wie alt wie ein Baum, also die alten, die sind zwar sehr schön, aber vielleicht mal auch ein neues, zum Beispiel Ich habe das Gefühl oder Eisbärhebel, wir wollen die Eisbären sehen, dann würden wir uns doch sehr freuen.
3: Einen letzten Titel haben wir noch von Pudis.
0: Und zwar den Titel, den sie oftmals bei den Konzerten als letzten spielen. Was bleibt? Was uns bleibt, ist Dankeschön zu sagen Ihnen, dass Sie durchgehalten haben, 2 Stunden lang. Den Gewinner nochmal herzlichen Glückwunsch für die CDs.
3: Und wer im Internet mal gucken möchte, wie das Ganze heute Nachmittag hier abgelaufen ist, der tut das einfach unter www.wartburgradio.com. Alex, wann gibt's dich wieder zu sehen?
0: Mich gibt's zu hören am Werktags zwischen 17 und 18 Uhr beim Musikbistro. Zu sehen gibt es mich im Internet, manchmal auch in der Zeitung. Aber Samstag bin ich auch für Sie da zwischen 13 und 14 Uhr bei Schlagerspaß und gute Laune. Matthias, du hast ja auch eine tolle Sendung. Wann bist du wieder dran?
3: Zu Gast bei Frauwort gibt es wieder in der letzten Novemberwoche. Und zwar an dem Mittwoch 18 Uhr und dann in der darauffolgenden 1. Dezemberwoche wieder 18 Uhr, auch an einem Mittwoch. Ich hoffe, dass es da sportlich und komisch gleichermaßen wird, denn an dem November-Mittwoch wird Gunda Niemann-Stirnemann zu Gast sein. Und wenn wir die Daumen drücken, dann in der 1. Dezemberwoche unser Sat.1-Star Markus Maria Profittlich.
0: Und ich warte auf den Tag, wenn sich Matthias endlich ein Weihnachtsengel einlädt. Sendeverantwortung und Programmgestaltung, die Pudis sowie Matthias Freibot
3: und Alexander Gehring.

Dankeschön. So, das nächste Lied ist von unserer vorletzten CD, Wie ein Engel. Und dieses Lied heißt, Was bleibt? Was bleibt, sind Freunde im Leben. Und wir schätzen uns glücklich, dass uns so viele Freunde geblieben sind.

Nothing's Gonna Change My Love For You, George Benson, der Künstler. Und es geht im ersten Teil der Sendung weiter mit sommerlichem Jazz. Patty Austin hören wir, Esther Phillips, Dexter Gordon, das Junior Mains Trio und die Sängerin Peggy Lee. Kurz vor der Pause dann noch Ned Adderley mit dem Titel Man Child. Wir hören uns in der Mitte der Sendung nochmal mit einem kleinen Veranstaltungshinweis und mit der Präsentation der nachfolgenden Studio-Session Lee Konitz mit seiner Produktion A Tribute to Billie Holiday. Aber jetzt erstmal viel Spaß mit Patty Austin.

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Ihr hört Jazz Time von und mit Alexander Blume aus Eisenach auf Wartburg Radio 96,5, im Radio RFM in Eschwege, im Radio Enno Nordhausen und im SRB in Saalfeld. Im ersten Teil der Sendung mit sommerlichen Jazz-Melodien, gespielt von berühmten Künstlern, am Anfang zum Beispiel George Benson und eben kurz vor dieser Mittelansage von Ned Adderley, Man Child. Im zweiten Teil der Sendung geht es weiter mit einer Likonitz-Produktion. Im zweiten Teil der Sendung geht es weiter mit einer Likonitz-Produktion Strings for Holiday, A Tribute to Billie Holiday. Und bevor wir dazu kommen, eine Veranstaltungsankündigung in eigener Sache nochmal. Am 7. August gibt es ein Konzert im Dorfgemeinschaftshaus in Neuenhof. Da spiele ich mit meinem Quartett Maximilian Blume an den Drums, Sinarin am Bass und Sophia Heide an der Violine. Es gibt natürlich wie immer Blues, Boogie-Woogie, Jazz in allen Facetten, aber auch klassische musikalische Tupfer und vor allen Dingen auch jede Menge gute Getränke zur Erfrischung oder zur Einstimmung auf die Zeit nach dem Konzert. Beginn der Veranstaltung ist um 19.30 Uhr. Es gibt noch einige Restkarten im Vorverkauf, ansonsten viel Glück. Dann an der Abendkasse. Ja, 19.30 Uhr im Dorfgemeinschaftshaus in Neuenhof am 7. August. Jetzt, wie angekündigt, zur Produktion Strings for Holiday von Likonitz. Likonitz spielt natürlich Saxophon, Mark Feldman Violine, Sinovia Cummings Violine, Jim Jay Viola. Ronald Lawrence spielt ebenfalls Viola, Eric Friedländer Violoncello, Daniel Pezzotti Violoncello, Michael Formanek spielt Kontrabass und Matt Wilson ist an den Drums zu hören. Ja, das ist nicht nur eine Reminiszenz an Billie Holiday, sondern auch eine wunderschöne Sammlung oder eine Aufnahmesession mit vielen bekannten Jazz-Standards. The Man I Love zum Beispiel und You've Changed, God Bless a Child But Beautiful. Aber das ist jetzt genug der Vorankündigung. Wir hören jetzt Likonitz.

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Das war Jazz Time von und mit Alexander Blume aus Eisenach auf Wartburg Radio 96,5, im Radio RFM in Eschwege, im Radio Enno Nordhausen und im SRB Saalfeld. Ich wünsche allen Hörerinnen und Hörern eine gute, swingend bluesige Zeit. Bis zum Wiederhören.

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1: Und damit herzlich willkommen zu einer neuen Ausgabe von Handmade, das Musikmagazin. Mein Name ist Thomas und ich führe euch heute durch die Sendung. Wobei, durch die Sendung führe ich euch heute nicht wirklich, denn heute wird weniger geredet, sondern mehr gehört. Ich stelle euch heute ein Kollektiv vor, ein DJ-Kollektiv aus Erfurt, welches jetzt schon seit mehreren Jahren oder nicht sogar schon seit Jahrzehnten die elektronische Szene in Thüringen aufmischt. Was meine ich mit elektronischer Szene? Ganz genau genommen die Drum, Bass und Jungle-Szene in Thüringen. Es geht um das Kollektiv BGMI, was

Es geht darum, Menschen über Musik zusammenzubringen und sie auf eine gemeinsame Reise mitzunehmen. Ganz gleich, ob im Club, beim Festival oder ganz einfach beim Hören für euch zu Hause. Deswegen freut euch jetzt auf eine ganze Stunde von BGMI Best Grandpas with Music Experience. Und ab dafür!

0: herzliches Willkommen zu den Country Hits hier im Wartburg Radio 96.5 aus Eisenach, Hall of Music aus Bremen, Country Road 58 aus Hannover, laut.fm/Nashville. Herzlich willkommen, liebe Elli.
1: Hallo Mike.
0: Da sind wir wieder.
1: Live, heute und in Farbe.
0: Ja, ich hoffe, dass wir auch in Eisenach live und in Farbe sind.
1: Bestimmt.
0: Weil wenn man aus dem Urlaub kommt, da weiß man ja nie, ob das dann wieder so funktioniert.
1: Ach,
0: aber ich vertraue da einfach mal auf meine Kollegen in Eisenach. So, wir beginnen auch sofort mit schöner Musik. Und zwar habe ich nicht aufgepasst. Ich habe zweimal Jason Aldean drin, aber...
1: Nein, wir fangen erst mal an. Ja. Du hast zwei Lieder aus dem Jahre 2016 rausgesucht. Und zwar war, also den Country Airplay Charts auf Platz 74, war damals Jason Aldean mit dem Titel Lights Come On. Und auf Platz 70 war Keith Urban mit dem Titel Wasted Time. Die beiden

0: Ja, 10 Jahre ist das schon wieder her, da kam dieser Titel raus, Ripcord, so hieß damals die LP, 2016. Ja, Fußball-WM ist vorbei.
1: Leider.
0: Ja, jetzt haben wir wieder, ja, kannst du wieder das normale, öde Fernsehprogramm anschauen.
1: Ja, wir haben tatsächlich ganz viel Fußball geschaut.
0: Nur denen, die irgendwelche Streaming-Dienste haben und auch mal, weil das normale Fernsehprogramm, das kannst du ja mittlerweile knicken, oder?
1: Das wird dann nicht immer schön.
0: Ja, ich schimpf halt aber gerne. Ne?
1: Wir machen Radio.
0: Ja, wir machen. Hören Sie doch einfach Radio.
2: Genau. Das Country ABC.
0: Oder Sie hören das Country ABC.
1: Genau, wir sind bei dem Buchstaben J. Richtig? No? Und da hat der Mike den Titel Just One Time von Don Gibson rausgesucht. Ist das Lied wirklich schon so alt, Mike? 1960 hast du hier geschrieben.
0: Dann wird es zu alt sein.
1: Ja, der Titel wurde im Frühjahr 1960 veröffentlicht und auf Platz 2 der Country-Charts. Kam auf Platz 2 der Country-Charts. Aber auch in den Pop-Charts konnte er auf dem Platz 29 landen. Produziert hatte diesen Song kein geringerer als Chet Atkins. Im April 1960 war er dann auf Don Gibsons Studioalbum und das heißt Look Who's Blue.

0: Don Gibson, Just One Time. Ja, ein Klassiker eigentlich aus dem Country-Bereich, würde ich mal sagen.
1: Hat der was mit den Gitarren zu tun? War das der?
0: Don Gibson.
1: Könnte ja mal mein Assistent, der Michael, mal eruieren.
0: Da haben wir wieder die drei Probleme.
1: Ja, das ist wieder geprüft, ob er uns auch zuhört.
0: Ja. So, wir machen weiter mit Musikwünschen und die sind ja, wenn wir live sind, wieder angesagt. Dieses Mal von der Helga gibt es einen Musikwunsch von der Billie Jo Spears.
1: Genau, sie singt mit Night Train und der Mike hat den irgendwie aufgetan.
0: Ja, 1970 war dieser Titel rausgekommen. Der ist auf einer LP drauf und es war auch eine Single-Auskopplung. Und irgendwo haben wir ihn dann auch gefunden.
1: Ja, du hast ihn gefunden, ja.
0: Dann zweiter Wunschtitel kommt für den Michael Seelemann. Vielen Grüße.
1: Ja, lieber Michael, liebe Grüße, ganz genau. Ich habe auch ein bisschen eruiert und habe es ein bisschen zusammengepackt. Vielen Dank für deine Infos. Ich hoffe, es ist okay. Ich lese mal vor. Also, die Dame heißt India Ramey und ist geboren am 30.09.74 in Georgia. Sie ist eine Singer-Songwriterin und Alternative Country-Musikerin. Heute lebt sie in Nashville. Vor ihrer Musikkarriere war sie Staatsanwältin für häusliche Gewalt. Einige ihrer Texte handeln davon. Überwindung von Traumata, Sucht und Gewalt. Sie ist bekannt für ihren Honky-Tonk und Outlaw-Country-Style. Bisher hat sie 5 Alben veröffentlicht. Die beiden letzten Alben wurden von den Kritikern sehr gelobt. Darunter auch das aktuelle Album Willen Era, aus dem sich Michael den Titel Welcome to my Willen Era wünscht.
0: Tja, das ist es. Und danach haben wir noch einen Titel, und zwar von Johnny Cash. Wie kann es anders sein? Just About Time, so heißt er.
1: Genau.
0: 3 Stück jetzt hier in den Country jetzt.

0: Johnny Cash. Und wir sind bei unserer Little Bluegrass Session angelangt. Bei dem zweiten Titel haben wir ein bisschen Probleme mit unserer, wie heißt sie jetzt?
1: Also es ist ein weiblicher Vorname und hat, es ist eine Verbindung zwischen mehreren Namen. Es könnte auch ein Spitznamen sein. Also der Vorname schreibt sich wirklich J-A-E-L-E-E, also Jay Lee.
0: Jay Lee würde ich auch sagen.
1: Roberts.
0: Ja. Und zuvor Kenny und Amanda Smith, ein Ehepaar.
1: Ah, okay.
0: Denke ich jetzt mal, es kann aber natürlich auch Bruder und Schwester sein. Das kann man nicht so genau.
1: Wer will's hören? Ja, das ist Michael?
0: Der arme Michael. Wahrscheinlich morgen erst wird er das tun.
1: Nee, dann warte ich morgen.
0: Und Tears of the Cherokee.
1: Singen die beiden?
0: Da geht es um die Tränen der Indianer, oder?
1: Ja.
0: Oder was heißt der
1: Cherokee,
0: First
1: ist das
0: Nation? First Nation.
1: Ja,
0: das sagt man ja
1: Jays.
0: Heute. Ja, Indianer sollte man ja nicht mehr sagen. Das ist ja bäh.
1: Also Jay Lee singt, I'm putting you out of my misery.
0: The Little Bluegrass Session.

0: J. Lee Roberts heißt die Dame. Ein nettes Stimmchen, würde ich jetzt mal sagen. Sehr, sehr, sehr angenehm. Und meine zweite Hälfte ist hier nicht vorhanden. Die ist gerade verschwunden. Das ist natürlich nicht so schön, weil wir haben nämlich gleich die LP der Woche.
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0: Ja, die LP der Woche. Und da kommt die Ellie so ganz langsam wieder ins Home-Studio, in die Sonne.
2: Ja, gerade scheint die Sonne mal hier rein.
0: So, Ellie, LP der Woche. Ich habe schon...
2: Hast du schon was, ein paar Infos gegeben?
0: Nein, noch gar nichts.
2: Also, der Mike hat eine brandneue LP rausgesucht, zwar veröffentlicht am 26. Juni von Cody Johnson. Die LP heißt Banks of Trinity und hat 16 Titel. Infos hatte Mike dazu geschrieben, das lese ich mal vor. Am 21. Mai wurde Cody 39 und er kommt aus Texas. Seine Karriere startete er 2014 mit seinem ersten Album Cowboy Like Me. Den ersten Charterfolg feierte er 2019 mit seinem Album Ain't Nothing To It, das auf Platz 1 der Country-Albumcharts landete. Mit Bullenreiten verdiente er anfangs seinen Lebensunterhalt, dass das geht. No? Etwas weniger gefährlich war sein Job als Gefängniswärter. Und heute ist er einer der beliebtesten Country-Stars des Genres. Wenn man ab 2014 seine Alben zählt, ist dieses Album das sechste. Und wir spielen den ersten Titel daraus, den der Mike ausgesucht hat. Der heißt Shoot the Bull.
0: Also es geht nicht um die Polizei. Also es ist
2: sein Tier.
0: Wahrscheinlich um das Tier.
2: Ja, ich glaube auch nicht, die Amerikaner sagen auch nicht Bull, glaube ich nicht.
0: Sie schießen den Bullen.
2: Wir hatten das doch, hier bei dem Film, wo du noch gesagt hast, was haben die denn da gesagt? Die sagen nicht, die nehmen nicht die Kühe, die nehmen die anderen Tiere.
0: Ach so.
2: Ja.
0: Na dann.
2: Wer singt denn da noch mit?
0: LP der Woche mit Luke Combs zusammen.
2: Ja.

0: Banks of Trinity.
1: Schöner Titel.
0: Of the Trinity. So, wir drehen die Zeit wieder zurück in das Jahr 1986, also 40 Jahre drehen wir zurück. Der eine Titel ist allerdings von 1982 bereits schon, war dann aber in 86 mal erfolgreich und die Ellie sagt uns...
1: Ja, du hast ja auch Titel rausgesucht, die damals in der Hitparade waren.
0: Charts.
1: Sag ich jetzt
0: Charts,
1: mal. Charts. Und zwar auf Platz Nummer 2 war damals Randy Travis mit dem Titel On the Other Hand. Auf Platz Nummer 6 Ronnie McDowell.
0: Genau, das ist der, den ich gemeint habe.
1: Ja, mit dem Titel All Tied Up. Der war am 19. Juli auf Platz Nummer 6.
0: Okay.
1: Und alle am 19. Juli übrigens auf Nummer 12 Waylon Jennings mit dem Titel Will the Wolf Survive?
0: Das ist die Jalousie. Ich lasse sie gerade ein bisschen runter.
1: Das sind deine Knochen, meinst du?
0: Also, Ellie. Also, bitte, ja. Drei Titel am Stück.

0: Ja, und dann steigen wir wieder in die Zeitmaschine und reisen zurück in das Jahr 2026. Und vorhin hatte ich schon gesagt, ja, ein Titel von Jason Aldean, und zwar von seiner neuen LP, spielen wir heute. Und Anytime Soon.
1: Genau, neuer Titel. Und dann hast du eine Bluegrass-Band rausgesucht, und zwar heißen die Daly & Vincent mit dem Titel Butterfly.
0: Ja, den fand ich sehr beautiful, und zwar heißt die A Beautiful Life, die LP.
1: Ja.
0: Und die LP von Jason Aldean heißt Songs About Us.

0: zwei ganz große aus dem Bluegrass-Bereich, Daly and Vincent.
1: Das ist eine Band, Mike.
0: Eine Band. Ja, richtig. Und wir drehen nochmal am Zeitrad und das 30 Jahre jetzt.
1: Genau, aus dem Jahre 96 hat der Mike zwei Titel rausgesucht, die am 20. Juli in den Charts waren. Auf Platz 4 war Red Akins mit dem Titel Don't Get Me Started. Und auf Platz Nummer 5 war Paul Brandt. So schreibt sich wirklich ein deutscher Nachname scheinbar.
0: Das ist der Bruder von Willi.
1: Von Willi?
0: Das war nur Scherz.
1: Er singt My Heart Has a History.
0: Ja. Und danach Halbzeit hier in den Country jetzt.

0: Hat Geburtstag, Elli.
1: Ja.
0: Weißt du auch wer?
1: Ja, die Steffi. Herzlichen Glückwunsch zum Geburtstag.
0: Von uns beiden wünschen wir dir alles Gute zum Geburtstag, wenn du zuhören solltest.
1: Ihr feiert bestimmt schön.
0: Ja, wir wünschen dir ein gesundes neues Lebensjahr auf jeden Fall, dass du viel Spaß hast mit deinen
1: Jungs
0: und Mädels.
1: Und Mädels, ja. Genau.
0: Und es gibt natürlich auch einen Titel. Der Titel heißt Happy Birthday Polka. Die spielen wir nur für dich.
1: Und natürlich
0: hat sich auch der Heiko was gewünscht.
1: Genau, ein Titel von Wild as Her und zwar Ain't My Man.
0: Danach spielen wir noch eine Gruppe, die kommt aus Leipzig und die machen auch Country und Country Rock und Country Bluegrass und das ist eine Fliege.
1: Das ist eine Mücke.
0: Oh yeah.
1: Ja, also die haben einen interessanten Namen. Ich weiß nicht, ob das eine Person ist oder die Band. Den Tipp haben wir bekommen von Mario Hoffmann, der die Sendung Crossroads macht. Liebe Grüße an ihn und auch seinen Papa. Der hört uns, glaube ich, immer zu, gell, Mike?
0: Ich hab's.
1: Er fängt Mücken. Und zwar handelt es sich um Helmet Duty. Und der Titel heißt L. Everall.
0: Ja, ist aus dem Jahre 2016 die LP und da spielen wir den Titel. Aber nochmal herzlichen Glückwunsch, liebe Stefanie.

0: Tja, die Band war neulich zu Gast beim SRB und deswegen war natürlich auch mal der Hinweis vom Mario an uns, dass wir die mal spielen könnten. Ja, was haben wir als nächstes aufliegen, Elli? Ja, wir haben einen weiteren Musikwunsch für den Michael Seelement.
1: Genau, ich habe eben gerade noch mal ein bisschen über diese Band aus Leipzig geguckt. Recht interessant, also man kann die buchen und die spielen am 6. August in Leipzig.
0: Haben mächtig Feuer, würde ich mal sagen.
1: Ja, sehr gut, danke Marco. Ja,
0: Michael. Mario.
1: Mario, Entschuldigung, natürlich Mario, habe ich doch gesagt.
0: Marco hast du gesagt.
1: Kann ja gar nicht sein.
0: Doch, hast du gesagt.
1: So, lieber Michael, dir danke ich natürlich auch und lies mal vor, dein zweiter Musikwunsch. Die Band heißt 49 Winchester. Es ist eine Country-Band, die stammt aus Virginia und benannte sich nach der Straße vom Elternhaus des Leadsängers Isaac Gibson. Haben wir wieder einen Gibson. Er und sein Nachbar Chase Chavin gründeten die Band in 2013. Durch einen Gitarristen, Schlagzeuger, Keyboarder und Pedal-Steel-Gitarristen wurde die Band vervollständigt. In 2014 veröffentlichten sie ihr Debütalbum 49 Winchester und gingen danach auf Tournee. Zuletzt in Deutschland waren sie im Oktober letzten Jahres. Mit dem Album Fortune Favors the Bold kam 2022 der internationale Durchbruch. Aus ihrem letzten Album Change of Plans, das am 15. Mai 26 erschienen ist, wünscht sich der Michael den Titel The Window.
0: So ist es. Und unser Folk-Titel kommt dieses Mal von Tom Paxton. So heißt der Mann. Und der singt uns?
1: Jetzt muss ich mal gucken. Hast du gerade? I can't help but wonder where I'm bound.
0: Das ist ja mal ein Titel, oder?
1: Das ist ein Titel.
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0: Musik aus dem Jahre 1964 und wir geben ein bisschen Gas. Und zwar schalten wir mal oder wir schauen mal in die Airplay-Charts, in die Country-Airplay-Charts auf Platz 18 und Platz 30.
1: Ja, Platz 18 ist Zac Top mit dem Titel South of Vanity. Und auf Platz 30 finde ich ganz toll Lainey Wilson mit John Mayer, den ich sehr mag. Er spielt dort allerdings, er singt nicht, er spielt Klavier. Er spielt die Gitarre. Der Titel heißt Phone Keys Wallet. Also die beiden haben zusammen dieses Lied gemacht. Er hat es wohl gehört und hat sich bei ihr gemeldet, sagt, er würde gern mitmachen. Er fand das ganz toll.
2: Number 18.

0: Was sie anpackt, wird ein Hit. Meistens. Und das war wieder einer. Wahnsinn.
1: Ja, die macht tolle Musik. Ist wirklich wahr.
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0: So, zweiter Titel von unserer LP der Woche kommt von Cody Johnson. Banks of the Trinity heißt die LP.
1: Genau, ich habe erst mal geschaut, Trinity, das hat eigentlich gar nichts mit der Dreifaltigkeit zu tun, sondern es geht um den Fluss Trinity, da wo er aufgewachsen ist. Und ja, dass es in der LP über Heimat, Familie, solche Sachen geht. Und der zweite Titel heißt I Want You.
0: Und danach unser erstes, nicht das erste, sondern schon das zweite Geburtstagskind nach der Stefanie. Und zwar hatte sie Geburtstag am
1: 15. Juli und ist runde 80 Jahre geworden. Die Rede ist von Linda Ronstadt und wir spielen wohl ihren bekanntesten Titel It's So Easy.
0: Ja, Happy Birthday.

0: Linda Ronstadt. Ja, ein Gruß geht noch nach Sigmaringen. Ich habe es vergessen.
1: Oh, Peter, bitte. Schön, dass du dabei bist.
0: Ja, also wir haben dich nicht vergessen. Der Mike hat es vergessen. So, jetzt haben wir noch zwei Geburtstagskinder. Luke Bryan und Craig Morgan.
1: Genau, der Luke ist am 17. Juli 50 geworden. Der Mike hat den Titel rausgesucht, Babies on the Way. Und der Craig, auch am 17. Juli, ist 62 geworden. Und er singt Something to Write Home About.
0: Ja, die LP ist mittlerweile schon 26 Jahre alt und beim Luke Bryan war es 2007, wo die rauskam.

0: So, einen Titel haben wir noch von unserer LP der Woche. Den möchten wir Ihnen nicht vorenthalten, und zwar den Titelsong.
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2: Ja, Cody Johnson singt den Titel Banks of the Trinity, und so heißt auch die LP.
0: Ja, und wir können uns wiederhören am 5.8., also am 5. August, können wir uns wiederhören. Ja. Wenn es Ihnen gefallen haben sollte, sagen Sie es weiter, ansonsten behalten Sie es für sich. Ja, was gibt es noch zu sagen? Vielleicht, neulich haben wir mal eine E-Mail bekommen.
2: Wollte
0: da
2: ich
0: haben wir uns sehr
2: sagen.
0: Gefreut darüber.
2: Ja, das war ganz toll. Vielen lieben Dank.
0: Also die ist weitergereicht worden von unserem Hauptsender.
2: Aber jetzt hat er deine E-Mail.
0: Ja.
2: Genau, und wir hoffen, es hat gefallen und dass Sie ein treuer Hörer sind. Und vielleicht wollen andere auch mal einen Musiktitel sich wünschen. Das ist ja auch jederzeit möglich.
0: Ja.
2: Willst du deine Nummer noch mal kurz durchgeben?
0: Weißt ja, das wäre die 0151-163-40531.
2: Vielleicht so. Also ja.
0: Also
2: oder
0: ansonsten,
2: als Wartburgradio
0: schicken. Ansonsten als Wartburgradio schreiben. Dort können das dann weitergereicht werden.
2: Ja, waren wir ganz positiv überrascht.
0: Wenn Sie Bock drauf haben. So, also wie gesagt, wir haben einmal noch den Cody Johnson. Und dann gibt es noch zwei Geburtstagskinder.
2: Genau, Ricky Skaggs am 18. Juli ist er 72 geworden. Wir spielen
0: auch schon wieder.
2: Ja, Artificial Heart, also ein künstliches Herz. Ich muss das erstmal, wie man es ordentlich ausspricht, man möge mir verzeihen.
0: Ja.
2: Und Don Henley hat heute
0: Happy
2: einen
0: Birthday.
2: Geburtstag, 79 Jahre. Ich hätte nicht gedacht, dass er doch schon so alt ist.
0: Ja, nächstes
2: Halte
0: Jahr
2: durch, Don.
0: 80.
2: Mach noch ein bisschen Musik, und Mike hat einen Titel ausgesucht, der kein Country ist, aber wunderschön ist. The Heart of the Matter.
0: Ja, bleiben Sie uns gediegen und alles Gute. Weiterhin.
2: Schönen Sommer noch.
0: Ja, viel Spaß. Bis dann. Vielen Dank, liebe Elli.
2: Danke dir, Mike.
0: Bis zum nächsten Mal. Tschüss.
2: Tschüss.
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